0: Wegen vieler kurzfristiger Änderungen sei keine vernünftige Beratung möglich. Das erinnert an den Super Bowl. Zum WM-Finale plant die FIFA eine gigantische Halftime-Show. Und jetzt ist der nächste Act bestätigt. Megastar Justin Bieber wird am 19. Juli in New York auftreten. Gemeinsam mit Musikgrößen wie Madonna, Shakira und BTS.
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2: In dieser Woche mit Malte. Immer mehr kleine Handwerksbäckereien müssen in die Insolvenz. Klar, Backshops im Discounter sind ja eben günstig.
3: Aber genau diese kleinen Bäckereien, die sind doch so wichtig. 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
3: Oh ja, kann ich auch ein Lied von singen. Steht gerne mit uns auf.
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4: Ich bin Cornelius Dreger. Bundesaußenminister Wadefuhl hält die NATO für so stark wie nie zuvor. Das Verteidigungsbündnis habe auf dem Gipfel in Ankara gezeigt, dass es die Ukraine stark unterstützen kann. Es gebe neue Rüstungsprojekte und Kooperationen. Zum Verhalten von US-Präsident Trump sagte Wadefuhl im Ersten:
5: Es gab irritierende Bemerkungen, das ist vollkommen richtig, aber in der heutigen internen Diskussion waren wir sehr einig und sehr klar beieinander. Und wir erleben auch die Amerikaner in allen Stäben, in allen politischen Diskussionen innerhalb der NATO als sehr zuverlässig.
4: Trump hatte sich in Ankara verärgert über die Verbündeten gezeigt, weil sie ihm im Irankrieg nicht helfen würden. Später schlug er versöhnlichere Töne an. Unterdessen haben die USA im Iran weitere Ziele angegriffen. Das hatte Donald Trump am Rande des NATO-Gipfels ja auch angekündigt. Ziel der Angriffe? Dass der Iran nicht mehr in der Lage ist, die Straße von Hormuz zu blockieren. Ermittler sollen bei schweren Straftaten wie Terrorismus oder Kinderpornografie mehr digitale Befugnisse bekommen. Über das Gesetz dazu hat der Bundestag jetzt das erste Mal beraten. Möglich wäre dann etwa, Fotos von Verdächtigen automatisiert mit Social-Media-Bildern abzugleichen. Bislang geht das nur per Hand. Die Opposition hält den Entwurf für verfassungswidrig und der Deutsche Anwaltverein warnt vor einem Überwachungsstaat. Die Reiselust der Deutschen ist ungebrochen. Viele machen in diesem Sommer wieder Urlaub. Der Deutsche Reiseverband rechnet mit einem Umsatz von fast 57 Milliarden Euro. Das wäre etwas mehr als im Vorjahr. Thorsten Schäfer vom DRV sagte uns:
6: Wir sehen, dass trotz Krisen und Unsicherheiten die meisten Deutschen sich den Urlaub nicht nehmen lassen. Und wir sehen für den Sommer, dass das Mittelmeer vor allem sehr, sehr stark gebucht ist. Die Türkei, Spanien und Griechenland, das sind die Top-Reiseziele.
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1: Ich bin Cornelius Dreger. Die USA haben eine neue Angriffswelle auf den Iran gestartet. Ziel sei es, dass der Iran nicht mehr dazu in der Lage ist, die Straße von Hormuz zu blockieren. US-Präsident Trump hatte die Angriffe zuvor beim NATO-Gipfel in Ankara angekündigt. Zu dessen Abschluss zeigte sich Trump versöhnlicher, auch gegenüber den NATO-Partnern. Die europäischen Länder lobte er für ihre steigenden Rüstungsausgaben. Auch Kanzler Merz sagte, die NATO ist europäischer denn je.
2: Wir tun alle mehr und wir tun es nicht zum Gefallen einzelner Mitgliedstaaten der NATO, sondern wir tun es aus unserem eigenen Interesse. Und vielleicht kann man es etwas salopper ausdrücken, die Trittbrettfahrerei der Europäer ist jetzt halt zu Ende.
1: Riesiger Polizeieinsatz an einem Gymnasium in Schongau südwestlich von München. Ein 16-Jähriger soll dort zwei Mädchen schwer verletzt haben. Laut Polizei gibt es Hinweise auf eine Amoktat. Der Jugendliche wurde festgenommen. Er soll mit einem Messer und einer Schusswaffe bewaffnet gewesen sein. Viele Menschen zieht es für den Sommerurlaub wieder ins Ausland. Spanien, die Türkei und Griechenland sind weiterhin besonders beliebt, so Thorsten Schäfer vom Deutschen Reiseverband. Bei Kreuzfahrten rechnet er für dieses Jahr mit einem weiteren Plus. Weiter sagte uns Schäfer.
3: Wir gehen davon aus, dass in dieser Sommersaison, die bei uns von Mai bis Ende Oktober dauert, der Umsatz mit Reisen ab einer Übernachtung leicht steigen wird. Rund 57 Milliarden Euro werden die Deutschen in diesem Sommer für Urlaub und Reisen ausgegeben haben.
1: Deutschlands bester Tennisspieler Alexander Zverev steht erstmals in seiner Karriere im Halbfinale von Wimbledon. Der Hamburger besiegte seinen Angstgegner Taylor Fritz aus den USA glatt in 3 Sätzen. Halbfinalgegner von Zverev ist der ungesetzte Brite Arthur Ferry.
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1: Ich bin Cornelius Dreger. Ein Angriff auf einen ist ein Angriff auf alle. Das haben die NATO-Partner zum Gipfelabschluss in Ankara gemeinsam bekräftigt. Auch US-Präsident Trump zeigte sich versöhnlich mit der NATO. Anders als mit dem Iran. Auf den haben die USA am Abend erneut eine Angriffswelle gestartet. Außenminister Wadefuhl sagte dazu im Ersten:
2: Ich wüsste auch gar nicht, was die USA jetzt im Iran noch bombardieren sollten. Vieles ist dort zerstört. Und ich wüsste auch nicht, welchen Sinn es für den Iran macht, jetzt noch die Blockade weiter fortzusetzen. Die Weltwirtschaft, die Menschen leiden genug. Und ich glaube, es ist ein allgemeiner Appell, jetzt zur Vernunft zu kommen und zu verhandeln.
1: Ermittler sollen bei schweren Straftaten wie Terrorismus oder Kinderpornografie mehr digitale Befugnisse bekommen. Über das Gesetz dazu hat der Bundestag jetzt das erste Mal beraten. Möglich wäre dann etwa, Fotos von Verdächtigen automatisiert mit Social-Media-Bildern abzugleichen. Bislang geht das nur per Hand. Die Opposition hält den Entwurf für verfassungswidrig und der Deutsche Anwaltverein warnt vor einem Überwachungsstaat. Die Reiselust der Deutschen ist ungebrochen. Viele machen in diesem Sommer wieder Urlaub. Der Deutsche Reiseverband rechnet mit einem Umsatz von fast 57 Milliarden Euro. Das wäre etwas mehr als im Vorjahr. Thorsten Schäfer vom DRV sagte uns:
3: Wir sehen, dass trotz Krisen und Unsicherheiten die meisten Deutschen sich den Urlaub nicht nehmen lassen. Und wir sehen für den Sommer, dass das Mittelmeer vor allem sehr, sehr stark gebucht ist. Die Türkei, Spanien und Griechenland, das sind die Top-Reiseziele.
1: Das erinnert an den Super Bowl. Zum WM-Finale plant die FIFA eine gigantische Halftime-Show. Und jetzt ist der nächste Act bestätigt. Megastar Justin Bieber wird am 19. Juli in New York auftreten. Gemeinsam mit Musikgrößen wie Madonna, Shakira und BTS.
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4: Donnerstag, Axel ist im Urlaub, Malte ist mit dabei.
5: Und an dieser Stelle mal liebe Grüße in die Backstuben bei uns in Niedersachsen, wo gerade schon fleißig gearbeitet wird. Wir haben euch ja erzählt, dass leider immer mehr Bäckereien Insolvenz anmelden müssen, auch weil viele von uns ihre Backwaren mittlerweile häufiger im Supermarkt kaufen.
4: Heute Morgen lassen wir die traditionellen, die familiären Bäckereien bei uns in Niedersachsen hochleben. Freut euch schon mal drauf und lasst euch jetzt gemütlich den ersten Kaffee schmecken. Von uns gibt es dazu mehr Musik und mehr Abwechslung. Hier ist Alex Warren mit Fever Dream.

0: Schönen frühen Donnerstag euch. Und wie viele abgehakte Kreuzchen seht ihr heute Morgen an eurer To-Do-Liste, die am Kühlschrank hängt?
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0: Vom Urlaub steht da einiges an, ne? Kaninchen zu den Nachbarn verplanen, Familienmitglieder zum Balkonkübel gießen verpflichten oder diverse Koffer packen. Viel besser als die To-Do-Liste ist aber die Dann-Liste.
2: Das ist eine Liste, auf die ihr alles schreibt, was ihr schon geschafft habt. Zum Beispiel, wenn ihr euch neben euren Alltagsstress 5 Minuten Zeit für euch genommen habt, die Hunderunde schon abgehakt ist, ihr den Urlaubsdrogerie-Einkauf für die Familie schon erledigt habt oder endlich die Steuererklärung.
0: Oh ja.
2: Psychologen empfehlen die Dann-Liste, weil sie uns oft daran erinnert, dass wir ganz viel schaffen, uns unsere Erfolge aber gar nicht so anerkennen. Bei der To-Do-Liste haken wir ja nur stumpf ab und konzentrieren uns auf den nächsten Punkt und geraten dann so viel mehr in Dauerstress.
0: Dann hake ich jetzt mal ganz offiziell ab. Wir sind heute Morgen schon aufgestanden, haben Zähne geputzt und zur Arbeit gefahren. Ich hoffe, ihr habt auch schon solche Erfolge. Wach geworden sein ist ja zumindest
2: ist schon mal was.
0: Etwas, was ihr sicherlich geschafft habt. Also, wir sind heute Morgen einfach ein bisschen stolz auf uns. 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

0: Mit Phantom Planet und California kommt ihr doch bestens rein in diesen Donnerstagmorgen hier bei FFN. Ihr wacht auf im eigenen bequemen Bett, duscht mit warmem Wasser, genießt das nochmal, bevor es für den einen oder anderen vielleicht dann in den Campingurlaub geht.
1: Ja, viele Campingplätze sind ja super ausgestattet, aber ein bisschen anders als zu Hause ist es dann ja doch. Damit euer Urlaub perfekt läuft, haben wir uns Tipps von den größten Camping-Influencern aus Niedersachsen geholt. Anna und Mario von Float on the Road schwören auf ein ganz bestimmtes Schuhwerk.
2: Schlappen, also zum Beispiel Badeschlappen, denn völlig egal, ob man irgendwo in der Natur campt, auf einem privaten Stellplatz oder auf einem Campingplatz. Oft muss man zwischen drinnen, also dem Zelt, dem Van, dem Wohnwagen, was auch immer, und draußen hin und her huschen. Da sind Schlappen einfach super praktisch, mit denen man dann auch zum Beispiel bis unter die Dusche gehen kann. Wenn man dann obendrein vielleicht noch einen Jutebeutel dabei hat, um schnell seinen ganzen Kram mit in die Campingplatzdusche und Co. zu nehmen, dann ist das sehr hilfreich, als dass man das ganze Gerödel einzeln in der Hand hat.
0: Ja. Melli von Happy Camping hat den perfekten Tipp für mittelmäßiges Wetter.
3: Ein Wärmeunterbett. Das hat meine Oma mir damals empfohlen. Ich dachte so, das braucht kein Mensch, aber es ist Gold wert. Das kann man dann in sein Bett legen. Das läuft, glaube ich, auf 60 Watt mit Landstrom. Und es ist einfach so schön warm dann, das Bett. Und man muss nicht die ganzen Gasflaschen leer hauen, wenn man dann doch die Heizung mal anmachen muss.
1: Siehste, damit kann der Campingurlaub kommen. Wir wünschen euch ganz viel Spaß. Zum Beispiel am Zwischenahn am Meer im Ammerland oder in Schillig im Landkreis Friesland. Bei uns in Niedersachsen ist es einfach am schönsten. Und dazu hört ihr uns hier

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1: Um 5.29 Uhr, der erste WM-Tag ohne Spiel ist geschafft und wir haben trotzdem eine Fußballmeldung, wenn auch nicht unbedingt sportlicher Natur, Thomas Menzel.
2: Ja, schönen guten Morgen. Die Bundesliga-Sommerpause wird im Bremer Weserstadion gerade auch für ein paar Bauarbeiten genutzt. Dabei hat es aber einen Unfall gegeben, eine tragende Säule ist kaputt gegangen und direkt neben der Ostkurve ist dann ein Teil des Oberrangs eingeknickt, also teileingestürzt. Menschen sind nicht zu Schaden gekommen, alle anderen Tribünenteile auch nicht einsturzgefährdet, aber das muss natürlich spätestens bis zum ersten Heimspiel von Werder Bremen Anfang September irgendwie wieder in Ordnung gebracht werden. Das US-Militär hat eine neue Angriffswelle auf den Iran gestartet. US-Präsident Donald Trump hatte sie befohlen. Er will die Straße von Hormuz anscheinend mit allen Mitteln offen halten. Die Friedensverhandlungen mit dem Iran hat er gestern schon für gescheitert erklärt nach der ersten neuen Angriffswelle. Und VW ist heute ein großes Thema. Zigtausende Jobs in Gefahr bekanntermaßen. Werksschließungen stehen zur Debatte. Heute tagt der Aufsichtsrat in Wolfsburg, spricht über diese Sparpläne und Proteste. Dagegen gibt es vor allen VW-Werken in Niedersachsen, in Wolfsburg, Hannover, Emden, Braunschweig, Salzgitter und Osnabrück.
3: Und damit sind wir beim Niedersachsenwetter. Wir kommen den warmen, sonnigen Tagen immer näher. Heute nochmal so ein bisschen mit angezogener Handbremse. Ist eher bewölkt die meiste Zeit, überwiegend aber trocken. Und wir bekommen noch bis zu 25 Grad. 14 sind es aktuell in Wolfenbüttel am Blauen Rathaus. Auf Jüst am Leuchtturm haben wir 17 Grad. Der FFN-3-Tage-Trend. Morgen, Samstag und auch Sonntag sehr sonnig. Bis zu 30 Grad werden es am Wochenende. Und es sieht so aus, als ob das auch nächste Woche so schön weitergeht.
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1: Wir haben eine Meldung von der A2 Hannover Richtung Dortmund, dass die Ausfahrt Bad Eilsen gerade nach einem Unfall gesperrt.
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1: Da habt ihr uns noch keine gemeldet heute am frühen Donnerstagmorgen, aber wenn ihr was seht, dann ruft uns immer gern kostenlos an. Um 5.31 Uhr, 0800 529 und 4x die 5. Danke, gute Fahrt.
3: Axel ist im Urlaub, Malte ist mit dabei.
1: Moin zusammen.
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0: Startet gut in euren Donnerstagmorgen mit uns hier bei FFN, 5.38 Uhr. Und damit sind wir auf dem Weg ins fast schon sommerliche Wochenende. Der Gedanke an Grillen und Freibad macht doch direkt glücklich. Wir sorgen in den Sommerferien für noch mehr kleine Glücksmomente, die viel mehr Aufmerksamkeit verdienen.
1: Ja, und ihr kennt ihn doch alle, diesen ganz wunderbaren Moment, wenn ihr im Auto sitzt und ihr seht aus der Entfernung, die Ampel ist grün und ihr denkt, ihr schafft sie nicht mehr. Und dann kommt ihr aber gerade noch bei grün durch.
0: Oh ja.
1: Oh, schöner Moment.

0: Rita Ora hier bei FFN in den Donnerstag um 17:45 mit mehr Musik und mehr Abwechslung natürlich auch. Jetzt von einem Newcomer aus Niedersachsen.
1: Hey liebe FFN-Hörer, ich bin's Mark Atlas und mir bedeutet es einfach unfassbar viel, als niedersächsischer Künstler bei euch im Radio gespielt zu werden. Hoffentlich sieht man sich bald auch mal live bei einem Konzert im natürlich schönsten Bundesland.
2: Och, der ist einfach sehr, sehr sympathisch. Kommt aus Lohne, Landkreis Vechta, 19 Jahre alt ist er erst, hat eine Wahnsinnsstimme mit ganz viel Gefühl. Und auch wenn er ganz viel über Romantik singt, hat er uns verraten, dass er da gar nicht so viel Erfahrung in Sachen Liebe hat.
0: Kann ja alles noch kommen. Ja. Vielleicht ersingt er sich aber auch jetzt schon das ein oder andere Herz. Hier ist You Against My Love von Mark Atlas neu bei FFN.

0: Uhr. Die USA haben wieder Ziele im Iran angegriffen. Thomas Menzel.
1: Ja, schönen guten Morgen. Schon in der Nacht zu gestern ja über 80 Ziele beim NATO-Gipfel hat Donald Trump die Waffenruhe mit dem Iran dann offiziell für beendet erklärt. Und jetzt hat eine neue Angriffswelle begonnen.
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1: Das US-Militär hat wieder Ziele im Iran angegriffen, nachdem der US-Präsident den Befehl dafür gegeben hatte. FFN-Reporterin Julia Zons-Trump will mit allen Mitteln verhindern, dass die Straße von Hormuz wieder gesperrt wird.
3: Dass das das Ziel dieser neuen US-Angriffswelle ist, hat das zuständige Regionalkommando selbst mitgeteilt. Und es sollte insgesamt mehr iranische Ziele geben als in der Nacht zu gestern, also mehr als 80. Iranische Staatsmedien berichten inzwischen von Detonationen in einer Hafenstadt an der Straße von Hormuz und in weiter südlich gelegenen Küstenstädten. Bei den US-Luftschlägen am Tag davor sind demnach 8 iranische Soldaten getötet worden. Eine Reaktion auf die neuen US-Angriffe hat es offenbar auch schon gegeben. Der Gegenschlag hat sich wieder gegen die Golfstaaten Kuwait und Bahrain gerichtet. Und auch in Katar gab es am frühen Morgen Sirenenalarm.
1: Der NATO-Gipfel in Ankara ist unterdessen mit einer Abschlusserklärung der 32 Mitgliedstaaten zu Ende gegangen. Darin bekräftigen sie unter anderem ihre gegenseitige Beistandspflicht im Falle eines Angriffs. Beschlossen wurden weitere Militärhilfen für die Ukraine, für dieses und das kommende Jahr insgesamt 140 Milliarden Euro. Und die Ukraine soll von den USA eine Lizenz zum Bau von Patriot-Luftabwehrraketen bekommen. In Salzgitter brennt es auf dem Gelände des Stahlkonzerns. Ein großer Schrotthaufen hat am Abend Feuer gefangen und seitdem versucht die Feuerwehr, die Flammen zu löschen. Das dürfte aber noch bis zum Mittag dauern, hat uns ein Feuerwehrsprecher gesagt. Verletzt wurde bislang niemand. Wegen der starken Rauchentwicklung sollten Anwohner in Salzgitter nicht lüften. An einem Gymnasium in Bayern sind zwei Mädchen von einem 16-Jährigen mit einem Messer angegriffen und schwer verletzt worden. Mittlerweile sitzt der mutmaßliche Täter in U-Haft. Der Jugendliche soll auch einen Schuss abgegeben, aber niemanden getroffen haben. Das hat Innenminister Alexander Dobrindt gesagt. Der ehemalige Schüler war offenbar in psychiatrischer Behandlung. Sein Motiv ist noch unklar. Alexander Zverev hat das Wimbledon-Halbfinale erreicht. Die deutsche Nummer 1 im Tennis hat sich im Viertelfinale in 3 Sätzen gegen den US-Amerikaner Taylor Fritz durchgesetzt. Den konnte Zverev in 7 Matches zuvor nicht schlagen. Im Halbfinale trifft der Hamburger auf den Briten Arthur Frary. Und im Wimbledon-Halbfinale steht auch das deutsche Tennis-Doppel Kevin Krawitz und Tim Pütz.
4: Im Niedersachsenwetter könnte heute schon mal so langsam anfangen, den Kühlschrank aufzufüllen mit Obst, mit Grillfleisch, damit dann am Wochenende auch alles da ist, bevor es richtig sommerlich wird. Heute noch mal ein bisschen grau, viele Wolken, aber kaum Regen und auch heute schon bis zu 25 Grad. In Wieder am Kurhaus sind es jetzt 13, 14 Grad haben wir in Lüneburg am Stint. Der FFN-3-Tage-Trend, da sehen wir dann vor allem ganz viel Sonne, morgen bis zu 28 Grad, am Wochenende bis 31 sogar und auch für nächste Woche sieht es weiter sehr sommerlich aus.
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0: A2 Hannover Richtung Dortmund. Da ist die Ausfahrt Bad Eilsen nach einem Unfall gerade gesperrt. Und vor sich ein totes Reh liegt auf der B248 Dannenberg Richtung Wolfsburg in Höhe Lüchow.
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0: Im Wendland habt ihr einen entdeckt in Dannenberg. Zwischen der Bankfiliale und dem Discounter. Beidseitig wird geblitzt. Danke David fürs Bescheid geben. Und wenn ihr noch einen Stau oder Blitzer gesehen habt, ruft gern kostenlos an. 0800 529 und 4x5. Danke und gute Fahrt.
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4: Ja, mit Malte. Axel hat Urlaub. Moin. Der nächste Superstar hat zugesagt für die große Halbzeitshow während des WM-Finals. Justin Bieber kommt. Ansonsten sind Shakira, Madonna, Coldplay und BTS auch mit dabei.
0: Ja, das kann sich schon sehen lassen, ne? Aber klar, Parkplätze für 300, Vorrundentickets für mehrere tausend Dollar. Irgendwo muss die FIFA ja auch hin mit der ganzen Kohle. Aber wir sind uns doch einig, die wahren Superstars, die wirklich alle sehen wollen, die heißen nicht Messi, Mbappé, Justin Bieber oder Madonna, sondern...
4: Na?
0: Gianni und Donald. Hat eine repräsentative Umfrage ergeben zwischen Gianni und Donald.

0: 10 nach 6. Herzlich willkommen in Niedersachsen. Moin, hier ist FFN. Liebe Ferienstarter aus Berlin, Brandenburg oder Hamburg. Wir hoffen, ihr habt eine tolle Zeit im schönsten Bundesland der Welt.
1: Und dass ihr nicht allzu viel Zeit bei uns im Stau auf unseren Autobahnen verbringt. Wir sind bei euch und verkürzen die Wartezeit mit genau der richtigen Musik.
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0: Dann ist es für euch Invisible Touch. Wir haben mehr Musik und mehr Abwechslung für euch um 18 nach 6 hier bei FFN. Und direkt mal kurz der Reminder. Denkt dran zu tippen. Ab heute geht's los mit den Viertelfinalspielen. Die heiße Phase bei der Fußball-WM beginnt. Ich muss auch noch die Spiele tippen. Das erste heute Abend um 22 Uhr dann Frankreich gegen Marokko.
1: Ja, Marokko, die haben ja die Niederlande, Gastgeber Kanada ausgeschaltet. Die Franzosen sollten also gewarnt sein. Und ansonsten steckt da auch noch einiges drin in diesem Team.
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1: Marokko hat es vor 4 Jahren als erstes afrikanisches Team überhaupt in ein WM-Halbfinale geschafft. Vorher war spätestens im Viertelfinale Schluss für afrikanische Teams. Und damit hat Marokko einen ganzen Kontinent geeint und stolz gemacht. Ein Erfolgsrezept? Vielleicht die Spielermamas. Damals haben sich Trainer und Verband zu einem ungewöhnlichen Schritt entschieden. Sie haben die Mütter aller Spieler auf Verbandskosten ins Mannschaftshotel einquartiert. Bilder von Spielern, die mit ihren Müttern auf dem Rasen getanzt oder sie auf der Tribüne gedrückt haben, sind um die Welt gegangen.
0: Oh.
1: Die haben eben diesen besonderen Spirit dieser Mannschaft ausgemacht. Und auch in diesem Jahr trauen Experten Marokko einiges zu. Wenn da nicht der Gegner wäre. Bei genau dieser Erfolgs-WM vor 4 Jahren waren es im Halbfinale eben ausgerechnet die Franzosen, die den marokkanischen Traum beendet haben. Die ehemalige Kolonialmacht Marokkos. Durch über 1 Million in Frankreich lebender Marokkaner bekommt dieses Spiel also eine besondere Brisanz. Und vielleicht reicht es für die stolzen Löwen des Atlas, wie man die Nationalmannschaft Marokkos nennt, ja diesmal für den großen Wurf. Mindestens ein ganzer Kontinent und ich glaube noch ein paar mehr drücken ihnen die Daumen.

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1: Um 6.29 Uhr, US-Präsident Donald Trump hat eine Angriffswelle auf den Iran befohlen, Thomas Menzel.
2: Ja, schönen guten Morgen. Der Befehl wurde auch schon ausgeführt. Es sollten insgesamt mehr Ziele angegriffen werden als in der Nacht zuvor, also mehr als 80. Iranische Staatsmedien berichten mittlerweile auch von Explosionen in Hafenstädten an der Straße von Hormuz unter anderem. Eine Reaktion auf diese zweite Angriffswelle durch den Iran hat es offenbar auch schon gegeben, denn in den Golfstaaten Kuwait, Bahrain und auch in Katar gab es heute am frühen Morgen schon Sirenenalarm. Die nächste Regierungserklärung vom Bundeskanzler Friedrich Merz wird am Vormittag ausführlich über die aktuelle politische Lage sprechen, also erklären, wie er die Sache sieht. Dabei dürfte es dann vor allem um den NATO-Gipfel in Ankara gehen und natürlich auch um die schwarz-roten Reformvorhaben. 5 Monate nach dem tödlichen Angriff auf einen Zugbegleiter in Rheinland-Pfalz wird heute gegen 10 im Landgericht Zweibrücken das Urteil gesprochen. Ein 26-Jähriger soll den Schaffner bei einer Ticketkontrolle so heftig gegen den Kopf geschlagen haben, dass er schließlich gestorben ist. Und Alexander Zverev hat das Wimbledon-Halbfinale erreicht. Die deutsche Nummer 1 im Tennis hat sich im Viertelfinale in 3 Sätzen gegen den US-Amerikaner Taylor Fritz durchgesetzt, den Zverev in 7 Matches vorher nicht schlagen konnte.
1: Ja, läuft bei Zverev, ne? Auch erste Mal im Wimbledon-Halbfinale. Drücken wir weiter die Daumen. Danke, Thomas. Und jetzt gucken wir, was sonst noch bei uns im Land los ist.
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3: Ich bin Julia Zions. Schönen guten Morgen. Für die Beschäftigten von VW wird es heute ernst. Der Aufsichtsrat des Autobauers spricht über einen angeblich noch größeren Stellenabbau als bisher geplant. Es sollen laut Manager-Magazin auch 4 Werke auf der Kippe stehen, darunter Hannover. Deshalb protestieren die Beschäftigten hier heute am VW-Werk. Los geht's um 13.30 Uhr. In Müden im Kreis Celle wird heute wieder der Mr. Müden gesucht. FFN-Reporter Maxi Wilsmann. Auf der Bockauktion in der Südheide geht es darum, welcher der schönste Bock der Region ist.
4: Rund 40 Heidschnucken treten gegeneinander an, wenn der beste Bock der Südheide gesucht wird. Zuerst werden die gekört, also zur Zucht zugelassen, und anschließend werden sie dann prämiert. Die beste Heidschnucke wird dann als Mr. Müden ausgezeichnet. Da kommt es unter anderem auf besonders gute Hörner, einen kräftigen Körperbau und hübsches Fell an. Anschließend werden die Zuchtböcke dann versteigert.
5: Heute Morgen könnt ihr euch das Eincremen mit Sonnencreme wahrscheinlich nochmal sparen. Es ist ein letztes Mal eher grau bei uns im Niedersachsenwetter. Viele Wolken haben wir heute, sollte aber soweit trocken bleiben. Und warm wird es in jedem Fall. Bis zu 25 Grad sind auch heute wieder drin. Aktuell 14 Grad in Helmstedt am Bahnhof. In Otterndorf am Stadtpark sind es jetzt 17 Grad. Der FFN-3-Tage-Trend. Da kommt dann der Sommer zu uns. Morgen schon bis zu 28 Grad. Am Wochenende werden es sogar bis zu 31. Ganz viel Sonne. Und das soll auch nächste Woche so bleiben.
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1: Vorsicht, ein LKW ist liegen geblieben auf der A2 Dortmund Richtung Hannover. Der steht in der Einfahrt Bad Nenndorf auf der Beschleunigungsspur. Gegenrichtung der A2 Hannover Richtung Dortmund, das ist die Ausfahrt Bad Eilsen nach einem Unfall gesperrt. Dann sind Kühe auf der A31 Meppen leer. Vorsicht, zwischen Wehna und Jemgum in beiden Richtungen. Ein LKW ist noch liegen geblieben auf der A31 Lingen Richtung Meppen zwischen der Raststätte Emsfechte Ost und Wiedmarschen. Und es brennt in Salzgitter beim Stahlkonzern. Die Polizei bittet euch, da Fenster und Türen geschlossen zu halten und die Lüftung abzustellen. Die Löscharbeiten, die werden voraussichtlich noch bis heute Mittag dauern.
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1: Im Wendland blitzt es in Dannenberg zwischen Bankfiliale und Discounter beidseitig. Danke an David fürs Bescheid geben. Und wenn ihr noch einen Stau oder Blitzer gesehen habt, dann ruft uns gern kostenlos an. 0800 529 und 4x5. Dankeschön, gute und sichere Fahrt euch.
5: Axel ist diese Woche im Urlaub. Malte ist mit dabei.
1: Schönen Donnerstag.
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0: gut in diesen Donnerstagmorgen mit uns. Jetzt ist es 20 vor 7.
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0: 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Zum Beispiel morgens beim Bäcker, wenn das Brot duftet, sich die frischen, warmen Brötchen so im Tresen stapeln und wir uns vor lauter Auswahl gar nicht entscheiden können, was wir dann nehmen.
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7: Personal ist gut und die Qualität ist da.
2: Liebe Bäckereien, bleibt uns bitte für immer erhalten.
0: So, da schließen wir uns doch von Herzen gerne an und freuen uns auf den nächsten Duft von frischem Brot und Brötchen. 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

0: 6.48 Uhr, hier ist FFN und zack, ist auch die erste Woche der Sommerferien. Schon wieder rum. Es geht schneller, als allen Kindern wahrscheinlich bei uns in Niedersachsen lieb ist.
1: Genießt die Ruhe jetzt noch zu Hause, bevor die Schulkinder sich ausgeschlafen aus dem Bett rollen. Oder sind sie sogar in einer Ferienbetreuung? Caro aus dem Guten Morgen Niedersachsen-Team ist da und hat mal ein paar Fragen an euch. Moin.
2: Schönen guten Morgen. Ja, so schön die Ferien für unsere Schulkinder sind, so organisatorisch ist es aber auch für uns Eltern. Also mein Sohn wird nächstes Jahr wie deine Tochter Malte eingeschult. Mhm. Und ich habe ehrlich gesagt ziemlich Bauchschmerzen damit, wie wir diese ganzen Ferien mit unseren Urlauben überbrücken sollen. Ja. Also im Schnitt haben die Kinder 62 Tage Ferien. 62 Tage müssen wir Eltern eine Betreuung organisieren. Gehen wir mal davon aus, dass beide Elternteile sogar jeweils 30 Tage Urlaub haben, was ja schon viel ist, könnte man das einigermaßen abdecken, aber dann machst du ja auch nie Urlaub zusammen. Die Politik wünscht sich von Arbeitgebern mehr Flexibilität in Sachen Homeoffice und Gleitzeit, aber im Einzelhandel, im Handwerk oder in Praxen, da kannst du ja gar kein Homeoffice machen. Dann arbeitest du, um die Ferienbetreuung zu bezahlen, aber die Plätze sind auch nur begrenzt und da hast du auch keine Garantie. Dann wären da vielleicht noch die Großeltern, ja, aber sind die noch fit genug, vielleicht mit Mitte, Ende 70, die Kinder 2 Wochen am Stück zu nehmen. Also hast du überhaupt diese familiäre Unterstützung und was ist, wenn alles zusammenkommt? Du bist alleinerziehend, mit Halbtagsjob, ohne Unterhalt, ohne Familie. Also ich frage mich ernsthaft, wie bekommt ihr das organisiert?
1: Ja, auch meine Frau und ich haben jetzt schon damit angefangen, uns um diese Ferienbetreuung, die von der Gemeinde oder der Stadt organisiert wird, halt zu kümmern, beziehungsweise uns zumindest schon mal zu informieren, weil du bist ja, wie du schon gerade gesagt hast, darauf angewiesen.
0: Mhm. Wir sind echt gespannt, wie ihr 62 Tage Ferien im Jahr mit euren Kindern abgedeckt bekommt. Schickt uns gerne mal eine Sprachnachricht bei Instagram oder über die FFN-App, dann können wir darüber diskutieren.

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15: Jetzt haben wir es gleich 7 Uhr. Ende August beginnt die nächste Fußball-Bundesliga-Saison. Bis dahin gibt es im Bremer-Weser-Stadion noch ein bisschen was zu tun, Thomas Menzel.
16: Ja, anscheinend. Schönen guten Morgen. Für Werder geht es mit einem Auswärtsspiel los. Aber damit bleibt dann auch nur eine Woche mehr, um die Tribüne direkt neben der Ostkurve irgendwie wieder hinzubekommen.
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16: Die Sommerpause im Weserstadion wird gerade für Bauarbeiten genutzt, aber dabei hat es einen Bauunfall gegeben. FFN-Reporterin Julia zu uns, eine tragende Säule wurde beschädigt.
18: Im VIP-Bereich neben der Ostkurve, in der die Werder-Fans stehen, sollten die Fensterscheiben raus und dabei ist versehentlich die tragende Säule kaputt gegangen und ein Teil des Oberrangs eingeknickt. Menschen sind dabei nicht zu Schaden gekommen und alle anderen Tribünenteile sind auch nicht einsturzgefährdet. Aber in Bremen hofft man jetzt, dass die kaputte Tribüne schnellstmöglich wieder in Ordnung gebracht wird, spätestens bis zum ersten Heimspiel Anfang September. Akute Einsturzgefahr gab es vor 2 Jahren auch an der Bremer Brücke, also dem Fußballstadion in Osnabrück. Hier ist die Einsturzgefahr mittlerweile gebannt und eine Sanierung beschlossen, aber die Arbeiten sollen erst nach der kommenden Saison beginnen.
16: Das US-Militär hat eine neue Angriffswelle im Iran gestartet, die zweite innerhalb von 24 Stunden. Das zuständige US-Regionalkommando sollte nach eigenen Angaben mehr Ziele angreifen als in der Nacht zuvor, also über 80. Iranische Staatsmedien berichten mittlerweile von Explosionen in Hafenstädten, auch an der Straße von Hormuz. Eine Reaktion auf diese zweite Angriffswelle durch den Iran hat es offenbar auch schon gegeben. In den Golfstaaten Kuwait, Bahrain und Katar gab es am frühen Morgen Sirenenalarm. Die nächste Regierungserklärung vom Bundeskanzler Friedrich Merz will am Vormittag im Bundestag ausführlich über die aktuelle politische Lage sprechen, erklären, wie er sie sieht. Dabei dürfte es dann vor allem um die Ergebnisse des NATO-Gipfels in Ankara gehen und um die Reformvorhaben der schwarz-roten Koalition. Die Opposition dürfte die Debatte im Anschluss für eine Abrechnung mit der Regierungspolitik nutzen. In Salzgitter brennt es auf dem Gelände des Stahlkonzerns. Ein großer Schrotthaufen hat am Abend Feuer gefangen. Seitdem versucht die Feuerwehr, die Flammen zu löschen. Das dürfte aber noch bis zum Mittag wenigstens dauern, hat uns ein Feuerwehrsprecher gesagt. Verletzte gibt es nicht. Alexander Zverev hat das Wimbledon-Halbfinale erreicht. Die deutsche Nummer 1 im Tennis hat sich im Viertelfinale in 3 Sätzen gegen den US-Amerikaner Taylor Fritz durchgesetzt. Den konnte Zverev in 7 Partien zuvor nicht schlagen.
15: Ja, der ist gut dabei, der Zverev im Moment. Das Niedersachsenwetter auch.
19: Ja, da kommen wir den warmen und richtig sonnigen Tagen immer näher. Heute nochmal so ein bisschen mit angezogener Handbremse ist
4: oft bewölkt die meiste Zeit, überwiegend aber trocken und wir bekommen bis zu 25 Grad. 16 Grad sind jetzt in Garrel am Amerikastein, in Sittensen am Mühlenteich 17. Der FFN3-Tagetrend morgen, Samstag und auch Sonntag sehr sonnig, bis zu 31 Grad werden es am Wochenende und es sieht dann so aus, als ob es auch nächste Woche so weitergeht.
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15: Vorsicht, ein LKW ist liegen geblieben auf der A2 Dortmund Richtung Hannover. Der steht in der Einfahrt Bad Nenndorf auf der Beschleunigungsspur. Dann die Gegenrichtung der A2 Hannover Richtung Dortmund. Da ist die Ausfahrt Bad Eilsen gesperrt. Da hat es einen Unfall gegeben. Ein totes Tier liegt auf der A7 Hannover Richtung Hamburg zwischen Bispingen und Evendorf auf der linken Spur. Und es brennt in Salzgitter beim Stahlkonzern. Die Polizei bittet euch, da Fenster und Türen geschlossen zu halten und die Lüftung abzustellen. Die Löscharbeiten, die werden voraussichtlich noch bis heute Mittag andauern.
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15: Auf der A1 Bremen Richtung Osnabrück blitzt es Höhe Barkum wieder, kurz vor Ende der Baustelle. 100 sind erlaubt. Im Landkreis Rothenburg auf der B71 zwischen Bremervörde und Selsingen in Befern in beiden Richtungen. Im Wendland in Dannenberg zwischen Bankfiliale und Discounter beidseitig und in der Region Hannover in Neustadt am Rübenberg auf der Wunstorfer Straße. Auch da wird beidseitig geblitzt. Danke an David, Andreas, Dennis und Mike fürs Bescheid geben. Und wenn ihr noch einen Stau oder Blitzer gesehen habt, dann ruft uns auch immer gern kostenlos an. Und 0800 529 und 4x5. Danke und gute Fahrt.
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4: Moin, Axel hat Urlaub. Malte steht mit uns auf.
15: Wie schön, dass es auf den Fußballplätzen bei uns in Niedersachsen wieder so klingt. Das ist Saisonvorbereitung. Gerade laufen viele Testspiele und wir hoffen natürlich bei euch erfolgreich.
4: So ein Testspiel kann man ja nochmal in den abgeranzten Trikots spielen. Damit ihr pünktlich zur neuen Saison aber richtig schick ausseht, gibt's uns. Alles zum FFN-Verein kleiden, hört ihr in dieser halben Stunde.

0: Es ist 7:10, ja, auch so ein Treckerfahrer hat sich mal eine Sommerpause verdient. Günther ist dann mit der neuen Staffel um Mitte August wieder zurück. Wie viele abgehakte Kreuzchen sind heute Morgen auf eurer To-Do-Liste am Kühlschrank oder im Handy? Gerade vom Urlaub, da steht ja echt einiges an, ne? Der Drogerieeinkauf, jemanden zum Blumengießen verpflichten und einige Koffer, die man noch vielleicht packen muss. Viel besser als die To-Do-Liste ist aber eine Done-Liste.
1: Ja, das ist eine Liste, auf die ihr alles schreibt, was ihr schon geschafft habt. Zum Beispiel, wenn ihr die Hunderunde schon erledigt habt, ihr das Altglas weggebracht habt oder endlich die Steuererklärung abgegeben habt.
0: Oh ja.
1: Psychologen empfehlen nämlich diese Done-Liste, weil sie uns daran erinnert, dass wir ganz, ganz viel schaffen, uns unsere Erfolge aber oft nicht anerkennen, weil bei der To-Do-Liste, ne, hacken wir stumpf ab, konzentrieren uns dann schon wieder auf den nächsten Punkt, vielleicht streichen wir es sogar durch oder löschen es direkt, geraten dadurch in Dauerstress und bei dieser Done-Liste bekommen wir ein richtig gutes Gefühl.
0: Ja, dann haken wir doch jetzt mal offiziell ab. Wir sind schon aufgestanden, sind zur Arbeit gefahren, hatten ein paar gute Kollegengespräche. Yes. Können wir doch auch ein bisschen stolz auf uns sein heute. Passt das so?
1: Das passt so für mich.
0: Hier ist FFN. Moin.
1: Moin.

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0: Designinspiration, die gibt es ja gerade schon ordentlich bei der Fußball-WM. Da sind wir mittlerweile beim Viertelfinale und da haben wir uns mal umgehört. Welche Mannschaft hat denn das schönste Trikot eigentlich?
3: Also ich finde das Norweger-Trikot am coolsten, weil Haaland gerade so mega präsent ist und das einfach ein cooler Typ ist. Deswegen Norwegen.
4: Frankreich. Finde ich spritzig und die Farben gefallen mir.
5: Ich finde Argentinien und Norwegen haben schöne Auswärtstrikots.
6: Ich weiß von England, das sieht so schön einfach aus. Kurz, knapp, einfach.
7: Ich mag das Norwegische auch sehr gerne, weil ich feiere die Schrift von dem norwegischen Trikot sehr.
0: Ja, stimmt. Wikinger.
2: Okay, dann werde ich jetzt beim nächsten Spiel nochmal drauf achten. Und morgen früh um 7:45 schenken wir dann euch schon den nächsten Satz Trikots hier bei Guten Morgen Niedersachsen. Wir wünschen euch ganz

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1: Um 7.29 Uhr, VW ist heute ein großes Thema in den Nachrichten. Thomas Menzel.
2: Ja, schönen guten Morgen. Zigtausende Jobs bei VW in Gefahr, Werksschließungen, die da zur Debatte stehen. Heute tagt der Aufsichtsrat in Wolfsburg und spricht über die Sparpläne. Die werden also vielleicht ein bisschen konkreter und Proteste dagegen gibt es auf jeden Fall vor den VW-Werken in Niedersachsen heute. In Wolfsburg, Hannover, Emden, Braunschweig, Salzgitter und auch Osnabrück sind welche angekündigt. Das US-Militär hat wieder eine Angriffswelle auf den Iran gestartet. US-Präsident Donald Trump hat sie befohlen. Er will die Straße von Hormuz anscheinend mit allen Mitteln offen halten. Die Friedensverhandlungen mit dem Iran hat er gestern ja schon für komplett gescheitert erklärt, nach der ersten neuen Angriffswelle. Der Bundeskanzler Friedrich Merz wird am Vormittag im Bundestag über die aktuelle politische Lage sprechen, erklären, wie er sie sieht. Das tut er dann im Rahmen einer Regierungserklärung. Dabei dürfte es dann vor allem um die Ergebnisse vom NATO-Gipfel in Ankara gehen und auch die Reformvorhaben von Schwarz-Rot. Die Opposition wird die Debatte im Anschluss dann höchstwahrscheinlich für eine Abrechnung mit der Regierungspolitik nutzen.
1: Danke, Thomas. Wir blicken auf weitere Nachrichten aus Niedersachsen.
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3: Ich bin Julia Zajons. Schönen guten Morgen. Heute soll es erste Zwischenergebnisse der Studie zu sexualisierter Gewalt im Bistum Hildesheim geben. Darin ist der Zeitraum von 1945 bis 2024 untersucht worden. Es geht um Missbrauchsfälle in Kirchengemeinden, Schulen und Kinderheimen. Und die Studie gibt auch die Erfahrungen von Betroffenen wieder. Das endgültige Ergebnis wird nächstes Jahr vorgestellt. Im Freibad in Bad Salzdetfurt soll ein Mann einem 11-Jährigen bei einem Streit einen Kopfstoß verpasst haben. Der Junge wurde dadurch leicht verletzt. Die Polizei ermittelt wegen Körperverletzung und sucht Zeugen. Und in Hannover ist schon wieder ein Radlader von einer Baustelle gestohlen worden. Wert von ungefähr 60.000 Euro. Er stand auf einer Baustelle in Bornum. Erst vor gut 3,5 Wochen waren schon mal innerhalb weniger Tage 2 Radlader von Baustellen in Bodfeld und der Nordstadt verschwunden.
4: Der perfekte Tag, um zu checken, ob ihr noch genug Sonnencreme habt, genug Eiswürfel im Gefrierer, bevor es nämlich richtig sommerlich wird im Niedersachsenwetter. Es ist heute noch mal so ein bisschen grau, viele Wolken, aber kaum Regen und auch heute Nachmittag dann schon bis zu 25 Grad. 17 und das aktuelle Lune steht am Bahnhof. In Barwinkel am Feuerwehrhaus haben wir 18 Grad. Der FFN-3-Tage-Trend, da sehen wir dann vor allem ganz viel Sonne. Morgen bis 28 Grad, am Wochenende sogar bis zu 31 und auch für nächste Woche sieht es sehr sommerlich aus.
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1: Vorsicht, ein LKW ist liegen geblieben auf der A1 Osnabrück Richtung Bremen zwischen Bramsche und Neunkirchen-Vörden. Noch ein liegen gebliebener LKW auf der A2 Dortmund Richtung Hannover in der Einfahrt Bad Nenndorf auf der Beschleunigungsspur. Gegenrichtung der A2 Hannover Richtung Dortmund. Da ist die Ausfahrt Bad Eilsen weiter gesperrt nach einem Unfall. Und es brennt in Salzgitter beim Stahlkonzern. Die Polizei bittet euch da Fenster und Türen geschlossen zu halten und die Lüftung abzustellen. Die Löscharbeiten, die werden voraussichtlich noch bis heute Mittag dauern.
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1: Steht einer auf der B71 zwischen Bremervörde und Selsingen in Befern beidseitig. Im Wendland in Dannenberg zwischen der Bankfiliale und dem Discounter in beiden Richtungen auch. Und in der Region Hannover in Neustadt am Rübenberg auf der Wunstorfer Straße auch da beidseitig. Besten Dank an David, Dennis und Mike fürs Bescheid geben. Und wenn ihr noch einen Stau oder Blitzer gesehen habt, dann ruft uns immer gern kostenlos an. 0800 529 und 4x5. Danke, euch eine gute und sichere Fahrt.
4: Und einen schönen Donnerstag bei uns. Axel ist im Urlaub, Malte ist dabei.
1: Moin.
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0: manchmal ist das Leben nicht fair, ne? 7:39 Uhr, hier ist FFN. Ihr habt schon 10 To-Dos gemacht heute und eure Kinder schlafen erstmal schön 6 Wochen am Stück aus, ne?
1: Stimmt.
0: Ja, so schön das ist, ne? Für uns Eltern sind die Sommerferien eine organisatorische Herausforderung. Mhm. Unsere große Tochter wird nächstes Jahr eingeschult. Da machen wir uns auch schon Gedanken, wie wir das dann mit der Betreuung machen werden.
1: Ja,
0: ne?
1: Sind dann doch ganz schön viele Tage. Wir haben euch heute Morgen im Mama-Moment mal gefragt, wie ihr das zu Hause handhabt mit den Ferien. Jill aus Kirchdorf im Landkreis Diepholz hat sich gemeldet.
2: Oma, Opa, der Papa als auch ich. Jeder übernimmt immer einen Teil der Ferien, sodass wir den gesamten Zeitraum gut abgedeckt bekommen. Und ich muss sagen, ohne dieses Teamwork wäre es verdammt kompliziert.
0: Ja, denn nicht alle haben ja irgendwie Großeltern, die einspringen können. Aber man muss mal sagen, gemeinsamer Urlaub ist dann halt auch nicht, ne?
1: Wenn man das und darüber denkt man wirklich nicht nach, solange man keine Kinder hat, ne?
0: Ja,
1: oder man bekommt es dann erst so richtig mit.
0: Absolut. Bei Caroline aus Wunsdorf in der Region Hannover sind die 3 Kinder gerade alle unterwegs, teils in Feriencamps oder bei Freunden.
3: Nächste Woche sind dann alle bei uns, auch die Freundin. Und dadurch haben wir jetzt eine relativ entspannte Woche. Ich kann ein paar Überstunden aufbauen und die dann bis zu unserem gemeinsamen Urlaub abbummeln. Aber das Ganze kostet natürlich auch. So einfach ist das dann halt auch nicht, sich sowas zu ermöglichen.
0: Ja, und die Organisation, die halt auch noch dahinter steckt.
1: Ja,
0: plus zusätzlich zu den Kosten.
1: Hast du ja auch schon erzählt, jetzt schon ein Jahr im Voraus muss irgendwie geplant werden, wie man das dann alles wuppt in den Ferien.
0: Ja, Wahnsinn.
1: Wie so oft geht's dann ja? Im besten Fall, wenn wir alle zusammenhalten und wenn Oma und Opa dann doch mit einspringen, machen sie ja auch immer ganz gerne. Habt schöne Ferien und lasst euch nicht stressen. Wir sind an eurer Seite hier.

0: an diesem Sommerferien, Donnerstag, 7.46 Uhr ist es. Heute schon gelächelt? Im Schnitt lächeln wir Erwachsenen nur 15 bis 20 Mal pro Tag. Kinder dagegen 400 Mal. Und wir wollen das jetzt ändern in den Sommerferien. Schauen mit euch auf die kleinen Alltagsmomente, die so schön sind, dass sie uns ein Lächeln ins Gesicht zaubern und dass sie auf jeden Fall mehr Aufmerksamkeit verdienen.
1: Ja, stellt euch zum Beispiel mal vor, gleich auf dem Weg zur Arbeit, dieser Moment. Ihr fahrt auf die rote Ampel zu und werdet schon langsamer, aber dann auf den letzten Drücker wird sie gerade grün und ihr könnt schön frei weiterfahren. Ist doch wunderbar.

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12: Es ist gleich 8 Uhr bei dieser Fußball-WM. Ist vieles neu, mal abgesehen davon, dass wir uns wieder recht früh verabschiedet haben. Das WM-Finale, Thomas Menzel, das bekommt ja eine Halbzeitshow.
13: Ja, und was für eine. Schönen guten Morgen. Da haben sich mittlerweile so viele Stars angekündigt, dass sich Fans fragen, wie das alles in einer Viertelstunde zu schaffen sein soll.
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13: Eine Halbzeitshow im WM-Finale ist ein Novum. Der Organisationschef vom Fußball-WM-Finale hat versprochen, dass diese Show mit Auf- und Abbau der Bühne 15 Minuten dauern soll. Aber das Line-Up wird immer größer. FFN-Reporterin Julia Zayons.
15: Kurator der Halbzeitshow ist Chris Martin und der wird mit seiner Band Coldplay auftreten, genauso wie Shakira, Madonna und die K-Pop-Band BTS. Dazu kommen noch der nigerianische Musiker Burna Boy und ein New Yorker Grundschulchor. Und mittlerweile hat die FIFA bestätigt, dass auch der kanadische Popstar Justin Bieber singen soll. Für die Auftritte sind bisher ganz genau 11 Minuten eingeplant, damit die Pause im Finale 15 Minuten dauert. Aber mit dem länger werdenden Line-Up wachsen da die Zweifel. Bei der Copa America und auch im Finale der Club-WM gab es schon Halbzeitshows und die waren jeweils 25 Minuten lang.
13: In Zweibrücken wird heute das Urteil wegen des tödlichen Angriffs auf einen Zugbegleiter in Rheinland-Pfalz gesprochen. Ein 26-Jähriger soll dem Schaffner Anfang Februar bei einer Ticketkontrolle mit den Fäusten so heftig gegen den Kopf geschlagen haben, dass er 2 Tage später tot war. Die Tat ist von den Kameras im Zug aufgezeichnet worden. Die Staatsanwaltschaft hat 12 Jahre Haft verlangt wegen Körperverletzung mit Todesfolge. Die Verteidigung will ein Urteil im unteren Bereich des Strafmaßes und die Anwälte der Opferfamilie haben die Tat als Mord bewertet. Sie wollen eine lebenslange Haftstrafe. Das US-Militär hat eine neue Angriffswelle auf den Iran gestartet, schon die zweite innerhalb von 24 Stunden. Das zuständige Regionalkommando sollte nach eigenen Angaben mehr Ziele angreifen als in der Nacht zuvor, also über 80. Iranische Staatsmedien berichten mittlerweile auch von Explosionen in Hafenstädten im Iran, auch an der Straße von Hormuz. Eine Reaktion auf diese zweite Angriffswelle durch den Iran hat es offenbar auch schon gegeben in den Golfstaaten Kuwait und Bahrain. Und auch in Katar gab es am frühen Morgen Sirenenalarm. An einem Gymnasium in Bayern sind 2 Mädchen von einem 16-Jährigen mit einem Messer angegriffen und schwer verletzt worden. Mittlerweile sitzt der mutmaßliche Täter in U-Haft. Der Jugendliche soll auch einen Schuss abgegeben, aber niemanden getroffen haben. Der bayerische Innenminister Joachim Herrmann hat eine umfassende Aufklärung angekündigt. Der ehemalige Schüler war offenbar in psychiatrischer Behandlung. Sein Motiv ist noch unklar.
0: Bevor am Wochenende endlich wieder der Sommer kommt und wir uns alle im Freibad treffen, ist es heute ein letztes Mal noch ein bisschen durchwachsen, eher grau, viele Wolken haben wir heute, sollte aber soweit trocken bleiben und später haben wir dann auch schon bis 25 Grad. Jetzt sind es 14 Grad aktuell in Helmstedt am Bahnhof, in Otterndorf am Stadtpark 17 Grad. Der FFN-3-Tage-Trend morgen dann schon bis zu 28, am Wochenende bis 31 Grad, ganz viel Sonne und das soll auch nächste Woche so weitergehen.
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12: A1 Osnabrück Richtung Bremen. Zwischen dem Dreieck Stur und Bremen-Hemelingen 4 Kilometer stockend vor der Baustelle. Dauert eine Viertelstunde länger. Dann Vorsicht, es ist ein LKW liegen geblieben auf der A2 Dortmund Richtung Hannover in der Einfahrt Bad Nenndorf auf der Beschleunigungsspur. Weiter auf der A2 Richtung Hannover, da liegen Anti-Rutschmatten zwischen Garbsen und Hannover-Herrenhausen. Nochmal Vorsicht, eine Warnbarke auf der A2 Braunschweig Richtung Hannover zwischen Hemeler Wald und Lehrte Ost in der Baustelle. Und dann ist noch ein LKW liegen geblieben auf der A31 Lingen Richtung Meppen zwischen Geeste und Twiest. Und dann brennt es noch in Salzgitter beim Stahlkonzern. Die Polizei bittet euch da Fenster und Türen geschlossen zu halten, die Lüftung abzustellen. Die Löscharbeiten, die werden voraussichtlich noch bis heute Mittag andauern.
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12: Wir stehen auf der A7 Hannover Richtung Hamburg, kurz vorm Dreieck Drammetal, im Landkreis Rothenburg, auf der B71 zwischen Bremervörde und Selsingen in Befern in beiden Richtungen. Im Wendland in Dannenberg zwischen Bankfiliale und Discounter in beiden Richtungen. Dann in der Wesermarsch zwischen Jaderberg und Schweiburg in Jade und in der Region Hannover in Neustadt am Rübenberge auf der Wunsdorfer Straße. Da blitzt es auch beidseitig. Besten Dank an David, Dennis, Mike, Jens und Sebastian fürs Bescheid geben. Und wenn ihr noch einen Stau oder Blitzer gesehen habt, dann ruft uns gerne kostenlos an 0800 529 und 4x5. Danke und gute Fahrt.
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0: Genießt seinen Urlaub, Malte ist mit dabei.
12: Ja, wir haben euch bei uns in der Show schon erzählt, dass immer weniger Leute zum Bäcker gehen und stattdessen ihr Brot eher im Supermarkt kaufen, in so einem Backshop. Dabei lieben wir doch alle unsere kleinen Bäckereien in Niedersachsen. Ja. Bei uns in Burgdorf gibt es auch so einen ganz tollen Handwerksbäcker noch. Mhm. Da trifft man sich halt im Ort. Ne?
0: Wir wollten von euch wissen, was ihr an euren Bäckereien so besonders findet und wieso ihr niemals drauf verzichten wollt. Die sehr schönen Antworten aus allen Ecken des Landes hört ihr in dieser halben Stunde bei uns.

0: und es wird voller in den Urlaubsregionen bei uns in Niedersachsen. Heute starten auch noch Berlin, Brandenburg und Hamburg in die Sommerferien. Herzlich willkommen bei uns.
1: Ja, damit euer Urlaub trotz Stau auf der Autobahn von Sekunde 1 mit ganz viel guter Laune beginnt, hier die passende Musik.
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1: Leider haben es die Bäcker aber immer schwerer, mit den günstigen Supermarktpreisen mitzuhalten und kämpfen oft ums Überleben. Haben wir mit euch schon drüber gesprochen.
0: Ja, und wir von FFN, wir lassen das doch auf keinen Fall so stehen. 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
2: Liebe Bäckereien, bleibt uns bitte für immer erhalten.
1: Punkt. 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
4: Es ist 8:30 und Thomas Menzel, die USA haben wieder den Iran angegriffen.
5: Ja, schönen guten Morgen. Leider, US-Präsident Donald Trump hat eine neue Angriffswelle befohlen. Iranische Staatsmedien berichten auch schon von Explosionen in Hafenstädten, auch entlang der Küste und auch an der Straße von Hormuz. Eine Reaktion auf diese zweite Angriffswelle hat es offenbar auch schon gegeben durch den Iran, denn in den Golfstaaten Kuwait und Bahrain und auch in Katar gab es heute am frühen Morgen bereits Sirenenalarm. Die nächste Regierungserklärung vom Bundeskanzler, die kommt heute. Friedrich Merz wird am Vormittag ganz ausführlich über die aktuelle politische Weltlage sprechen, also erklären, wie er sie sieht. Dabei dürfte es dann vor allem um die Ergebnisse des NATO-Gipfels in Ankara gehen, aber auch um die Reformvorhaben von Schwarz-Rot. 5 Monate nach dem tödlichen Angriff auf einen Zugbegleiter in Rheinland-Pfalz wird heute gegen 10 im Landgericht Zweibrücken das Urteil gesprochen. Ein 26 Jahre alter Mann sitzt auf der Anklagebank. Er soll den Schaffner bei einer Ticketkontrolle so schwer geschlagen haben, dass er schließlich dran gestorben ist. Und ein Castortransport im Münsterland gab es vergangen. Nach der Atommüll kommt aus dem ehemaligen Forschungsreaktor Jülich. In der Nacht hat er dann das Zwischenlager in Ahaus erreicht. Ohne Zwischenfälle, sagt die Polizei, das war der 6. von 152 Castoren aus Jülich.
4: Ja, danke Thomas. Dann gucken wir auf weitere Nachrichten aus Niedersachsen.
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1: Ich bin Julia Zions. Schönen guten Morgen. Für die Beschäftigten von VW wird es heute ernst. Der Aufsichtsrat des Autobauers spricht über einen angeblich noch größeren Stellenabbau als bisher geplant. Es sollen laut Manager-Magazin auch 4 Werke auf der Kippe stehen, darunter Hannover. Deshalb protestieren die Beschäftigten hier heute am VW-Werk. Los geht's um 13.30 Uhr. In Müden im Kreis Celle wird heute wieder der Mr. Müden gesucht. FFN-Reporter Maxi Wilsmann. Auf der Bockauktion in der Südheide geht es darum, welcher der schönste Bock der Region ist.
6: Rund 40 Heidschnucken treten gegeneinander an, wenn der beste Bock der Südheide gesucht wird. Zuerst werden die gekört, also zur Zucht zugelassen, und anschließend werden sie dann prämiert. Die beste Heidschnucke wird dann als Mr. Müden ausgezeichnet. Da kommt es unter anderem auf besonders gute Hörner, einen kräftigen Körperbau und hübsches Fell an. Anschließend werden die Zuchtböcke dann versteigert.
1: Wir kommen in den warmen und sonnigen Tagen immer näher bei uns im Niedersachsenwetter. Heute ist es nochmal so ein bisschen mit angezogener Handbremse, ist ein bisschen bewölkt heute, Sonne auch zwischendurch, aber eben auch oft grau, aber schon bis zu 25 Grad. Jetzt sind wir bei 17 Grad in Göttingen am Gänseliesel, in Emden am Delft haben wir 18. Der FFN-3-Tage-Trend. Morgen, Samstag und auch Sonntag sehr sonnig, bis zu 31 Grad werden es am Wochenende und auch nächste Woche soll es so schön weitergehen.
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4: A1 Osnabrück Richtung Bremen zwischen dem Dreieck Stur und Bremen-Hemeling. 4 Kilometer stockend vor der Baustelle, dauert eine Viertelstunde länger. Dann Vorsicht, es ist ein LKW liegen geblieben auf der A2 Dortmund Richtung Hannover in der Einfahrt Bad Nenndorf auf der Beschleunigungsspur. Noch ein liegen gebliebener LKW auf der A31 Lingen Richtung Meppen zwischen Geeste und Twiest. Und es brennt in Salzgitter beim Stahlkonzern. Die Polizei bittet euch, da Fenster und Türen geschlossen zu halten und die Lüftung abzustellen. Die Löscharbeiten, die werden voraussichtlich noch bis heute Mittag dauern.
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4: Wir stehen auf der A7 Kassel Richtung Hannover, kurz vorm Dreieck Drammetal. Im Landkreis Rothenburg auf der B71 zwischen Bremervörde und Selsing in Bevern in beiden Richtungen. In der Wesermar steht einer zwischen Jaderberg und Schweiburg in Jade. Und 2 haben wir in der Region Hannover. Der eine blitzt in Neustadt am Rübenberg auf der Wunstorfer Straße beidseitig. Der andere auf der B441 Seelze Richtung Wunstorf Höhe Klärberg. 70 sind erlaubt. Danke an Dennis, Mike, Jens, Sebastian und Ralf fürs Bescheid geben. Und wenn ihr noch einen Stau oder Blitzer gesehen habt, ruft gern kostenlos an. 0800 529 und 4x5. Danke und gute Fahrt euch.
1: Schönen Donnerstag. Axel ist im Urlaub. Malte ist mit dabei.
0: Moin.
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0: wo andere Urlaub machen. Das kennen wir in Niedersachsen nur zu gut. Hier ist FFN am Donnerstagmorgen. So viele aus anderen Bundesländern kommen jetzt in den Ferien zu uns. Nach Friesland, nach Cuxhaven oder an die Wurster Nordseeküste.
1: Wir machen selbst gerne Urlaub bei uns an der Küste. Oder wir fahren auch noch gerne mal ein kleines Stück weiter Richtung Norden nach Dänemark.
2: 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Willkommen an der Küste. Dänemark.
3: Lektion 1. Landeskunde. Hier ist alles anders. Klar, es gibt auch Nordsee und Ostsee und Seehunde und Strandhafer und natürlich Sanddorn. Der heißt hier
4: Hafstorn. Und der Geschmack ist ziemlich säuslich.
3: Wie in Deutschland wird er hochpreisig in vielen Varianten angeboten. Aber sonst ist alles anders. Die Würstchen sind röter, die Ös sind durchgestrichen und die Sandstrände breit und menschenleer. Lektion 2. Sprache.
4: Wie das Sendetouristbüro, haben Sie ein Ferienhaus gemietet?
3: Dänen sprechen so undeutlich, dass sie sich selbst gegenseitig kaum verstehen und alle Kinder zunächst Englisch und Deutsch lernen, um sich mit den eigenen Eltern

0: verständigen zu können. Wenn du auch mal dänisch klingen möchtest, nimm einen ganzen Hotdog in den Mund, ziehe zusätzlich die Mundwinkel auseinander und sage:
1: Hjertelig willkommen in Dänemark!
0: Lektion 3. Kulinarik. Ein kleines Softeis entspricht in etwa der Größe eines Basketballs und enthält die Vitamine A, B, C, D, E und K. Leider alle nicht.
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0: Es lässt sich schnell herstellen, diese WM-Stimmung, ne? Mit und den Norwegern. Ja, es geht in die heiße Phase, nicht nur Richtung Wochenende. Heute Abend läuft ja das erste Viertelfinale der Fußball-WM. Frankreich gegen Marokko, morgen Spanien gegen Belgien und dann eben Samstag erstmal Norwegen gegen England. Das wird wirklich spannend. Und mit ihrem Rudern und mit Erling Haaland sind für viele jetzt schon so ein bisschen Sieger der Herzen und Geheimfavorit.
1: Angelus Meyer aus Rehren im Landkreis Schaumburg ist Ernährungscoach und hat die norwegische Mannschaft bei der WM-Vorbereitung in den USA begleitet. Für ihn war das ein sehr besonderes Erlebnis, hat er uns erzählt.
2: Ja, einfach im Umfeld das zu sehen mit dem Rudern, dass es halt krasse Ausmaße angenommen hat, da gefühlt, egal wo man hingekommen ist, alle gerudert sind. Auch im Teamhotel waren ja auch Polizisten und dann auf dem Landefeld haben die Ordner da, sind sie gerudert und all sowas. Das so mitzukriegen war halt echt schon crazy. Und ich tippe jetzt auch nochmal auf 2-1. Mittlerweile traue ich den Jungs echt alles zu, also dass auf jeden Fall auch bis zum Finale weitergehen kann.
0: Ja, Norwegen ist auf jeden Fall immer für eine Überraschung da. Ich frage mich jetzt, was wäre, wenn Island bei der WM dabei
1: weil
0: gewesen
1: wäre, wenn die
0: gegeneinander spielen. Und dann haben wir Hu gegen Ru.
1: Das wäre auch schön gewesen.
0: Also, ja. Noch mehr zum WM-Viertelfinale heute Abend und wieso Marokko gegen Frankreich wirklich gewinnen könnte, das hört er dann hier in einer halben Stunde im WM-Klugschuss bei FFN. Schönen Donnerstagmorgen euch allen.

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15: Jetzt gleich 9 Uhr, zigtausende Arbeitsplätze in Gefahr und auch Werksschließungen stehen bei Volkswagen zur Debatte. Thomas Menzel.
16: Ja, schönen guten Morgen. Gegen diese neuen Sparpläne wird heute an VW-Standorten protestiert, weil sich heute der Aufsichtsrat in Wolfsburg trifft.
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16: Aktionen gegen die Sparpläne sind an allen deutschen VW-Standorten geplant. Auch in Wolfsburg, Hannover, Emden, Braunschweig, Salzgitter oder Osnabrück. FFN Niedersachsen-Reporterin Antonia Brandt. Denn Medienberichten zufolge könnte dieser Sparkurs nochmal deutlich verschärft werden.
17: Ja, demnach stehen weltweit bis zu 100.000 Arbeitsplätze auf dem Spiel. Außerdem könnten die Werke in Hannover und Emden geschlossen werden. Die IG Metall fordert stattdessen Perspektiven für die Standorte und Beschäftigten. Warnstreiks sind die Aktionen heute allerdings nicht, denn noch gilt die Friedenspflicht. Die Proteste sollen deshalb vor allem ein Signal an den Vorstand senden. Volkswagen selbst bestätigt bisher lediglich, dass an einem Zukunftsplan gearbeitet wird. Details zu möglichen Einschnitten will der Konzern heute dem Aufsichtsrat vorstellen.
16: Das US-Militär hat wieder Ziele im Iran angegriffen. Der US-Präsident hatte den Befehl dazu gegeben. FFN-Reporterin Julia Zonsia Trump will offenbar mit allen Mitteln verhindern, dass die Straße von Hormuz wieder gesperrt wird.
17: Dass das Ziel dieser neuen US-Angriffswelle ist, hat das zuständige Regionalkommando selbst mitgeteilt und es sollte insgesamt mehr iranische Ziele geben als in der Nacht zu gestern, also mehr als 80. Iranische Staatsmedien berichten inzwischen von Detonationen in einer Hafenstadt an der Straße von Hormuz und in weiter südlich gelegenen Küstenstädten. Eine Reaktion auf die neuen US-Angriffe hat es offenbar auch schon gegeben. Der Gegenschlag hat sich wieder gegen die Golfstaaten Kuwait und Bahrain gerichtet. Und auch in Katar gab es am frühen Morgen Sirenenalarm.
16: Der NATO-Gipfel in Ankara ist mit einer Abschlusserklärung der 32 Mitgliedstaaten zu Ende gegangen. Darin bekräftigen sie unter anderem ihre gegenseitige Beistandspflicht im Falle eines Angriffs. Beschlossen wurden weitere Militärhilfen für die Ukraine. Für dieses und das kommende Jahr insgesamt 140 Milliarden Euro. Und die Ukraine bekommt die Erlaubnis, mit dem Bau von Patriot-Luftabwehrraketen im eigenen Land zu beginnen. In Salzgitter brennt es auf dem Gelände des Stahlkonzerns. Ein großer Schrotthaufen ist am Abend in Brand geraten. Seitdem versucht die Feuerwehr, die Flammen zu löschen. Das dürfte aber noch bis zum Mittag dauern, hat uns zuletzt ein Feuerwehrsprecher gesagt. Verletzt wurde niemand. Wegen der starken Rauchentwicklung sollten Anwohner nicht lüften.
18: nochmal die ganz angenehm frische Luft heute Morgen bei uns im Niedersachsenwetter, bevor es am Wochenende richtig sommerlich und heiß wird. Heute nochmal so ein bisschen grauer, viele Wolken haben wir, aber kaum Regen. Die Sonne ist auch dabei, bis zu 25 Grad bekommen wir. Aktuell in Springe am Jagdschloss 17 Grad, Oldenburg am Lappern ist mit 18 jetzt dabei. Der FFN-3-Tage-Trend, da sehen wir dann vor allem ganz viel Sonne. Morgen bis zu 28 Grad, am Wochenende dann bis 31 und auch für die nächste Woche sieht es sehr sommerlich aus.
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15: Mit der A1 Osnabrück Richtung Bremen zwischen dem Dreieck Stur und Bremen-Hemeling. 4 Kilometer stocken vor der Baustelle, dauert eine Viertelstunde länger. Dann ist ein LKW liegen geblieben auf der A2 Dortmund Richtung Hannover in der Einfahrt Bad Nenndorf auf der Beschleunigungsspur. Noch ein liegen gebliebener LKW auf der A31 Lingen Richtung Meppen zwischen Geeste und Twiest. Und es brennt in Salzgitter beim Stahlkonzern. Die Polizei bittet euch, da Fenster und Türen geschlossen zu halten und die Lüftung abzustellen. Die Löscharbeiten dauern voraussichtlich auch noch bis heute Mittag.
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15: Stehen auf der A7 Kassel Richtung Hannover, kurz vorm Dreieck Drammetal. Im Landkreis Rothenburg auf der B71 zwischen Bremervörde und Selsing in Bevern in beiden Richtungen. In der Wesermarsch zwischen Jaderberg und Schweiburg in Jade. Und zwei haben wir in der Region Hannover. Einmal auf der B441 Seelze Richtung Wunstorfhöhe Klärberg. 70 sind erlaubt. Und noch einer in Neustadt am Rübenberg auf der Wunstorfer Straße beidseitig. Dankeschön Dennis, Mike, Jens, Sebastian und Ralf fürs Bescheid geben. Und wenn ihr noch einen Stau oder Blitzer gesehen habt, ruft gern kostenlos an. 0800 529 und 4x5. Danke. Danke und gute Fahrt euch.
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18: Mit dabei heute die Red Hot Chili Peppers mit einem ganz fantastischen Song. Freut euch auf Under the Bridge.
15: Oh, vorher haben wir Mike and the Mechanics für euch. Ist eine Band, die war eigentlich ein Nebenprojekt von Mike Rutherford, der ja wiederum Gitarrist hier von Genesis war. Over My Shoulder, ein Riesenhit von denen. Aber einer, der ein bisschen vergessen wird, ist Everybody Gets a Second Chance. Auch ein fantastischer Song. Den rücken wir heute mal ein bisschen ins Rampenlicht hier.
18: Ja, und dann haben wir noch Mr. Vain dabei von Culture Beat. Auch ein absoluter Erfolgshit. Spielen wir jetzt zum Start ins beste Jahrzehnt aller Zeiten.

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1: Denkt dran, noch zu tippen, falls ihr ein Tippspiel habt mit den Kollegen oder der
2: Wichtiger
1: Familie.
2: Hinweis, ja.
1: Es geht ja jetzt los mit den Viertelfinalspielen bei der Fußball-WM. Hier ist FFN. Erstes Spiel heute Abend, 22 Uhr, Frankreich gegen Marokko.
2: Ja, und die Marokkaner, die gucken wir uns mal ein bisschen genauer an. Die haben ja die Niederlande, die haben Gastgeber Kanada ausgeschaltet. Die Franzosen sollten also gewarnt sein. Und spricht noch ein bisschen mehr für die Jungs.
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2: Marokko hat es vor 4 Jahren als erstes afrikanisches Team überhaupt in ein WM-Halbfinale geschafft. Vorher war spätestens im Viertelfinale Schluss für afrikanische Teams. Und damit hat Marokko einen ganzen Kontinent geeint und stolz gemacht. Ein Erfolgsrezept? Vielleicht die Spielermamas. Damals haben sich Trainer und Verband zu einem ungewöhnlichen Schritt entschieden. Sie haben die Mütter aller Spieler auf Verbandskosten ins Mannschaftshotel einquartiert. Bilder von Spielern, die mit ihren Müttern auf dem Rasen getanzt oder sie auf der Tribüne gedrückt haben, sind um die Welt gegangen.
1: Oh.
2: Die haben eben diesen besonderen Spirit dieser Mannschaft ausgemacht. Und auch in diesem Jahr trauen Experten Marokko einiges zu. Wenn da nicht der Gegner wäre. Bei genau dieser Erfolgs-WM vor 4 Jahren waren es im Halbfinale eben ausgerechnet die Franzosen,
4: no!
2: die den marokkanischen Traum beendet haben. Die ehemalige Kolonialmacht Marokkos. Durch über 1 Million in Frankreich lebender Marokkaner bekommt dieses Spiel also eine besondere Brisanz. Und vielleicht reicht es für die stolzen Löwen des Atlas, wie man die Nationalmannschaft Marokkos nennt, ja diesmal für den großen Wurf. Mindestens ein ganzer Kontinent und ich glaube noch ein paar mehr drücken Ihnen die Daumen.

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7: Ich bin Julia Zajons. Schönen guten Morgen. Heute soll es erste Zwischenergebnisse der Studie zu sexualisierter Gewalt im Bistum Hildesheim geben. Darin ist der Zeitraum von 1945 bis 2024 untersucht worden. Es geht um Missbrauchsfälle in Kirchengemeinden, Schulen und Kinderheimen. Und die Studie gibt auch die Erfahrungen von Betroffenen wieder. Das endgültige Ergebnis wird nächstes Jahr vorgestellt. Im Freibad in Bad Salzdetfurt soll ein Mann einem 11-Jährigen bei einem Streit einen Kopfstoß verpasst haben. Der Junge wurde dadurch leicht verletzt. Die Polizei ermittelt wegen Körperverletzung und sucht Zeugen. Und in Hannover ist schon wieder ein Radlader von einer Baustelle gestohlen worden. Wert von ungefähr 60.000 Euro. Er stand auf einer Baustelle in Bornum. Erst vor gut 3,5 Wochen waren schon mal innerhalb weniger Tage 2 Radlader von Baustellen in Bodfeld und der Nordstadt verschwunden.
8: Heute ist der perfekte Tag, um zu checken, ob ihr noch genug Sonnencreme habt, ob genug Obst im Kühlschrank ist, genug Eiswürfel. Am Wochenende wird es richtig warm. Heute noch mal ein bisschen durchwachsen, eher grau, sollte aber soweit trocken bleiben. Und warm auch heute schon mit bis zu 25 Grad. 17 sind es jetzt in Bad Bodenteich am Drachenspielplatz. In Damme am Flugplatz haben wir 18 Grad. Der FFN-3-Tage-Trend, da kommt dann der Sommer zu uns. Morgen schon bis zu 28 Grad und viel Sonne. Am Wochenende dann bis 31 Grad und auch nächste Woche bleibt so schön.
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10: Vorsicht, ein LKW ist liegen geblieben auf der A1 Osnabrück Richtung Bremen. Der steht zwischen Bramschen und Neunkirchen-Vörden. Weiter auf der 1 Richtung Bremen zwischen dem Dreieck Stur und Hemelingen. 4 Kilometer stockend vor der Baustelle. Da müsst ihr gerade eine Viertelstunde mehr einplanen. Dann noch ein liegen gebliebener LKW auf der A2 Dortmund Richtung Hannover. Der steht in der Einfahrt Bad Nenndorf auf der Beschleunigungsspur. Noch einen haben wir auf der A31 Lingen Richtung Meppen zwischen Geeste und Twiest. Und es brennt in Salzgitter beim Stahlkonzern. Die Polizei bittet euch, da Fenster und Türen geschlossen zu halten und die Lüftung abzustellen. Die Löscharbeiten dauern voraussichtlich auch noch bis heute Mittag.
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10: Stehen auf der A7 Kassel Richtung Hannover, kurz vorm Dreieck Drammetal. Auf der B71 zwischen Bremervörde und Selsingen in Befern beidseitig. Auf der B441 Seelze Richtung Wunsdorf, Höhe des Klärwerks, da sind 70 erlaubt. Noch einer in der Region Hannover, in Neustadt am Rübenberger, auf der Wunsdorfer Straße beidseitig. Und noch in der Wesermarsch zwischen Jaderberg und Schweiburg in Jade. Dankeschön an Dennis, Mike, Jens, Sebastian und Ralf fürs Bescheid geben. Und wenn ihr noch einen Stau oder Blitzer gesehen habt, dann ruft uns immer gerne an. Ist kostenlos. 0800 529 und 4x5. Dankeschön und euch eine gute und sichere Fahrt in diesen Donnerstagvormittag.
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10: Moin!

0: Mit Sia geht's durch den Donnerstag und das Studio übernimmt gleich Ruven mit FFN am Vormittag. Hallo, grüß dich.
1: Hallo, und heute ist es einfach. Ich mache nämlich ganz genau da weiter, wo ihr aufgehört habt. Liebe Eltern, das werdet ihr alle kennen. 6 Wochen Sommerferien und an Tag 3 fragt man sich als Papa und als Mama, okay, was machen wir denn jetzt?
2: Ja.
1: Es ist schwierig geworden. Ganz liebe Grüße bei uns Großen Heidorn, Region Hannover. Da gibt es eine sogenannte Randstundenbetreuung, die auch, also nicht nur während der Schulzeit, sondern auch in den Ferien stattfindet. Und die machen so ein unfassbar gutes Programm und das gibt es in so vielen...
0: Das ist viel wert, ne?
1: Ja, man muss das einfach mal lobend erwähnen und wir sammeln mit euch weiter zusammen, wie ihr das, haben wir euch auch auf der FFN Facebook-Seite gefragt, wie ihr das mit der Sommerferienbetreuung so handhabt. Wie läuft das bei euch zu Hause? Es haben uns so viele Leute geschrieben und heute Vormittag geht es natürlich weiter damit.
2: Und wir versüßen euch auch schon jetzt die Sommerferien mit ganz toller neuer Musik von Ed Sheeran und Martin Garrix. Was für eine gute Kombi, die schöne Stimme von Ed Sheeran und dann ein bisschen Beat runter von dem DJ Martin Garrix. Ganz viel Spaß euch mit Repeat It. Das ist mehr Musik und mehr Abwechslung bei FFN. Stay.

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0: ganz genau 10 Uhr. Die USA haben in der Nacht eine neue Angriffswelle gegen den Iran gestartet. Die zweite innerhalb von 24 Stunden, Thomas Menzel.
1: Ja, schönen guten Tag. Begonnen hat dieser Krieg ja eigentlich schon vor 4 Monaten ungefähr mit der Tötung von Irans Staatsoberhaupt. Heute die Beisetzung.
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1: Seit Samstag wird in Teheran öffentlich um Ayatollah Ali Khamenei getrauert. Beigesetzt wird er heute. FFN-Reporter Jonas Pape, es gibt Spekulationen, dass sein Sohn und Nachfolger Mojtaba heute bei der Zeremonie dabei sein könnte.
3: Die Beisetzung ist im wichtigsten schiitischen Zentrum des Landes. Was heute genau bei der Bestattung passiert, halten die Behörden unter Verschluss. Sollte Khameneis Sohn und Nachfolger Mojtaba auftauchen, wäre es sein erster öffentlicher Auftritt seit dem Tod seines Vaters. Khamenei hat die Islamische Republik jahrzehntelang mit harter Hand geführt. Er ist im Februar bei einem israelischen Luftangriff in Teheran getötet worden. Danach haben die USA und Israel über Wochen Krieg gegen den Iran geführt. Anfang April dann eine Waffenruhe, die US-Präsident Trump gestern aufgelöst hat.
1: In Zweibrücken wird heute das Urteil wegen des tödlichen Angriffs auf einen Zugbegleiter gesprochen. Ein 26-Jähriger soll dem Schaffner Anfang Februar bei einer Ticketkontrolle mit den Fäusten so heftig gegen den Kopf geschlagen haben, dass er daran gestorben ist. Die Tat ist von Kameras im Zug aufgezeichnet worden. Die Staatsanwaltschaft hatte 12 Jahre Haft verlangt wegen Körperverletzung mit Todesfolge. Die Verteidigung will ein Urteil im unteren Bereich des Strafrahmens. Und die Anwälte der Opferfamilie haben die Tat als Mord bewertet. Sie verlangen eine lebenslange Haftstrafe für den Mann. Während sich die Menschen auf die nächste Hitzewelle vorbereiten, in Deutschland zeigen Zahlen das extreme Ausmaß der vergangenen Hitzewoche. Nach Schätzungen des Robert-Koch-Instituts sind durch die extreme Hitze im Juni etwa 5.100 Menschen in Deutschland gestorben. Das geht aus dem RKI-Wochenbericht zur hitzebedingten Sterblichkeit hervor. In Sachsen-Anhalt ist ein 4-jähriges Mädchen von einem Hund gebissen worden und an den Verletzungen gestorben. Passiert ist das gestern. Notfallseelsorger haben sich um die Mutter des Mädchens gekümmert. Der Hund kommt aus dem familiären Umfeld. Die Staatsanwaltschaft ermittelt in dem Fall. Der Hund ist mittlerweile in einem Tierheim untergebracht.
0: Das Niedersachsenwetter klart heute ganz langsam auf. Also wenn es gerade noch grau und auch so ein bisschen nass bei euch ist, zieht das zum großen Teil weg und dann kommt auch später die Sonne raus und die macht es dann gleich direkt wärmer bei bis zu 26 Grad. So, wir gucken mal. In Hameln am Theater, da haben wir 18. In Göttingen in der City 19 und in Osnabrück in der Altstadt auch 19 Grad. Der FFN 3-Tage-Trend. Morgen nehmen wir dann zusammen mal Anlauf für den Sommer. Es wird immer schöner und Samstag und Sonntag plant ihr dann am besten wieder alle. Alles draußen, blauer Himmel und viel Sonne mit bis zu 30 Grad.
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0: Geht los mit der A1 Osnabrück in Richtung Bremen. Zwischen dem Dreieck Stur und Hemelingen 4 Kilometer stockt es. Das ist wegen der Baustelle eine Viertelstunde Wartezeit. Vorsichtig ein liegengebliebener LKW. A2 Dortmund Richtung Hannover in der Einfahrt Bad Nenndorf auf der Beschleunigungsspur. Nochmal Vorsicht, ein liegengebliebener LKW. A31 Lingen Richtung Meppen zwischen Geeste und Twiest. Und es brennt in Salzgitter beim Stahlkonzern. Die Polizei bittet euch hier, Fenster und Türen geschlossen zu halten und die Lüftung abzustellen. Die Löscharbeiten werden voraussichtlich noch bis heute Mittag dauern.
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0: Auf der A7 Hannover in Richtung Kassel kurz vorm Dreieck Drammetal. Im Landkreis Göttingen B3, Bovenden Richtung Nörden-Hardenberg, direkt hinterm Tunnel. Im Landkreis Northeim B3 Northeim Richtung Alfeld in Höhe Langenstruck, da sind 70. Außerdem im Landkreis Celle B214 zwischen Jefassen und Markendorf, da sind 100. Und in der Region Hannover B441 Seelze Richtung Wunsdorf in Höhe vom Klärwerk 70er Bereich. Sebastian, Ralf, Wiebke, Petra und Janine, nochmal danke an euch und wenn ihr jetzt auch noch einen Stau oder einen Blitzer für uns habt, dann meldet euch gerne kostenlos 0800 529 und 4x5. Gute und sichere Fahrt wünschen wir euch.
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0: Moin zusammen! Das WM-Finale bekommt nächstes Jahr ein echtes Super Bowl-Feeling. Zum ersten Mal überhaupt wird es bei einer Fußball-Weltmeisterschaft eine Halbzeitshow geben. Also jetzt steht fest, auch Justin Bieber ist mit dabei. Außerdem sollen unter anderem Shakira, Madonna und Burna Boy auftreten. Also das Finale dieses Jahr steigt am 19. Juli, nur damit wir uns da einig sind. Und dann irgendwo in Richtung New York. Die Pause dürfte diesmal fast genauso spektakulär werden wie das Spiel selbst. Wir gucken mal. Schönen Donnerstag!

0: Leichtigkeit. Mit mehr Musik und mehr Abwechslung hoffentlich durch euren Donnerstagvormittag gleich mit der neuen von Ray Dalton. Got That High. Aber vorher bitte sprechen wir nochmal über die Fußball-Weltmeisterschaft. Denn heute Abend geht's los mit den Viertelfinals bei der WM. Frankreich spielt um 22 Uhr gegen Marokko. Besonders spannend sind ja immer die Einblicke hinter den Kulissen. Was passiert vor und nach den Spielen? Und wir kennen da jemanden, der vor Ort mit dabei ist. Denn Angelos Meyer ist Ernährungstrainer, kommt aus Rehren im Landkreis Schaumburg und begleitet tatsächlich die norwegische Mannschaft. Und das alles durch einen dummen Zufall, denn vor ein paar Jahren hat er den Fitnesscoach von Norwegen-Star Erling Haaland kennengelernt. Wie ist denn dein Eindruck vor Ort?
1: Ich bin ab Amsterdam rüber geflogen und auf einmal war da schon der halbe Flieger voll mit Norwegern. Das hat mich schon erstaunt, dass so viele Norweger echt das auf sich genommen haben. Da war ich schon mal das erste Mal baff und die haben halt einfach gemerkt, das ganze Land ist einfach voller Euphorie gewesen. Da ist eine geile Energie. Die haben alle wirklich diese krasse Vorfreude auf dieses Mega-Event.
0: Mega gut. Samstag geht's für die Norweger gegen England ran. Wie ist denn da bei dir so? Also was passiert hinter den Kulissen?
1: Die Norweger haben ja auch das ganze Essen selbst einfliegen lassen aus Norwegen, weil sie einfach das Beste für ihr Team haben wollten. Und die ganze Orga, die dahinter steckt, war dann ja auch zwei Spiele in Boston, einmal in New Jersey. Und das Hauptquartier war ja in North Carolina. Ja, da waren die Jungs halt schnell 4-5 Stunden alleine nur mit Fliegen beschäftigt nach dem Spiel noch. Wie anstrengend das dann auch ist, diese Reisenstrapazen und wie viel aber auch gleichzeitig vom ganzen Staff dann immer abgenommen wird, kriegt man ja gar nicht so mit.
0: Ja, mit Sicherheit total anstrengend. Heute Abend geht's also weiter mit den Viertelfinalen bei der WM und bei uns erfahrt ihr natürlich alles dazu hier bei FFN. Wir sind Niedersachsen.

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7: Ich bin Julia Zajons. Schönen guten Tag. Viele VW-Beschäftigte, unter anderem bei uns in Hannover, gucken mit Sorge auf den Tag heute. Nachher spricht der Aufsichtsrat des Autobauers über neue Sparpläne und angeblich droht dem Standort Hannover die Schließung. IG Metall und Betriebsrat haben deshalb bundesweit zu Protesten aufgerufen. Am Werk in Hannover-Stöcken startet die Aktion um 13.30 Uhr. Auch Niedersachsen lehnt Werksschließungen ab. Das Land ist mit 20% an VW beteiligt und stellt 2 Mitglieder im Aufsichtsrat. Bei VW könnten laut Manager-Magazin weltweit bis zu 100.000 Stellen wegfallen. Doppelt so viele wie bisher geplant. Und es stehen demnach 4 deutsche Werke auf der Kippe. Hier bei uns neben Hannover noch das in Emden. VW sagt bisher nur, man würde an einem Zukunftsplan für die Neuaufstellung arbeiten.
8: Das Niedersachsenwetter macht heute langsam den Weg frei für die Sonne. Wenn es bei euch gerade noch grau oder leicht nass ist, keine Sorge, das zieht nach und nach ab. Danach wird es immer freundlicher und mit bis zu 26 Grad auch angenehm. In Salzgitter am Herthasee haben wir 18, Achim am Öllager auch und in Harburg an den Arkaden 19 Grad. Der FFN 3-Tage-Trend, jetzt geht es erstmal Schritt für Schritt Richtung Sommer. Morgen wird es schon mal freundlicher und am Wochenende heißt es dann raus ins Freie, ins Schöne, viel Sonne. Sonne, blauer Himmel bis zu 30 Grad.
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8: A1 Osnabrück in Richtung Bremen zwischen dem Dreieck Stur und Bremen-Hemelingen. 4 Kilometer stockt es hier immer noch vor der Baustelle. Ihr braucht eine Viertelstunde länger. Vorsichtig ein liegengebliebener LKW auf der A2 Dortmund in Richtung Hannover in der Einfahrt Bad Nenndorf auf der Beschleunigungsspur. Dann vorsichtig, da brennt ein Auto auf der A7 Hannover in Richtung Hamburg zwischen Bispingen und Evendorf. Denkt hier bitte an die Rettungsgasse, damit die Mädels und Jungs von der Feuerwehr durchkommen. A7 Hannover Richtung Kassel zwischen Nörten-Hardenberg und Göttingen-Nord. 3 Kilometer stockt es vor der Baustelle, 20 Minuten plus. Und es brennt in Salzgitter beim Stahlkonzern. Die Polizei bittet euch hier, Fenster und Türen geschlossen zu halten und die Lüftung abzustellen. Die Löscharbeiten werden voraussichtlich noch bis heute Mittag dauern.
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8: Auf der A7 Kassel in Richtung Hannover, kurz vorm Dreieck Drammetal. Im Landkreis Göttingen, B3 Bovenden Richtung Nörten-Hardenberg, hinterm Tunnel. Im Landkreis Nordheim, B3 Nordheim Richtung Alfeld, in Höhe Langenstruck, da sind 70. Im Landkreis Celle außerdem, B214 zwischen Jefassen und Marklendorf, da sind 100. Und in der Region Hannover, auf der B441 Seelze Richtung Wunsdorf, in Höhe vom Klärwerk im 70er Bereich. Sebastian, Ralf, Wiebke, Petra und Janine, nochmal danke an euch. Und wenn ihr jetzt auch noch einen Stau oder einen Blitzer habt, dann ruft gern durch. Kostet nix. 0800 529 und 4x5. Gute und sichere Fahrt wünschen wir euch durch den Donnerstag mit uns zusammen. Ich bin Rufen Rintelmann. Grüß euch!
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0: nach 11. Heute tagt der VW-Aufsichtsrat. Es geht um den Sparkurs im Autokonzern Thomas Menzel.
1: Ja, schon guten Tag. Mit den allerschlimmsten Befürchtungen, weil es auch um Werksschließungen geht. Laut Spiegel gehen unter anderem in Hannover und in Emden die Lichter aus.
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1: In 5 Jahren soll die Produktion in den VW-Werken in Zwickau und in Emden auslaufen und ein Jahr später, also 2032, im Nutzfahrzeugwerk in Hannover. Das will der Spiegel schon aus Aufsichtsratskreisen erfahren haben. RFN-Reporterin Antonia Brandt, der Aufsichtsrat tagt heute Nachmittag.
3: Und dann könnte es traurige Gewissheit werden. Neben den Werken in Hannover, Emden und Zwickau soll die Produktion 2034 auch im Audi-Werk in Neckarsulm auslaufen. In den 4 Werken arbeiten rund 40.000 Menschen. Außerdem will VW-Chef Oliver Blume dem Bericht zufolge in den kommenden 4 Jahren im Konzern 50.000 Stellen streichen. In den vergangenen Tagen war schon von 100.000 Jobs die Rede. Diese Befürchtungen scheinen sich heute zu bestätigen. VW-Modelle, die bislang aus den bedrohten deutschen Werken kommen, könnten künftig günstiger in osteuropäischen Werken gebaut werden. Der Aufsichtsrat tagt ab 14:30 in Wolfsburg. Es wird massiver Widerstand gegen die Sparpläne erwartet, auch vom Land Niedersachsen.
1: 5 Monate nach dem tödlichen Angriff auf einen Zugbegleiter in Rheinland-Pfalz ist der Angeklagte schuldig gesprochen und zu 10 Jahren Gefängnis verurteilt worden. Der Mann soll Anfang Februar bei einer Ticketkontrolle den Schaffner so heftig geschlagen haben, dass der eine tödliche Hirnblutung erlitt. Das Landgericht Zweibrücken hat den Angeklagten wegen Körperverletzung mit Todesfolge schuldig gesprochen. So wie es die Staatsanwaltschaft auch verlangt hatte. Das Urteil ist aber noch nicht rechtskräftig. Die USA haben in der Nacht eine neue Angriffswelle gegen den Iran gestartet. Begonnen hatte der Krieg schon vor 4 Monaten mit der Tötung von Irans Staatsoberhaupt, heute die Beisetzung. Seit Samstag wird in Teheran öffentlich um Ayatollah Ali Khamenei getrauert. FFN-Reporter Jonas Pape.
4: Was heute genau bei der Bestattung passiert, halten die Behörden unter Verschluss. Sollte Khameneis Sohn und Nachfolger Mojtaba auftauchen, wäre es sein erster öffentlicher Auftritt seit dem Tod seines Vaters. Khamenei hat die Islamische Republik jahrzehntelang mit harter Hand geführt. Er ist im Februar bei einem israelischen Luftangriff in Teheran getötet worden.
1: Die Menschen in Deutschland warten auf die nächste Hitzewelle. Sie bereiten sich langsam darauf vor. Zahlen zeigen unterdessen das extreme Ausmaß der vergangenen. Nach Schätzungen des Robert-Koch-Instituts sind durch die extreme Hitze im Juni etwa 5.100 Menschen in Deutschland gestorben. So steht es im RKI-Wochenbericht zur hitzebedingten Sterblichkeit.
0: Heute braucht das Niedersachsenwetter noch ein bisschen Anlauf. Wolken und letzte Schauer verabschieden sich langsam. Dafür setzt sich dann die Sonne immer öfter durch. Am Ende wartet ein richtig angenehmer Sommertag auf euch mit bis zu 26 Grad heute. In Osterode am Aqualand haben wir gerade 19, Steinhude an der Promenade 20 und auf Jüst am Leuchtturm auch 19 Grad. Der FFN 3-Tage-Trend. Die Wetterkurve zeigt klar nach oben. Jeden Tag etwas mehr Sonne und etwas weniger Wolken. Zum Wochenende ist der Sommer dann wieder da, und zwar voll mit viel Blau am Himmel und Temperaturen bis zu 30 Grad.
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0: A1 Osnabrück in Richtung Bremen zwischen dem Dreieck Stur und Hemelingen. 4 Kilometer stockt es vor der Baustelle. Da braucht ihr gerade eine Viertelstunde länger. Vorsichtig, ein liegen gebliebener LKW. A2 Dortmund Richtung Hannover in der Einfahrt Bad Nenndorf auf der Beschleunigungsspur. Dann brennt immer noch das Auto. Vorsichtig, A7 Hannover in Richtung Hamburg zwischen Bisping und Evendorf. Denkt hier bitte unbedingt an die Rettungsgasse. A7 Hannover in Richtung Kassel zwischen Nörten-Hardenberg und Göttingen-Nord. 3 Kilometer stockend vor der Baustelle 20 Minuten plus und es brennt in Salzgitter beim Stahlkonzern. Die Polizei bittet euch, hier die Fenster und Türen geschlossen zu halten und die Lüftung abzustellen. Die Löscharbeiten werden wahrscheinlich noch bis heute Mittag dauern.
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0: A7, Kassel in Richtung Hannover, kurz vom Dreieck Drammetal. Im Landkreis Göttingen, B3, Boven in Richtung Nörten-Hardenberg, hinterm Tunnel. Im Landkreis Nordheim, B3 Nordheim Richtung Alfeld, in Höhe Langenstruck, das sind 70. Im Landkreis Celle, B214 zwischen Jefassen und Marklendorf, 100er Bereich. Und in der Region Hannover, B441, Seelz Richtung Wunsdorf in Höhe vom Klärwerk, da sind 70. Sebastian, Ralf, Wiebke, Petra und Janine, herzlichen Dank. Und wenn ihr jetzt auch noch einen Stau oder einen Blitzer für uns habt, meldet euch. Es ist kostenlos wie immer 0800 529 und 4x die 5. Gute Fahrt wünschen wir euch.
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0: Wer schon immer mal einen Dinosaurier im Garten haben wollte, hat jetzt tatsächlich die Chance. Der Natur- und Geopark Terra Vita im Osnabrücker Land sucht ein neues Zuhause für ein lebensgroßes Dino-Modell. Also der Urzeitriese wird ausgemustert, weil ein neuer Dinosaurier einzieht und der Haken, abholen müsst ihr ihn selbst. Auf eigene Kosten bis Ende Oktober muss der Dino dann umgezogen sein. Schickt gerne mal ein Foto rüber, wenn es soweit ist. Moin!

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0: hoffentlich ganz entspannten Donnerstagvormittag euch hier mit uns zusammen. Und wir alle wissen, wie schön die niedersächsische Nordseeküste ist. Aber wenn wir noch ein Stückchen weiterfahren, wird es nochmal mehr besonders.
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2: Willkommen an der Küste.
3: Dänemark.
4: Lektion 1. Landeskunde. Hier ist alles anders. Klar, es gibt auch Nordsee und Ostsee und Seehunde und Strandhafer und natürlich Sanddorn. Der heißt hier
5: Hafstorn und der Geschmack ist ziemlich säuslich.
4: Wie in Deutschland wird er hochpreisig in vielen Varianten angeboten. Aber sonst ist alles anders. Die Würstchen sind röter, die Ös sind durchgestrichen und die Sandstrände breit und menschenleer. Lektion 2. Sprache.
5: Wie das Sendetouristbüro, haben Sie ein Ferienhaus gemietet?
4: Dänen sprechen so undeutlich, dass sie sich selbst gegenseitig kaum verstehen und alle Kinder zunächst Englisch und Deutsch lernen, um sich mit den eigenen Eltern verständigen zu können. Wenn du auch mal dänisch klingen möchtest, nimm einen ganzen Hotdog in den Mund, ziehe zusätzlich die Mundwinkel auseinander und sage
5: Hjertelig willkommen in Dänemark.
4: Lektion 3. Kulinarik. Ein kleines Softeis entspricht in etwa der Größe eines Basketballs und enthält die Vitamine A, B, C, D, E und K. Leider alle nicht.
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3: Ich bin Julia Zajons. Schönen guten Tag. Viele VW-Beschäftigte, unter anderem bei uns in Hannover, gucken mit Sorge auf den Tag heute. Nachher spricht der Aufsichtsrat des Autobauers über neue Sparpläne und angeblich droht dem Standort Hannover die Schließung. IG Metall und Betriebsrat haben deshalb bundesweit zu Protesten aufgerufen. Am Werk in Hannover-Stöcken startet die Aktion um 13.30 Uhr. Auch Niedersachsen lehnt Werksschließungen ab. Das Land ist mit 20% an VW beteiligt und stellt 2 Mitglieder im Aufsichtsrat. Bei VW könnten laut Manager-Magazin weltweit bis zu 100.000 Stellen wegfallen. Doppelt so viele wie bisher geplant und es stehen demnach 4 deutsche Werke auf der Kippe. Hier bei uns neben Hannover noch das in Emden. VW sagt bisher nur, man würde an einem Zukunftsplan für die Neuaufstellung arbeiten.
4: Das Niedersachsenwetter klart heute ganz langsam auf, also wenn es gerade noch grau bei euch ist, ein bisschen Geduld, auch nass kann es noch sein, zieht alles zum größten Teil weg und dann kommt die Sonne raus heute Nachmittag, die macht es dann gleich direkt wärmer, bis zu 26 Grad. In Hameln am Theater, da haben wir gerade 19, Göttingen in der City auch und in Osnabrück in der Altstadt 20 Grad sogar. Der FFN 3-Tage-Trend, morgen nehmen wir dann zusammen Anlauf für den Sommer, es wird immer schöner und Samstag und Sonntag plant ihr am besten wieder alles draußen. Blauer Himmel und Sonne mit bis zu 30 Grad.
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4: A1 Osnabrück in Richtung Bremen. Zwischen dem Dreieck Stur und Bremen-Hemelingen. 4 Kilometer stockt es vor der Baustelle. Hier braucht ihr eine Viertelstunde länger. Vorsichtig, ein liegen gebliebener LKW. Auf der A2 Dortmund Richtung Hannover. In der Einfahrt Bad Nenndorf auf der Beschleunigungsspur. Nochmal Vorsicht, eine ungesicherte Unfallstelle. A7 Hannover in Richtung Hamburg. Zwischen Dorfmark und Soltau Süd auf der linken Seite. Denkt hier bitte unbedingt an die Rettungsgasse. A7 Hannover in Richtung Kassel. Zwischen Nörten-Hardenberg und Göttingen Nord. 3 Kilometer stocken vor der Baustelle, 20 Minuten plus. Und es brennt in Salzgitter beim Stahlkonzern. Die Polizei bittet euch deswegen immer noch, Fenster und Türen geschlossen zu halten, auch die Lüftung abzustellen. Die Löscharbeiten werden voraussichtlich noch bis heute Mittag andauern.
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4: Im Landkreis Göttingen, B3, Bovenden Richtung Nörten-Hardenberg hinterm Tunnel. Noch einen auf der B3, also Landkreis Northeim in dem Fall, Richtung Ahlfeld in Höhe Langenstruck, da sind 70. Im Emsland, B213, Barwinkel Richtung Haselünne in der Einfahrt, da sind 100 erlaubt. Im Landkreis Celle, B214, zwischen Jefassen und Marklendorf, auch 100. Und in der Region Hannover, B441, Seelze Richtung Wunsdorf in Höhe vom Klärwerk im 70er Bereich. Ralf, Wiebke, Petra, Janine und Vivi, ihr habt Bescheid gesagt, nochmal herzlichen Dank dafür. Wenn ihr jetzt auch noch einen Stau oder einen Blitzer für uns habt, dann meldet euch gerne kostenlos jederzeit. Das geht unter der 0800 529 und 4x die 5. Euch da, wo es geht, eine gute und sichere Fahrt. Jetzt schon wieder in Richtung Mittagspause. Wir sind gerne mit dabei am Donnerstag mit FFN. Ich bin Rufen Rindelmann. Grüß euch!

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Bonnie Tyler ist im Alter von 75 Jahren gestorben in einem Krankenhaus in Portugal. Danke für so viele schöne musikalische Momente mit deiner Musik. Ruhe in Frieden, Bonnie Tyler. Bei uns hier bei FFN wirst du in Gedanken immer weiterleben und auch bei ganz viel Niedersachsen. Some

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0: 12 Uhr, zigtausend Arbeitsplätze in Gefahr und auch Werksschließungen stehen bei Volkswagen zur Debatte, Thomas Menzel.
1: Ja, schönen guten Tag. Gegen diese Sparpläne wird heute an vielen VW-Standorten protestiert, weil sich heute der Aufsichtsrat in Wolfsburg damit beschäftigt.
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3: Den VW-Werken in Emden und Hannover droht das aus. Schon in den kommenden Jahren Proteste gegen die Sparpläne von Volkswagen sind heute an allen deutschen Standorten geplant. FFN-Niedersachsen-Reporterin Antonia Brandt. Denn Medienberichten zufolge könnte der Sparkurs nochmal deutlich verschärft werden.
4: Ja, demnach stehen weltweit bis zu 100.000 Arbeitsplätze auf dem Spiel. Außerdem könnten die Werke in Hannover und Emden geschlossen werden. Die IG Metall fordert stattdessen Perspektiven für die Standorte und Beschäftigten. Warnstreiks sind die Aktionen heute allerdings nicht, denn noch gilt die Friedenspflicht. Die Proteste sollen deshalb vor allem ein Signal an den Vorstand senden. Volkswagen selbst bestätigt bisher lediglich, dass an einem Zukunftsplan gearbeitet wird. Details zu möglichen Einschnitten will der Konzern heute dem Aufsichtsrat vorstellen.
3: 5 Monate nach dem tödlichen Angriff auf einen Zugbegleiter in Rheinland-Pfalz ist der Angeklagte schuldig gesprochen und zu 10 Jahren Gefängnis verurteilt worden. Der Mann soll Anfang Februar bei einer Ticketkontrolle den Schaffner so heftig geschlagen haben, dass er eine tödliche Hirnblutung erlitt. Das Landgericht in Zweibrücken hat den Angeklagten wegen Körperverletzung mit Todesfolge schuldig gesprochen, so wie es die Staatsanwaltschaft verlangt hatte. Das Urteil ist aber noch nicht rechtskräftig. Die BAföG-Wohnkostenerhöhung verschiebt sich um ein halbes Jahr. Sie kommt nicht wie ursprünglich geplant zum Wintersemester, sondern erst 6 Monate danach. Die im BAföG enthaltene Wohnkostenpauschale soll von 380 auf 440 Euro steigen für diejenigen, die nicht bei den Eltern wohnen, aber eben erst zum Sommersemester 2027. In Sachsen-Anhalt ist ein 4 Jahre altes Mädchen von einem Hund gebissen worden und an den Verletzungen gestorben. Passiert ist das in der Gemeinde Osternienburger Land. Notfallseelsorger haben sich um die Mutter des Mädchens gekümmert. Der Hund kommt aus dem familiären Umfeld. Die Staatsanwaltschaft ermittelt zu den Hintergründen. Der Hund ist jetzt erst einmal in einem Tierheim. Bonnie Tyler ist tot. Die Musikerin ist mit 75 Jahren in einem Krankenhaus in Portugal gestorben, an den Folgen einer Krankheit, wegen der sie dort behandelt worden war.
0: Damit sind wir beim Niedersachsenwetter und das klart heute immer weiter auf. Die Sonne ist dann heute Nachmittag oft für uns da, also nicht überall, aber es wird noch. Danach wird es immer freundlicher, bis zu 26 Grad. In Salzgitter am Herthasee haben wir 18, auch in Achim am Öllager und in Harburg an den Arkaden da sogar schon 20 Grad. Der FFN-3-Tage-Trend, jetzt geht's Schritt für Schritt Richtung Sommer. Morgen wird es schon mal freundlicher und am Wochenende heißt es dann raus mit uns. Viel Sonne, blauer Himmel bis zu 30 Grad.
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0: Geht los mit der A1 Osnabrück in Richtung Bremen zwischen dem Dreieck Stur und Bremen-Hemelingen. 4 Kilometer stockt es vor der Baustelle. Hier braucht ihr eine Viertelstunde länger. Die A7 Hannover in Richtung Hamburg ist zwischen Dorfmark und Soltau Süd nach dem Unfall immer noch gesperrt. Die Umleitung führt euch hier über die U57. Vorsichtig, ein Liegenbleiber steht auf der A33 Bielefeld Richtung Osnabrück zwischen Dissenbad Rotenfelde und Hilter. Und es brennt in Salzgitter beim Stahlkonzern. Die Polizei bittet euch hier, Fenster und Türen immer noch geschlossen zu halten und die Lüftung abzustellen. Die Löscharbeiten werden voraussichtlich noch bis heute Mittag dauern.
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0: Im Landkreis Göttingen, auf der B3, Bovenden Richtung Nörten-Hardenberg, hinterm Tunnel. Im Landkreis Northeim, B3 Northeim Richtung Ahlfeld, Höhe Langenstruck, da sind 70. Im Emsland, B213, Barwinkel Richtung Haselünne, in einer Einfahrt, da sind 100 erlaubt. Ebenfalls 100 im Landkreis Celle, auf der B214 zwischen Jefassen und Marklendorf. Und in der Region Hannover, B441, Seelze Richtung Wunsdorf, in Höhe vom Klärwerk, da sind 70. Ralf, Wiebke, Petra, Janine und Vivi, ihr habt Bescheid gesagt, nochmal herzlichen Dank. Und wenn ihr jetzt auch noch einen Stau oder einen Blitzer für uns habt, rüber damit. Es kostet wie immer gar nichts. 0800 529 und 4x die 5. Gute und sichere Fahrt.
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0: Nach 27 Jahren kehrt Oliver Petzokart, ganz liebe Grüße, also Oli P., zurück zu Gute Zeiten, Schlechte Zeiten. Wir erinnern uns, damals wurde er als Ricky Marquardt zum Serienliebling. Jetzt steht fest, er ist wieder mit dabei, allerdings in einer kompletten neuen Rolle. Welche das sein wird, das hat noch keiner so richtig gesagt. Wir sind sehr gespannt und halten euch natürlich auf dem Laufenden.

0: zurück. In die neue Deutsche Welle zusammen mit Nena und mehr Musik, mehr Abwechslung mit ihren 99 Luftballons hier bei FFN. Gleich die neue Single von Mark Atlas, You Against My Love. Vorher werden wir aber noch kurz ein bisschen schlauer zusammen.
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0: Anja aus Neustadt am Rübenberge in der Region Hannover hat uns geschrieben, ihre Tochter Lilly möchte ganz gerne wissen, warum ein Kompass immer nach Norden zeigt. Das ist eine sehr gute Frage. Liebe Lilly, liebes Niedersachsen, hier kommt die Antwort. Also, ein Kompass zeigt nach Norden, weil in ihm eine kleine Magnetnadel steckt. Und jetzt kommt es, die Erde ist selbst wie ein riesiger Magnet. Der Nordpol der Erde, der zieht die Kompassnadel an, wie das Gegenstück von einem Magneten. Und deshalb dreht sich diese Nadel immer in Richtung Norden bzw. Nordpol. Das ist so ein bisschen so, als würde die Erde der Nadel sagen, hier, hallo, hier geht's lang. Bleibt neugierig mit FFN.

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4: Ich bin Maxi Wilsmann, schönen guten Tag. Bei der Fußball-WM starten heute die Viertelfinals. Mit dabei ist überraschenderweise auch noch Norwegen. Das Team hat zwar viele Superstars, bei den letzten großen Turnieren aber nicht sonderlich überzeugt, aber in diesem Jahr schon. Und ein Teil des Erfolgs kommt auch aus Niedersachsen. Angelus Meyer aus Rehren im Landkreis Schaumburg ist Fitnesscoach und gemeinsam mit einem Kumpel hat er den Norweger Antonio Nusa fit für die WM gemacht. Zu Beginn des Turniers hat Meyer das Team in den USA sogar auch begleitet. Mittlerweile ist er aber schon wieder zurück. Den Kontakt hält er trotzdem noch ein bisschen, hat er uns erzählt.
5: Ich weiß noch, wie die Leute drauf sind, wie die Leute, also die Spieler halt auch fit sind, was gerade so die Wehwehchen sind. Das ist schon ziemlich cool. Und im Allgemeinen merke ich halt, wie die Euphorie einfach steigt, dass einfach alle gerade über sich hinauswachsen.
4: Das nächste Spiel für Norwegen steht am Samstag an, dann geht's gegen England.
2: Heute braucht das Niedersachsenwetter noch so ein bisschen Anlauf. Wolken und letzte Schauer verabschieden sich. Dafür setzt sich immer häufiger die Sonne durch. Am Ende wartet ein richtig angenehmer Sommertag auf uns. Bis zu 26 Grad. In Osterode am Aqualand haben wir gerade 20. Steinhude an der Promenade 21. Und auf Jüst am Leuchtturm 19 Grad. Der FFN 3-Tage-Trend. Die Wetterkurve, die zeigt deutlich nach oben. Also jeden Tag jetzt ein bisschen mehr Sonne und etwas mehr oder weniger Wolken. Zum Wochenende ist der Sommer dann wieder voll für uns da. Viel blauer Himmel und Temperaturen am Samstag und Sonntag bis zu 30 Grad.
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2: A1 Osnabrück in Richtung Bremen zwischen dem Dreieck Stur und Bremen-Hemelingen. 4 Kilometer stockt es vor der Baustelle. Hier braucht ihr gerade eine Viertelstunde länger. Die A7 Hannover in Richtung Hamburg ist zwischen Dorfmark und Soltau Süd. Nach dem Unfall immer noch gesperrt. Dadurch 4 Kilometer Stau. In der Gegenrichtung 6 Kilometer Stau. Eine halbe Stunde plus. Vorsichtig ein Liegenbleiber. A33 Bielefeld Richtung Osnabrück zwischen Dissenbad Rothenfelde und Hilter. Dann die B436 Bundelehr. Da ist zwischen Wehna und Bingum in beiden Richtungen nach dem Unfall jetzt auch gesperrt und es brennt in Salzgitter beim Stahlkonzern. Die Polizei bittet euch hier immer noch Fenster und Türen geschlossen zu halten sowie die Lüftungen auszustellen.
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2: Im Landkreis Göttingen auf der B3 Boven in Richtung Nörten-Hardenberg hinterm Tunnel. Im Emsland B213, Barwinkel Richtung Haselünne, in der Einfahrt, da sind 100. In der Region Hannover auf der Wunsdorfer Straße zwischen Neustadt am Rübenberge und Poggenhagen in beiden Richtungen. Dann im Landkreis Celle, B214 zwischen Jefassen und Marklendorf, da sind auch 100. Und noch einer in Nienburg auf dem Berliner Ring in Höhe vom Amtsgericht stadteinwärts aufgebaut. Petra, Jana, Dietmar, Jeremy und Günni, nochmal danke an euch fürs Bescheid sagen. Und wenn ihr jetzt auch noch einen Stau oder einen Blitzer für uns habt, dann sagt gerne kostenlos Bescheid. 0800 529 und 4x5. Gute Fahrt wünschen wir euch und jetzt hoffentlich eine ganz entspannte Mittagszeit mit uns zusammen. Ich bin Ruven Rentelmann. Grüße gehen raus.
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23: Kurz nach eins, trotz aller Krisen, steigen die deutschen Exporte wieder. Jonas Pape, und das schon den vierten Monat in Folge. Du musst nochmal dein Mikrofon anmachen.
24: So, jetzt haben wir es auch. Ja, da hilft vor allem starkes Geschäft mit den USA. Experten bleiben da aber trotzdem vorsichtig.
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24: Die deutschen Exporte sind im Mai auf fast 138 Milliarden Euro gestiegen. Ein Plus von rund 6% im Vergleich zum Vorjahresmonat. FFN-Reporter Moritz Ort: Nicht nur in die USA gehen mehr deutsche Produkte, auch der Handel mit China wird größer.
26: Dafür schrumpfen die Exporte in anderen EU-Staaten. Die Welt kaufe aber weiter deutsche Produkte, das sei erstmal ein gutes Zeichen, so der Außenhandelsverband BGA. Trotzdem wird der Welthandel immer politischer und damit auch härter umkämpft. Viele deutsche Unternehmen verlagern ihre Produktion zum Beispiel in die USA, um Trumps Zölle zu vermeiden. Das könnte die deutsche Exporte langfristig verkleinern. Und auch der Iran-Krieg bleibt ein Risiko. Hohe Kosten bei Öl, Gas und Transport treffen Exportländer wie Deutschland besonders schwer.
24: Während der Aufsichtsratssitzung bei VW machen heute Beschäftigte an vielen Standorten Druck. Am Werkstor in Osnabrück haben sich am Vormittag rund 70 Vertrauensleute und Betriebsräte versammelt, mit Trillerpfeifen und einem Banner "Verein für unsere Zukunft" kämpfen. Auch in Hannover und Wolfsburg gibt es Proteste. Die IG Metall reagiert damit auf Berichte über deutlich härtere Sparpläne. Weltweit könnten demnach bis bis zu 100.000 Jobs wegfallen. In Deutschland sollen sogar Werke wie Hannover und Emden wackeln. In Osnabrück läuft die Pkw-Fertigung 2027 aus. Dort arbeiten rund 2.000 Menschen. Die Erhöhung der BAföG-Wohnkosten verschiebt sich um ein halbes Jahr. Sie kommt nicht wie ursprünglich geplant zum Wintersemester, sondern erst 6 Monate später, also nächstes Jahr. Die im BAföG enthaltene Wohnkostenpauschale soll von 380 auf 440 Euro steigen für diejenigen, die nicht bei den Eltern wohnen. Vor allem die Union hatte sich aufgrund der finanziellen Situation des Bundes gegen eine frühere Erhöhung gestemmt. Und Bonnie Tyler ist tot. Die Musikerin ist mit 75 Jahren in einem Krankenhaus in Portugal an den Folgen einer Krankheit gestorben. Mehrere Wochen lang lag die Sängerin schon im künstlichen Koma. Bekannt war die Britin vor allem für ihre rauchige Stimme und Hits wie Total Eclipse of the Heart.
0: Das Niedersachsenwetter klart den ganzen Tag heute auf. Also wenn es gerade noch vielleicht so ein bisschen grau bei euch ist, angegraut oder vielleicht sogar auch nass, dann zieht das zum großen Teil weg jetzt am Nachmittag und dann kommt die Sonne auch mal raus und die macht es dann gleich direkt wärmer. Bis zu 26 Grad kriegen wir. In Hameln am Theater haben wir gerade schon 21, auch so in Göttingen in der City und in Osnabrück in der Altstadt 20 Grad. Der FFN 3-Tage-Trend, morgen nehmen wir dann zusammen Anlauf, nicht nur fürs Wochenende, sondern für den Sommer. Es wird immer schöner und Samstag und Sonntag plant ihr am besten irgendwas draußen, meinetwegen auch schon das Frühstück, blauer Himmel und Sonne mit bis zu 30 Grad.
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0: A1 Osnabrück in Richtung Bremen. Zwischen dem Dreieck Stur und Bremen-Hemelingen. 4 Kilometer stockt es hier vor der Baustelle. Ihr braucht eine Viertelstunde länger. Vorsichtig, eine ungesicherte Unfallstelle. Auf der A7 Hannover in Richtung Bremen. Zwischen Westenholz und dem Dreieck Walsrode. Die A7 Hannover Richtung Hamburg ist zwischen Dorfmark und Soltau Süd. Nach einem Unfall immer noch gesperrt. Dadurch 4 Kilometer Stau. In der Gegenrichtung 6 Kilometer. Hier sind es 50 Minuten Wartezeit. A7, Hannover in Richtung Kassel, zwischen Hildesheim-Drispenstedt und der Raststätte Hildesheimer Börde. Auch hier ein Unfall, deswegen 5 Kilometer Stau, 25 Minuten plus. Und es brennt in Salzgitter beim Stahlkonzern. Die Polizei bittet euch, deswegen immer noch Fenster und Türen geschlossen zu halten und natürlich auch die Lüftung abzustellen.
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0: Im Landkreis Göttingen, das betrifft die B3, Bovenen in Richtung Nörten-Hardenberg, hinterm Tunnel. Im Emsland auf der B213, Barwinkel Richtung Haselünne. In der Einfahrt, da sind 100. Dann in der Region Hannover, auf der Wunstorfer Straße zwischen Neustadt am Rübenberge und Pockenhagen in beiden Richtungen. Im Landkreis Celle, B214 zwischen Jefassen und Marklendorf, da sind 100. Und in Nienburg, auf dem Berliner Ring, Höhe Amtsgericht, stadteinwärts. Petra, Jana, Dietmar, Jeremy und Günni, nochmal danke an euch. Und wenn ihr jetzt auch noch einen Stau oder einen Blitzer für uns habt, dann meldet euch kostenlos 0800 529 und 4x die 5. Gute und sichere Fahrt wünschen wir euch.
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0: Es werden viele Eltern von euch kennen. Wir haben Sommerferien und ab dem 3. Tag fragt man sich, ja, was mache ich denn jetzt mit den Kindern nochmal am besten? Deswegen gibt es so viele gute Sachen hier bei uns in Niedersachsen. Wir haben euch mal gefragt, wie bei euch so die Ferienbetreuung abläuft. Sprechen wir gleich drüber.

0: 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Und zack, ist die erste Woche Sommerferien schon wieder fast rum. Es geht ja immer irgendwie, jeder kennt diesen Spruch, schneller als man denkt. Und wir Eltern stellen alle vor dem gleichen Problem. Wohin mit den Kindern in den nächsten 5 Wochen? Wir haben heute Morgen mit euch im Mama-Moment bei Guten Morgen Niedersachsen schon mal drüber gesprochen. Also wenn Großeltern um die Ecke wohnen, ist vieles einfacher. Ansonsten Ferienbetreuung, Nachbarn. Wie macht ihr das? Sebastian aus Goslar hat uns eine Sprachnachricht geschickt.
1: Bei uns sind die Sommerferien seit einem Jahr in etwa relativ entspannt, weil meine Frau ist Schulsozialarbeiterin und hat dementsprechend ein wenig mehr Ferien als manche andere Urlaub haben. Aber ansonsten mussten wir uns auch leider Gottes immer aufteilen, haben versucht, die Omas und Opas zu akquirieren. Und aktuell ist unser Sohn mittlerweile so groß, dass er auch mal Tage alleine sein kann. Dann wird ihm immer alles anständig hingelegt. Ja, wenn wir zusammen Urlaub haben, dann geht es natürlich ab in Urlaub.
0: So, bei Anna aus Stade, da sieht das ein bisschen anders aus. Sie ist nämlich alleinerziehend.
2: Aber glücklicherweise habe ich eine ganz zauberhafte, wundervolle Mama, die uns schon früher bei allem unterstützt hat. Und ja, aber mein Sohn geht natürlich auch zu den anderen Großeltern total gerne. Und wir sind für alle super dankbar und glücklich. Und ja, das sind unsere Schätze.
0: So soll es im besten Fall auch sein. Also, zusammengefasst, euch eine hoffentlich ganz entspannte Ferienzeit. Mit oder ohne Kinder, bei Oma und Opa unterwegs im Ferienpark, auf jeden Fall mit FFN.

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1: Ich bin Maxi Wilsmann, schönen guten Tag. Bei der Fußball-WM starten heute die Viertelfinals. Mit dabei ist überraschenderweise auch noch Norwegen. Das Team hat zwar viele Superstars, bei den letzten großen Turnieren aber nicht sonderlich überzeugt, aber in diesem Jahr schon. Und ein Teil des Erfolgs kommt auch aus Niedersachsen. Angelus Meyer aus Rehren im Landkreis Schaumburg ist Fitnesscoach und gemeinsam mit einem Kumpel hat er den Norweger Antonio Nusa fit für die WM gemacht. Zu Beginn des Turniers hat Meyer das Team in den USA sogar auch begleitet. Mittlerweile ist er aber schon wieder zurück. Den Kontakt hält er trotzdem noch ein bisschen, hat er uns erzählt.
2: Ich weiß noch, wie die Leute drauf sind, wie die Leute, also die Spieler halt auch fit sind, was gerade so die Wehwehchen sind. Das ist schon ziemlich cool. Und im Allgemeinen merke ich halt, wie die Euphorie einfach steigt, dass einfach alle gerade über sich hinauswachsen.
1: Das nächste Spiel für Norwegen steht am Samstag an, dann geht's gegen England.
3: Das Niedersachsenwetter hat heute viele Wolken mit dabei. Ab und zu sind kleine Schauer unterwegs und die Sonne schafft zwar es nicht mehr so ganz so oft, aber sie macht sich trotzdem den Weg immer weiter frei. Wir kriegen bis zu 26 Grad heute schon mal in Buxtehude an der alten Marktkirche. Da haben wir gerade 21, Wolfenbüttel am Blauen Rathaus 20 und Langen am Ochsenturm da 22 Grad. Der FFN 3-Tage-Trend. Es geht in ein sehr sommerliches Wochenende. Wolken werden morgen im Laufe des Tages schon kein Thema mehr sein und dann wird es am Wochenende auch richtig warm. Bis zu 30 Grad kriegen wir.
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3: A1 Osnabrück in Richtung Bremen. Zwischen dem Dreieck Stur und Bremen-Hemelingen. 4 Kilometer stockt es hier wegen der Baustelle. Ihr braucht 20 Minuten länger. In der Gegenrichtung 5 Kilometer Stau. 25 Minuten plus. Ein Unfall. A7 Hannover in Richtung Bremen. Zwischen Westenholz und dem Dreieck Walsrode. Dann sind wir auf der A7 Hannover in Richtung Hamburg. Zwischen Dorfmark und Soltau Süd. Nach dem Unfall 6 Kilometer Stau. 20 Minuten plus. In der Gegenrichtung 7 Kilometer Stau. 55 Minuten Wartezeit. Vorsichtig ein Liegenbleiber auf der A7 Hannover Richtung Hamburg zwischen Thieshoop und Ramelsloh, A7 Hannover Richtung Kassel zwischen Hildesheim-Dristenstedt und der Raststätte Hildesheimer Börde. Auch hier ein Unfall, 5 Kilometer Stau. Hier braucht ihr 35 Minuten länger. Vorsichtig, da brennt ein Auto auf der A27 Bremerhaven Richtung Bremen zwischen der Lesumbrücke und dem Dreieck Bremen Industriehäfen. Dann haben wir einen Unfall auf der A29 Oldenburg Richtung Ahlhorner Heide zwischen dem Kreuz Oldenburg Ost und Sandkrug. Und es brennt auch immer noch in Salzgitter bei dem Stahlkonzern. Ihr wisst, wen ich meine. Die Polizei bittet euch hier bitte, Fenster und Türen geschlossen zu halten und natürlich auch die Lüftung abzustellen.
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3: Im Emsland B213, Barwinkel Richtung Haselünne in der Einfahrt, da sind 100. In der Region Hannover, auf der Wunstorfer Straße zwischen Neustadt am Rübenberge und Pockenhagen in beiden Richtungen. Und in Nienburg, auf dem Berliner Ring in Höhe Amtsgericht stadteinwärts. Dietmar, Jeremy und Günni, herzlichen Dank nochmal. Ihr habt Bescheid gesagt und wenn ihr jetzt auch noch unterwegs einen Stau oder einen Blitzer gesehen habt, dann ruft gern durch. Ist wie immer komplett kostenlos und geht unter der 0800 529 und 4x die 5. Euch eine hoffentlich ganz entspannte Mittagszeit am Donnerstag hier mit FFN. Ich bin Rufen Rintelmann und jetzt kommt Taylor.

0: Musik, mehr Abwechslung für euch am Donnerstag bei FFN. Gleich der neue Nachmittag mit Jan. Hallo.
1: Ja, hi zusammen. Ich hoffe, ihr habt diesen spielfreien Tag bei der Fußball-WM gestern gut überstanden. Heute geht's ja zum Glück schon weiter mit dem Viertelfinale. Da spielt Marokko gegen Frankreich. Warum Marokko als Geheimfavorit gilt, das erzählt uns Malte gleich in seinem WM-Klugschuss. In einer halben Stunde, freut euch schon mal drauf. Und wir sprechen noch einmal über die Hochzeit von Taylor Swift. Ich weiß, vielleicht könnt ihr es auch mittlerweile nicht mehr hören, aber diese Geschichte ist wirklich sehr, sehr interessant, weil der Müll von dieser Hochzeit besonders wertvoll ist.
2: Hörte davon. Eieiei.
1: Gründe dafür später in der Show.
0: Da freuen wir uns drauf. Ganz viel Spaß euch gleich mit Jan, jetzt mit neuer Mucke. Und wir haben eben gerade schon gedacht, was für eine wilde Kombi.
1: Ja.
0: Gentleman zusammen mit Michael Patrick Kelly. Klingt richtig gut. Wildfire, neu für euch hier bei uns.

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0: 14 Uhr ist es, in knapp einer halben Stunde Tag der Aufsichtsrat bei Volkswagen. Jonas Pape, es geht um einen massiven Sparkurs im Autokonzern.
1: Ja, und dabei geht es auch um mögliche Werksschließungen. Laut Spiegel gehen unter anderem in Hannover und auch in Emden die Lichter aus.
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1: In 5 Jahren soll die Produktion in den VW-Werken in Zwickau und in Emden auslaufen und ein Jahr später, also 2032, im Nutzfahrzeugewerk in Hannover. Das will der Spiegel schon aus Aufsichtsratskreisen erfahren haben. FFN-Reporterin Antonia Brandt, der tagt in rund einer halben Stunde.
3: Und dann könnte es traurige Gewissheit werden. Neben den Werken in Hannover, Emden und Zwickau soll die Produktion 2034 auch im Audi-Werk in Neckarsulm auslaufen. In den 4 Werken arbeiten rund 40.000 Menschen. Außerdem will VW-Chef Oliver Blume dem Bericht zufolge in den kommenden 4 Jahren im Konzern 50.000 Stellen streichen. In den vergangenen Tagen war schon von 100.000 Jobs die Rede. VW-Modelle, die bislang aus den bedrohten deutschen Werken kommen, könnten künftig günstiger in osteuropäischen Werken gebaut werden.
1: Deutschlands Exporte sind im Mai schon den 4. Monat in Folge gestiegen und das trotz der neuen Unsicherheit durch den Iran-Krieg. Die Ausfuhren legen um rund 1% auf fast 138 Milliarden Euro zu, sagt das Statistische Bundesamt. Treiber ist da vor allem der Handel mit den USA und mit China. Schwächer läuft es dagegen in der EU, hier sinken die Exporte um 1,1%. Experten sehen durch den Iran-Krieg aber weiter Risiko. Das Bundesverfassungsgericht hat heute gleich 2 Eilanträge der Opposition abgelehnt. Es geht dabei zum einen um das neue Heizungsgesetz, zum anderen um das Spargesetz bei den Krankenkassen. Beides will die schwarz-rote Koalition noch diese Woche durch den Bundestag bringen. Die Opposition kritisiert unter anderem, dass die Bundesregierung zum Beispiel bei der Krankenkassenreform kurzfristig einen 300 Seiten starken Änderungsantrag vorgelegt hat. Diesen könne die Opposition nicht sauber prüfen. Dieser Argumentation ist das Bundesverfassungsgericht nicht gefolgt. Damit werden beide Gesetze noch diese Woche in den Bundestag gebracht. Und England träumt vom ersten WM-Titel seit 1966. Und Premier Keir Starmer bringt dafür sogar einen extra Feiertag ins Spiel. Er hatte angedeutet, wenn England wirklich ins Finale kommt, könnte man über einen zusätzlichen freien Tag reden. Übermorgen geht es aber erstmal ins Viertelfinale gegen Norwegen. Britische Medien spekulieren aber schon über einen möglichen Tag. Im Gespräch ist Freitag, der 24. Juli.
0: Das Niedersachsenwetter, viele Wolken heute Nachmittag, aber es bleibt meistens trocken und ganz im Süden und auf den Inseln stehen die Chancen am besten, dass wir auch nochmal die Sonne ein bisschen sehen heute Nachmittag. 20 Grad in Bückeburg an der Stadtkirche, 21 in Braunschweig am Kohlmarkt und 19 Grad im Bensersiel am Hafen. Der FFN-3-Tage-Trend, es wird wärmer, morgen schon mal bis zu 28 Grad, am Wochenende dann Top-Temperaturen um die 30 und es bleibt trocken.
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0: A1 Osnabrück Richtung Bremen. Zwischen dem Dreieck Stur und Hemelingen 4 Kilometer Stop and Go vor der Baustelle und 20 Minuten mehr. In der Gegenrichtung steht ihr aktuell 5 Kilometer im Stau und braucht 25 Minuten länger. Vorsicht, Enten sind unterwegs. Auf der A2 Dortmund-Hannover zwischen Hannover-Herrenhausen und Langenhagen fahrt ihr bitte in beiden Richtungen vorsichtig. Die A7 Hamburg Richtung Hannover zwischen Soltau-Süd und Dorfmark 6 Kilometer Stau, 40 Minuten kommen hier oben drauf. Dann A7 Hannover Richtung Hamburg, ein Liegenbleiber ist zwischen Tieshope und Ramelsloh, bitte aufpassen. Ein brennendes Fahrzeug auf der A27 Bremerhaven Richtung Bremen zwischen der Lesumbrücke und dem Dreieck Bremen Industriehäfen. Vorsicht, ein Unfall auf der A29 Oldenburg Richtung Ahlhorner Heide zwischen dem Kreuz Oldenburg Ost und Sandkrug. Noch ein Unfall auf der B75 Bremen-Buchholz zwischen Sottrum und dem Abzweig nach Jährhof. Und es brennt in Salzgitter beim Stahlkonzern. Bitte Fenster und Türen zulassen und die Lüftung abstellen.
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0: Im Emsland wird auf der B213 geblitzt, Barwinkel Richtung Haselünne, in der Einfahrt ist 100 erlaubt. In der Region Hannover habt ihr eingesehen, Esperke Richtung Schwarmstedt, in Grindau direkt hinter dem Ortseingang in der Hofeinfahrt. Und in Nienburg wird auf dem Berliner Ring in Höhe Amtsgericht geblitzt, Richtung Stadteinwärts. Vielen Dank an Dietmar, Günni und Katrin fürs Bescheid sagen. Wenn ihr noch einen Stau oder Blitzer gesehen habt, macht es genauso, ruft an, kostenlos 0800 529 und 4x5. Gute Fahrt!
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0: Ach, sie werden so schnell groß. Alizée ist mittlerweile über 40 und im Jahr 2001, als ihr größter Hit More Lolita rausgekommen ist, war sie gerade mal 15 Jahre alt. Den spiele ich gleich in den 2000ern um 2. Vorher gibt es noch feinsten 2000er R&B von Mario, Let Me Love You. Und wir starten jetzt mit Raymond. Schönen Donnerstagnachmittag für euch.

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0: Habt ihr schon Bock auf die WM-Viertelfinalspiele?
1: Seitdem Donald Trump raus ist, ist mir das auch alles egal. Gucke ich auch nicht mehr.
0: Ah, das kann ich ein bisschen verstehen. Aber wir sorgen hier bei FFN trotzdem dafür, dass ihr auf dem Laufenden seid und mitreden könnt. Heute Abend um 22 Uhr spielt Frankreich gegen Marokko. Die haben die Niederlande und Gastgeber Kanada ausgeschaltet. Die Franzosen sollten also gewarnt sein, vor allem, weil noch mehr für die Marokkaner spricht.
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3: Marokko hat es vor 4 Jahren als erstes afrikanisches Team überhaupt in ein WM-Halbfinale geschafft. Vorher war spätestens im Viertelfinale Schluss für afrikanische Teams. Und damit hat Marokko einen ganzen Kontinent geeint und stolz gemacht. Ein Erfolgsrezept? Vielleicht die Spielermamas. Damals haben sich Trainer und Verband zu einem ungewöhnlichen Schritt entschieden. Sie haben die Mütter aller Spieler auf Verbandskosten ins Mannschaftshotel einquartiert. Bilder von Spielern, die mit ihren Müttern auf dem Rasen getanzt oder sie auf der Tribüne gedrückt haben, sind um die Welt gegangen.
1: Oh.
3: Die haben eben diesen besonderen Spirit dieser Mannschaft ausgemacht. Und auch in diesem Jahr trauen Experten Marokko einiges zu. Wenn ja, wenn da nicht der Gegner wäre. Bei genau dieser Erfolgs-WM vor 4 Jahren waren es im Halbfinale eben ausgerechnet die Franzosen, die den marokkanischen Traum beendet haben. Die ehemalige Kolonialmacht Marokkos. Durch über 1 Million in Frankreich lebender Marokkaner bekommt dieses Spiel also eine besondere Brisanz. Und vielleicht reicht es für die stolzen Löwen des Atlas, wie man die Nationalmannschaft Marokkos nennt, ja diesmal für den großen Wurf. Mindestens ein ganzer Kontinent und ich glaube noch ein paar mehr drücken Ihnen die Daumen.

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10: Ich bin Antonia Brand, schönen guten Tag. Nach einem Küchenbrand im Emmertal im Kreis Hameln-Pyrmont ist ein Haus jetzt erstmal unbewohnbar. Das Feuer ist gestern Abend ausgebrochen und hat sich bis ins Obergeschoss ausgebreitet. Die Feuerwehr hat den Brand aber unter Kontrolle bekommen, bevor die Flammen auf das ganze Haus übergegriffen haben. Trotzdem ist der Schaden durch Hitze, Rauch und auch Löschwasser so groß, dass das Haus jetzt erstmal unbewohnbar ist. Bei dem Brand ist aber niemand verletzt worden und die Bewohner sind teils bei Nachbarn untergekommen. Zwei 14-Jährige haben in Lachendorf im Kreis Celle gleich zweimal am selben Tag in einer Drogerie Kosmetik geklaut. Laut Polizei sind sie erst unbemerkt mit mehreren Artikeln rausgegangen, ohne zu bezahlen. Kurz danach sind sie offenbar begeistert vom Erfolg nochmal zurückgekommen und wollten es wieder versuchen. Eine Mitarbeiterin hat das dann aber gesehen und die Polizei gerufen. Gegen beide läuft jetzt ein Strafverfahren. Fast 800.000 Euro sind schon für zwei verwaiste Kinder aus der Region Hannover gespendet worden. Sie haben bei dem Attentat in Stade ihre Mutter verloren. Nur wenige Wochen davor war auch ihr Vater gestorben. Jetzt bekommt der Spendenaufruf noch mal mehr Aufmerksamkeit. Fußballprofi Manon Busch, selbstgebürtig aus Stade, spielt aktuell in Heidenheim, hat öffentlich zu weiteren Spenden aufgerufen. Rund 30.000 Menschen haben sich bisher an der Online-Spendenaktion beteiligt. Und ab heute Abend müssen Fahrgäste der Stadtbahnlinie 6 in Hannover-Hainholz umplanen. Ab 21 Uhr ist der Abschnitt zwischen an der Stangenriede und Nordhafen wegen Gleisbauarbeiten gesperrt. Bis Montag früh fahren Ersatzbusse. Die Östra empfiehlt, mehr Zeit einzuplanen. Fahrräder können in den Bussen nicht mit genommen werden.
11: Das Niedersachsenwetter ist heute relativ bewölkt, so ein bisschen Sonne ist mit dabei, vor allem auf den Inseln und im Süden von Niedersachsen, da stehen die Chancen gut, dass wir sie sehen. Es bleibt auf jeden Fall trocken und das hier sind die aktuellen Temperaturen in Nordenham an der Morseer Mühle, 19 Grad, 20 in Saarstedt am Bahnhof und 21 in Lüneburg am Alten Kran. Der FFN 3 Tage Trend, es wird wärmer, am Wochenende Top-Temperaturen bis zu 30 Grad, kein Regen, sondern viel Sonnenschein.
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11: A1 Osnabrück Richtung Bremen. Zwischen dem Dreieck Stur und Bremen-Hemelingen 4 Kilometer Stop and Go vor der Baustelle. Da braucht ihr gerade 25 Minuten mehr. In der Gegenrichtung 5 Kilometer Stau und 30 Minuten plus. Die A7 Hamburg Richtung Hannover. Zwischen Soltau Süd und Dorfmark 6 Kilometer Stop and Go. 20 Minuten komme ich hier oben drauf. A7 Hannover Richtung Hamburg. Ein Liegenbleiber zwischen Teesope und Ramelsloh. Bitte aufpassen. Dann nochmal Vorsicht. Ein Unfall ist auf der A29 Oldenburg Richtung Ahlhorner Heide zwischen dem Kreuz Oldenburg Ost und Sandkrug. Ein Unfall auch auf der B75 Bremen-Buchholz zwischen Sottrum und dem Abzweig nach Jährhof. Die B436 Bundelea ist zwischen Wehna und Bingum in beiden Richtungen gesperrt. Auch da gab es einen Unfall. Und bitte in Salzgitter die Fenster und Türen zulassen und die Lüftung abstellen. Es brennt nämlich beim Stahlkonzern.
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11: Im Emsland wird auf der B213 Barwinkel Richtung Haselünne geblitzt, in der Einfahrt, da wo 100 sind. In der Region Hannover, Esperke Richtung Schwarmstedt in Grindau, hinter dem Ortseingang in der Hofeinfahrt und in Nienburg auf dem Berliner Ring Höhe Amtsgericht Stadt. Stadt einwärts. Danke an Dietmar, Günni und Katrin fürs Bescheid sagen. Wenn ihr noch einen Stau oder Blitzer gesehen habt, dann ruft gerne an. Wie immer kostenlos 0800 529 und 4x5. Euch allen eine gute Fahrt mit dem neuen Nachmittag bei FFN. Ich bin's Jan.
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0: Dieser Duft, wenn man morgens durch die Tür vom Bäcker geht, unbezahlbar. Ich liebe es, morgens Brötchen zu holen, aber die Bäckereien bei uns in Niedersachsen, die haben es gerade alles andere als leicht. Ist ja auch kein Wunder, ne? Es gibt super viele Backshops. In jedem Supermarkt gibt es so eine Backstation. Da sind die Preise für Brötchen und für Brot deutlich günstiger. Und das bringt die klassischen Bäckereien und Konditoreien, die selber herstellen, in große Schwierigkeiten. Es gibt mehr Insolvenzen und das wäre doch einfach super schade, oder? Wenn es bald keine richtigen Bäckereien mehr gibt, denn, wenn wir ganz ehrlich sind, da können die Backshops und die Backstationen in den Supermärkten nicht ganz mithalten, oder?
1: Ich liebe meine Bäckerei in Alten, weil die einfach den besten Erdbeerkuchen machen. Also den gibt es im Supermarkt so einfach nicht.
2: Wir sitzen hier, die Sonne scheint, schönes, gutes Brot, ganz verschiedene Sorten. Also die ist besonders, die Bäckerei. Und das wollen wir uns bewahren.
3: In Sieke verbringe ich am liebsten meine Mittagspause, denn die Leute sind super freundlich, super schnell. Es riecht immer super angenehm nach frischen Backwaren.
4: Ich gehe gerne in Bäckereien, weil das Angebot viel vielfältiger ist und unterm Strich die Qualität doch besser.
5: Da hast du echtes Handwerk und deswegen kaufe ich das lieber hier, da weiß ich, was ich kriege.
6: Personal ist gut und die Qualität ist da.
1: Liebe Bäckereien, bleibt uns bitte für immer erhalten.

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7: Nur ist es. Nach kurzem Zittern hat Karlsruhe heute den Weg freigemacht. Jonas Pape, das neue Heizungsgesetz und auch das Spargesetz bei den Krankenkassen können damit kommen.
8: Ja, das Bundesverfassungsgericht hat Anträge der Linken und Grünen abgelehnt. Der Bundestag kann also noch diese Woche entscheiden.
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8: Die schwarz-rote Koalition will beide Gesetze noch vor der Sommerpause durch den Bundestag boxen. FFN-Reporterin Antonia Brandt, beim Spargesetz für die Krankenkassen störte die Opposition vor allem ein kurzfristiger Änderungsantrag.
10: Ja, zum Wochenstart sollen nochmal 300 Seiten Gesetzestext dazugekommen sein. Für die Opposition zu viel, um die sauber zu prüfen. Und auch beim neuen Heizungsgesetz gab es Kritik. Die Bundesregierung würde nicht darlegen, welche Auswirkungen das Gesetz auf den Klimaschutz hat. Linke und Grüne hatten deswegen gegen beide Gesetze Eilanträge beim Bundesverfassungsgericht eingereicht. Das hat aber beide abgelehnt. Unter anderem, weil die Fraktionen nicht genau erklären konnten, inwiefern ihre parlamentarische Arbeit eingeschränkt wird. Damit gehen beide Gesetze diese Woche noch durch den Bundestag.
8: Bei Volkswagen in Wolfsburg berät der Aufsichtsrat gerade über neue Sparpläne. Und bei der IG Metall wächst die Sorge, dass Werke in Niedersachsen dicht machen könnten. Laut Spiegel könnten die Werke in Emden und in Hannover in den nächsten 5 bis 6 Jahren schließen. Auch Zwickau und Neckarsulm sind betroffen. Die Gewerkschaft reagiert mit bundesweiten Protestaktionen, unter anderem mit einer Kundgebung am Vorstandshochhaus. Volkswagen sagt nur, man arbeite an einem Zukunftsplan und müsse Überkapazitäten abbauen. Schon bis 2030 sollen 50.000 Jobs wegfallen. Ein Familienhund hat ein 4-jähriges Mädchen in Drosa in Sachsen-Anhalt beim Spielen angegriffen und tödlich verletzt. Der Hund gehört zur Familie, mehrere Menschen haben noch versucht, ihn vom Kind zu trennen. Trotzdem ist das Mädchen so schwer verletzt worden, dass ein Notarzt vor Ort nur noch den Tod feststellen konnte. Gegen die Mutter und einen Bekannten laufen jetzt Ermittlungen wegen fahrlässiger Tötung. Der Hund ist in einer Tierpension untergebracht. Und England träumt vom ersten WM-Titel seit 1966. Und Premier Keir Starmer bringt dafür sogar einen extra Feiertag ins Spiel. Er hatte angedeutet, wenn England wirklich ins Finale kommt, könnte man über einen zusätzlichen freien Tag reden. Übermorgen geht's dann aber erstmal im Viertelfinale gegen Norwegen. Britische Medien spekulieren aber schon über einen möglichen Tag. Im Gespräch ist Freitag, der 24. Juli.
7: Das Niedersachsenwetter ist heute ganz schön grau. Die Sonne zeigt sich am ehesten mal im Süden von Niedersachsen oder auch auf den Inseln. Die gute Nachricht, es bleibt überwiegend trocken. Und das hier sind die sehr angenehmen Temperaturen. Es dürfte keinem zu heiß sein heute Nachmittag. 19 Grad in Rodenkirchen am Marktplatz, 20 in Hachmühlen an der Feuerwehr gemessen und nochmal 20 Grad in Mellendorf am Eisstadion. Der FFN-3-Tage-Trend. Es wird wärmer. Morgen bekommen wir schon mal Top-Temperaturen bis zu 28 Grad. Am Wochenende geht es dann in Richtung 30. Kein Regen, dafür immer wieder Sonnenschein.
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7: A1 Osnabrück-Bremen zwischen dem Dreieck Stur und Bremen-Hemeling. 4 Kilometer Stop-and-Go und 25 Minuten mehr in beiden Richtungen. A7 Flensburg Richtung Hamburg zwischen dem Dreieck Hamburg-Nordwest und dem Elbtunnel. 6 Kilometer Stop-and-Go und 25 Minuten mehr. Nochmal A7 Hannover Richtung Hamburg. Ein Liegenbleiber ist zwischen Tieshope und Ramelsloh. Dann haben wir eine ungesicherte Unfallstelle auf der A27 Bremerhaven Richtung Bremen zwischen Bremerhaven-Mitte und Geestemünde. Fahrt hier bitte vorsichtig. Noch ein Unfall auf der A29 Oldenburg Richtung Ahlhornheide zwischen dem Kreuz Oldenburg Ost und Sandkrug. Die B436 Bundelea ist zwischen Wena und Bingum in beiden Richtungen gesperrt. Da gab es einen Unfall. Ein Liegenbleiber und auslaufender Kraftstoff auf dem Messeschnellweg in Hannover zwischen Hannover-Miesburg und Weidetor. Und es brennt in Salzgitter beim Stahlkonzern. Bitte hier Fenster und Türen zulassen und die Lüftungen ausschalten.
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7: Im Emsland wird auf der B213 Barwinkel Richtung Haselünne in der Einfahrt geblitzt. Da ist 100 erlaubt. In der Region Hannover habt ihr eingesehen, Esperke Richtung Schwarmstedt in Grindau, direkt hinter dem Ortseingang in der Hofeinfahrt. Und in Nienburg auf dem Berliner Ring, Höhe Amtsgericht stadteinwärts. Danke an Dietmar, Günni und Katrin. Wenn ihr noch einen Stau oder Blitzer gesehen habt, ruft an, kostenlos 0800 529 und 4x5. Gute Fahrt!
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7: Jetzt ist auch noch Justin Bieber dabei in der Halbzeitshow des WM-Finals. Und ihr fragt euch zu Recht, wer denn noch alles? Ja, Madonna schon dabei, Shakira, BTS. Chris Martin von Coldplay hat das ganze Line-Up zusammengestellt, wird auch da sein. Und vielleicht spielt er ja diesen Song hier, weil den könnte man ja zum Thema Fußball ganz easy umtexten. And so we play. And so we play. Nee, play wegen Football.

0: 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Wenn ihr euch eine Stadt auf der ganzen Welt aussuchen könntet, in der ihr in Zukunft lebt, welche wäre das? Also, ich würde euch Kopenhagen empfehlen. Wir haben schon drüber gesprochen. In einem Ranking, in so einem Städte-Ranking, ist Kopenhagen zum zweiten Mal in Folge zur lebenswertesten Stadt gekürt worden. Aber Dänemark hat auch noch mehr zu bieten als Kopenhagen. Perfekt also für einen Sommerurlaub. Und hier kommt die perfekte Urlaubsvorbereitung.
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2: Willkommen an der Küste.
3: Dänemark.
4: Lektion 1. Landeskunde. Hier ist alles anders. Klar, es gibt auch Nordsee und Ostsee und Seehunde und Strandhafer und natürlich Sanddorn. Der heißt hier
5: Hafstorn und der Geschmack ist ziemlich säuslich.
4: Wie in Deutschland wird er hochpreisig in vielen Varianten angeboten. Aber sonst ist alles anders. Die Würstchen sind röter, die Ös sind durchgestrichen und die Sandstrände breit und menschenleer. Lektion 2. Sprache.
5: Wie das Sendetouristbüro, haben Sie ein Ferienhaus gemietet?
4: Dänen sprechen so undeutlich, dass sie sich selbst gegenseitig kaum verstehen und alle Kinder zunächst Englisch und Deutsch lernen, um sich mit den eigenen Eltern verständigen zu können. Wenn du auch mal dänisch klingen möchtest, nimm einen ganzen Hotdog in den Mund, ziehe zusätzlich die Mundwinkel auseinander und sage
5: Hjertelig willkommen in Dänemark.
4: Lektion 3. Kulinarik. Ein kleines Softeis entspricht in etwa der Größe eines Basketballs und enthält die Vitamine A, B, C, D, E und K. Leider alle nicht.
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9: Ich bin Antonia Brand, schönen guten Tag. Nach einem Küchenbrand im Emmertal im Kreis Hameln-Pyrmont ist ein Haus jetzt erstmal unbewohnbar. Das Feuer ist gestern Abend ausgebrochen und hat sich bis ins Obergeschoss ausgebreitet. Die Feuerwehr hat den Brand aber unter Kontrolle bekommen, bevor die Flammen auf das ganze Haus übergegriffen haben. Trotzdem ist der Schaden durch Hitze, Rauch und auch Löschwasser so groß, dass das Haus jetzt erstmal unbewohnbar ist. Bei dem Brand ist aber niemand verletzt worden und die Bewohner sind teils bei Nachbarn untergekommen. Zwei 14-Jährige haben in Lachendorf im Kreis Celle gleich zweimal am selben Tag in einer Drogerie Kosmetik geklaut. Laut Polizei sind sie erst unbemerkt mit mehreren Artikeln rausgegangen, ohne zu bezahlen. Kurz danach sind sie offenbar begeistert vom Erfolg nochmal zurückgekommen und wollten es wieder versuchen. Eine Mitarbeiterin hat das dann aber gesehen und die Polizei gerufen. Gegen beide läuft jetzt ein Strafverfahren. Fast 800.000 Euro sind schon für zwei verwaiste Kinder aus der Region Hannover gespendet worden. Sie haben bei dem Attentat in Stade ihre Mutter verloren. Nur wenige Wochen davor war auch ihr Vater gestorben. Jetzt bekommt der Spendenaufruf noch mal mehr Aufmerksamkeit. Fußballprofi Manon Busch, selbstgebürtig aus Stade, spielt aktuell in Heidenheim, hat öffentlich zu weiteren Spenden aufgerufen. Rund 30.000 Menschen haben sich bisher an der Online-Spendenaktion beteiligt. Und ab heute Abend müssen Fahrgäste der Stadtbahnlinie 6 in Hannover-Hainholz umplanen. Ab 21 Uhr ist der Abschnitt zwischen an der Stangenriede und Nordhafen wegen Gleisbauarbeiten gesperrt. Bis Montag früh fahren Ersatzbusse. Die Östra empfiehlt, mehr Zeit einzuplanen. Fahrräder können in den Bussen nicht mitgenommen werden.
2: Das Niedersachsen-Wetter ist heute nochmal perfekt zum Durchatmen. Es ist noch nicht so warm wie zum Beispiel am Wochenende. Wir gucken auf die aktuellen Temperaturen. In Schortens am Klosterpark 19 Grad, 20 Grad in Hanmünden am Welfenschloss und 21 in Rinteln an der Eulenburg. Es bleibt auf jeden Fall trocken. Und der FFN-3-Tage-Trend morgen schon mal 28 Grad maximal. Und am Wochenende geht es dann in Richtung 30 Grad. Dazu viel Sonne und kein Regen.
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2: A1 Osnabrück-Bremen zwischen dem Dreieck Stur und Bremen-Hemeling. 4 Kilometer Stop and Go, 25 Minuten braucht ihr in beiden Richtungen länger. Dann rüber auf die A2 Hannover Richtung Dortmund zwischen Hannover-Miesburg und Langenhagen. 7 Kilometer Stau, 20 Minuten plus. A7 Flensburg Richtung Hamburg zwischen dem Dreieck Hamburg-Nordwest und dem Elbtunnel. 6 Kilometer Stop and Go und 25 Minuten mehr. In der Gegenrichtung kommt so eine Viertelstunde obendrauf. Es gab einen Unfall auf der A27 Bremerhaven Richtung Bremen zwischen Bremerhaven Mitte und Geestemünde. Die B436 Bundelehr ist zwischen Wena und Bingum in beiden Richtungen gesperrt. Auch hier gab es einen Unfall. Liegenbleiber und auslaufender Kraftstoff in Hannover auf dem Messeschnellweg zwischen Hannover-Miesburg und Weidetor. Und es brennt in Salzgitter beim Stahlkonzern. Bitte hier Fenster und Türen zulassen und die Lüftung ausmachen.
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2: Im Emsland wird auf der B213 Barwinkel Richtung Haselünne in der Einfahrt geblitzt. Da ist 100 erlaubt. In der Region Hannover habt ihr einen gesehen. Esperke Richtung Schwarmstedt. In Grindau direkt hinter dem Ortseingang in der Hofeinfahrt. Und in Nienburg auf dem Berliner Ring Höher Amtsgericht Stadt einwärts. Danke an Dietmar, Günni und Katrin fürs Bescheid sagen. Und wenn ihr noch was gesehen habt, ruft an, kostenlos unter 0800 529 und 4x5. Euch allen eine gute Fahrt mit FFN und würdet ihr Zigarettenstummel, Strohhalme und Wasserflaschendeckel für um die 1000 Euro kaufen? Nicht? Gibt Leute, die machen das. Warum? Hört ihr gleich hier im

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0: bei FFN am Donnerstagnachmittag und gleich was ganz Neues. Ich weiß, der Song ist nicht neu, aber die Jungs von You Not Us haben Daddy DJ in eine richtig freshe neue Version verwandelt und die gibt's gleich für mehr Musik und mehr Abwechslung.
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0: Ja, die Hochzeit von Taylor Swift und Travis Kelce, die ist jetzt schon ein bisschen her. 6 Tage, wenn ich mich nicht verrechnet habe. Wir müssen trotzdem heute nochmal drüber sprechen, weil es gibt wirklich eine sehr skurrile Meldung nachher aus dem FFN-Team.
2: Ja, hallo zusammen. Ein Künstler aus New York hat mit ihrer Hochzeit jetzt richtig Kohle bekommen. Er hat von der Hochzeitslocation, sie hat ja am Madison Square Garden gesammelt und den verkauft. Und da ist wirklich alles dabei, von Zigarettenstummel, Strohhalm, Verschlüssen von Wasserflaschen, alles war dabei und sogar ein Ovulationstest.
0: Bitte was?
2: Ja, und die Sachen verkaufen sich wirklich auch super schnell. 50 Artikel konnte er insgesamt loswerden und hat damit rund 1095 Euro bekommen. Also Wahnsinn. Am Ende war alles auch komplett ausverkauft.
0: Das ist wirklich crazy. Vor allem, wer sagt mir denn, dass das halt wirklich die Zigarette ist, die, keine Ahnung, Ed Sheeran geraucht hat, der als Gast da war. Oder der Strohhalm aus dem Adam Sandler getrunken hat. Das war ja vor Madison Square Garden. Das kann ja jedem gehört haben.
2: Genau.
0: Ja, wie auch immer.
2: Gute Geschäftsidee.
0: Ja, absolut. Aber leider schon ausverkauft. Sorry.

0: 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Vorsicht, Kinder auf der A29 Oldenburg-Wilhelmshaven zwischen Fedderwader Groden und Vosslapp. Fahrt hier in beiden Richtungen vorsichtig. Kinder auf der A29 zwischen Fedderwader Groden und Vosslapp in beiden Richtungen. Bitte aufpassen.
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0: 16 Uhr ist es, 100.000 Stellen sind betroffen und auch 4 Werke in Deutschland könnten schließen. Jonas Pape, Volkswagen denkt über massive Einsparungen nach.
10: Ja, der Aufsichtsrat tagt gerade in Wolfsburg und auch die Werke in Emden und Hannover sind offenbar von den Plänen betroffen.
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10: Gegen die mutmaßlichen Sparpläne von Volkswagen gibt es heute bundesweit an den VW-Standorten Protestaktionen. Auch vor dem Stammwerk in Wolfsburg haben der Betriebsrat und IG Metall zu Protest aufgerufen. Der Unmut richtet sich dabei aber nicht nur gegen die Konzernführung, sondern auch an die Politik, wie Daniela Cavaglio, Vorsitzende des VW-Betriebsrats, deutlich macht.
12: Wenn um uns herum USA und China ihre Industrie schützen mit Subventionen, mit Zöllen, dann kann es nicht sein, dass wir als Europäische Union dort tatenlos zuschauen, sondern da brauchen wir auch die richtigen politischen Konzepte, damit auch die Arbeitsplätze in Deutschland gesichert werden können.
10: Laut Medienberichten plant der Konzern, 100.000 Stellen abzubauen und 4 Werke in Deutschland zu schließen, laut Spiegel unter anderem Emden und Hannover. Öffentlich geäußert hat sich Volkswagen dazu noch nicht. Das Bundesverfassungsgericht hat heute gleich 2 Eilanträge der Opposition abgelehnt. Es geht dabei zum einen um das neue Heizungsgesetz, zum anderen um das Spargesetz bei den Krankenkassen. Beides will die schwarz-rote Koalition noch diese Woche durch den Bundestag bringen. Die Opposition kritisiert unter anderem, dass die Bundesregierung zum Beispiel bei der Krankenkassenreform kurzfristig einen 300 Seiten starken Änderungsantrag vorgelegt hat. Der Bundestag befasst sich mit beiden Gesetzen noch diese Woche. Ein Familienhund hat ein 4-jähriges Mädchen in Drosa in Sachsen-Anhalt beim Spielen angegriffen und tödlich verletzt. Der Hund gehört zur Familie, mehrere Menschen haben noch versucht, ihn vom Kind zu trennen. Trotzdem ist das Mädchen so schwer verletzt worden, dass ein Notarzt vor Ort nur noch den Tod feststellen konnte. Gegen die Mutter und einen Bekannten laufen jetzt Ermittlungen wegen fahrlässiger Tötung. Der Hund ist in einer Tierpension. Und im Kreis Osnabrück wird ein Dinosaurier verschenkt. Denn der Natur- und Geopark Terra Vita sucht ein neues Zuhause für eine riesige Figur des Langhals-Dino Camarasaurus. Der muss umziehen, weil der Park bald neue Dino-Figuren bekommt. Bei Ricarda Hirschmeier vom Park sind schon viele Anfragen für die Figur angekommen.
13: Ich kann keine ganz genaue Zahl gerade sagen, weil auch heute über Tag noch einige dazugekommen sind, aber weit über 50 sind es aktuell.
10: Eine kleine Einschränkung gibt's aber, der Dino soll nicht an Privatpersonen abgegeben werden.
0: Das Niedersachsen-Wetter ist heute nochmal sehr, sehr angenehm von den Temperaturen her. Das ist keinem zu heiß. 23 Grad haben wir in Bramsche am Hasesee, 20 in Kombrügge an der Burg und 22 in Wehna am historischen Hafen. Von der Sonne nicht ganz so viel zu sehen heute, aber es bleibt trocken und der FFN-3-Tage-Trend in den nächsten Tagen mehr Sonne, auch kein Regen und es wird wärmer. Morgen schon mal Top-Temperaturen bis zu 28 Grad und am Wochenende knacken wir dann an vielen Orten die 30-Grad-Marke.
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0: Vorsicht Kinder auf der A29 Oldenburg-Wilhelmshaven zwischen Fedderwader Groden und Vosslapp. Fahrt hier in beiden Richtungen bitte vorsichtig. A1 Osnabrück-Bremen zwischen dem Dreieck Stur und Bremen-Hemeling. 4 Kilometer Stop and Go und 25 Minuten mehr in beiden Richtungen. auf der A2 Hannover Richtung Dortmund. Hier ist zwischen Hannover-Miesburg und Langenhagen ein Stau und der ist 5 Kilometer lang. 20 Minuten braucht ihr länger. Ich weiß auch nicht, warum ich das so umständlich formuliert habe. A7 Flensburg Richtung Hamburg. Zwischen dem Dreieck Hamburg-Nordwest und dem Elbtunnel 6 Kilometer Stop and Go und 25 Minuten mehr. In der Gegenrichtung dauert es 20 Minuten länger. Dann haben wir einen Unfall auf der A27 Bremerhaven Richtung Bremen. Zwischen Bremerhaven-Mitte und Bremerhaven-Geestemünde. Reifenteile auf der A27 Walsrode Richtung Bremen, zwischen Walsrode West und Verden Ost. Die B436 Bunde Leer ist zwischen Bingum und Wehna in beiden Richtungen nach einem Unfall gesperrt. Und es brennt in Salzgitter beim Stahlkonzern. Die Polizei bittet euch, Fenster und Türen zuzulassen und die Lüftungen abzustellen.
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0: Im Emsland wird auf der B213 Barwinkel Richtung Haselünne geblitzt. In der Einfahrt, da ist 100. In der Region Hannover habt ihr eingesehen, auf der Strecke von Esperke Richtung Schwarmstedt, da stehen sie in Grindau direkt hinter dem Ortseingang. Und in Nienburg auf dem Berliner Ring, Höhe Amtsgericht stadteinwärts. Vielen Dank an Dietmar, Günni und Katrin fürs Bescheid sagen. Und wenn ihr noch was gesehen habt, ruft an, kostenlos 0800 529 und 4x5. Gute Fahrt.
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0: Ja, hi zusammen. Ihr habt es bestimmt schon mitbekommen. Bonnie Tyler ist gestorben. Sie wurde 75 Jahre alt. Eine großartige Sängerin mit einer unfassbaren Stimme. Zu ihren Ehren spiele ich gleich einen ihrer größten Songs hier im neuen Nachmittag. Holding Out for a Hero.

0: FFN, der neue Nachmittag mit guten Nachrichten für die Bahnstrecke Hannover-Hamburg. Also alle, die da regelmäßig pendeln, brauchten in den letzten Wochen wirklich sehr, sehr starke Nerven.
1: Wir fahren von Lüneburg nach Göttingen.
2: Ich glaube, sonst sind es so 3:20 und jetzt fahren wir so 4:30.
0: Ja, mit Schienenersatzverkehr und so. Aber das hat ein Ende. Also, die Baustelle wird zeitgemäß beendet. Das heißt, ab morgen könnt ihr auf der Bahnstrecke Hannover-Hamburg das Leben wieder in vollen Zügen genießen.

Sie ist im Alter von 75 Jahren unerwartet in einem Krankenhaus in Portugal gestorben. Viele von euch sind traurig. Michaela schreibt zum Beispiel auf Facebook, eine super Künstlerin verlässt die Bühne. Nicole schreibt, sie hat meine Kindheit geprägt, sie war die Lieblingssängerin von meinem Papa. Und Guido schreibt, ihre Stimme wird in Erinnerung bleiben. Ja, diese unfassbare Stimme, ne, das war ja ihr Markenzeichen. Die entstand mehr oder weniger zufällig nach einer Stimmband-OP. Sie hat mal gesagt, ich durfte 6 Wochen lang nicht sprechen und das fiel mir echt schwer. Aus lauter Frust habe ich irgendwann geschrien. Das war's dann, aber zum Glück habe ich's gemacht. Wir spielen zu ihren Ehren einen ihrer größten Hits, und zwar Holding Out for a Hero. Hier ist Bonnie Tyler bei FFN.

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4: Ich bin Antonia Brand, schönen guten Tag. In Hannover-Stöcken ist heute vom Werk von Volkswagen Nutzfahrzeuge gegen mögliche Werksschließungen und neuen Stellenabbau protestiert worden. FFN-Reporter Moritz Ort, Aufhänger ist die heutige Aufsichtsratssitzung.
5: Ja, da berät der VW-Vorstand gerade über weitere Sparpläne. Laut Medienberichten stehen weltweit bis zu 100.000 Jobs auf der Kippe. In Deutschland könnten die Werke in Hannover, Emden, Zwickau und Neckar-Sulm betroffen sein. Die IG Metall nennt die Proteste einen klaren Warnruf an den Vorstand, hat uns Andreas Matthias, Vertrauenskörperleiter bei VW in Hannover, gesagt.
6: Wir sind die Landeshauptstadt hier. Wenn Volkswagen hier den Bach runtergeht, dann wird auch der Bäcker und auch der Friseur ein Problem haben. Wir sind natürlich auch gute Steuerzahler. Die Menschen sind verunsichert, sie haben tierische Angst.
5: Nach der Sitzung will Volkswagen zeitnah über mögliche Entscheidungen informieren.
4: Wie viel Sport tut krebskranken Kindern wann wirklich gut? Das wollen die Medizinische Hochschule Hannover und die Uni Hildesheim jetzt genauer herausfinden. Dafür werten sie Daten von jungen Patientinnen und Patienten aus, die seit dem Jahr 2000 gesammelt wurden. Am Ende sollen klare Empfehlungen stehen, wie viel Bewegung während und nach einer Krebstherapie sinnvoll ist. Und Moritz Stoppelkamp, früherer Fußballprofi bei Hannover 96, läuft jetzt in der Kreisliga Celle auf. Der 39-Jährige wechselt zur SG Lachendorf-Beden-Bostel. Stoppelkamp hat in seiner Karriere in jeder deutschen Profiliga gekickt und sogar Europa-League-Erfahrung. Viele kennen ihn aber vor allem wegen seines 82-Meter-Tors, dem weitesten Treffer der Profifußballgeschichte in Deutschland.
2: Niedersachsenwetter mit guten Nachrichten für euren Feierabend. Es bleibt auf jeden Fall trocken. Die Sonne sehen wir mit Glück auch noch mal kurz. Und das hier sind die aktuellen Temperaturen. In Worpswede am Niedersachsenstein 20 Grad, 22 in Sehende am Schulzentrum und 20 Grad in Göttingen am Gänseliesel. Der FFN 3-Tage-Trend ab morgen wieder wärmer. Morgen sind schon mal bis zu 28 Grad möglich. Dazu wieder mehr Sonne und es bleibt trocken. Am Wochenende Top-Temperaturen um die 30 Grad.
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2: Vorsicht, ein liegen gebliebener LKW auf der A1 Bremen Richtung Osnabrück zwischen Neunkirchenfürden und Bramsche. A1 Osnabrück-Bremen zwischen dem Dreieck Stur und Bremen-Hemeling in beiden Richtungen 4 Kilometer Stop and Go und 25 Minuten mehr. A7 Flensburg-Hamburg zwischen dem Dreieck Hamburg-Nordwest und dem Elbtunnel 6 Kilometer Stop and Go in beiden Richtungen. 25 Minuten braucht ihr auch hier länger. Dann weiter auf der A7 Hannover Richtung Kassel zwischen Saarstedt und Hildesheim 7 Kilometer Stau. Eine halbe Stunde kommt oben drauf. Ein Unfall auf der A27 Bremerhaven Richtung Bremen zwischen Bremerhaven-Mitte und Bremerhaven-Geestemünde. Außerdem liegen Reifenteile auf der A27 Walsrode Richtung Bremen zwischen Walsrode-West und Verden-Ost. Vorsicht, ein LKW ist liegen geblieben auf der A28 Oldenburg Richtung Leer zwischen Oldenburg-Harentor und dem Dreieck Oldenburg-West. Die B210 Emden-Wittmund ist zwischen Middels-Westerlog und Ogenbargen wegen eines Unfalls gesperrt. Noch eine Vollsperrung auf der B436 Bunde-Leer zwischen Wena und Bingum in beiden Richtungen. Hier hat es auch einen Unfall gegeben. Und es brennt immer noch in Salzgitter beim Stahlkonzern. Bitte Fenster und Türen zulassen und die Lüftungen abstellen.
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2: Im Emsland wird auf der B213 Barwinkel Richtung Haselünne geblitzt, in der Einfahrt ab 100 ist. In der Region Hannover, Esperke Richtung Schwarmstedt, in Grindau direkt hinter dem Ortseingang und in Nienburg auf dem Berliner Ring beim Amtsgericht stadteinwärts. Vielen Dank an Dietmar, Günni und Katrin fürs Bescheid sagen. Und wenn ihr noch einen Stau oder Blitzer gesehen habt, ruft gerne an. Kostenlos unter 0800 529 und 4x5. Euch allen eine gute Fahrt mit FFN. Ich bin's Jan. Moin!
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0: Sommerferien, die erste Woche ist schon wieder rum. Boah, krass, wie die Zeit immer rennt, ne? Wahnsinn. So langsam kommt bei dem einen oder anderen vielleicht Langeweile auf und für euch, liebe Eltern, ist das mit den Sommerferien ja immer ein Wahnsinns-Organisationsding, ne? Auch jetzt für die restlichen 5 Wochen noch. Bei Guten Morgen Niedersachsen im Mama-Moment haben wir heute Morgen mal drüber gequatscht, wie ihr das regelt. Stefanie aus Bad Zwischenahn im Ammerland hat uns eine Sprachnachricht geschickt.
1: Der Große mit 16 Jahren kann schon alleine zu Hause bleiben, der Kleine mit 8 noch nicht. Aber wir haben das große Glück, dass meine Mama in Rente ist und die Kinder immer dahin kommen dürfen, in der Zeit, wo ich arbeiten bin.
0: Oh, das ist natürlich also wirklich Gold wert. Bei Sigrid aus Langenhagen in der Region Hannover sieht's anders aus.
2: Ich als alleinerziehende Mutter von 3 Jungen, 17, 15 und 10, muss sagen, ist nicht einfach. Ich habe da überhaupt keine Unterstützung. Ich wünschte mir trotzdem, dass die Sommerferien länger werden, denn ich komme ursprünglich aus Estland und wir haben 3 Monate Sommerferien.
0: Boah, Sigrid, was bist du denn für eine liebe Mama, dass du deinen Kindern trotz Betreuungsproblem einfach noch mehr Ferien gönnst? Wir drücken euch die Daumen, dass ihr alles gut hinbekommt. 5 Wochen sind es noch und apropos Sommerferien, nicht nur alle Schüler und Lehrer haben gerade frei, sondern auch unser Günther, der Treckerfahrer, den ihr immer um diese Uhrzeit hier im neuen Nachmittag bei FFN hört. Freut euch schon mal auf die neue Staffel, die startet dann Mitte August.
3: Wirklich?

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0: 17 Uhr ist es und trotz aller Krisen steigen die deutschen Exporte wieder. Jonas Pape und das schon den vierten Monat in Folge.
1: Ja, da hilft vor allem starkes Geschäft mit den USA. Experten bleiben aber trotzdem vorsichtig.
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1: Die deutschen Exporte sind im Mai auf fast 138 Milliarden Euro gestiegen. Plus von rund 6% im Vergleich zum Vorjahresmonat. FFN-Reporter Moritz Orth, nicht nur in die USA gehen mehr deutsche Produkte, auch der Handel mit China wird größer.
3: Dafür schrumpfen die Exporte in anderen EU-Staaten. Die Welt kaufe aber weiter deutsche Produkte, das sei erstmal ein gutes Zeichen, so der Außenhandelsverband BGA. Trotzdem wird der Welthandel immer politischer und damit auch härter umkämpft. Viele deutsche Unternehmen verlagern ihre Produktion zum Beispiel in die USA, um Trumps Zölle zu vermeiden. Das könnte die deutschen Exporte langfristig verkleinern. Und auch der Iran-Krieg bleibt ein Risiko. Hohe Kosten bei Öl, Gas und Transport treffen Exportländer wie Deutschland besonders schwer.
1: Rund 1500 Beschäftigte haben heute beim VW-Werk in Emden lautstark gegen mögliche Jobstreichungen und eine drohende Werksschließung protestiert. Vor dem Werkstor gab es zum Schichtwechsel Trillerpfeifen, Fahnen und Banner. Ähnliche Aktionen liefen bundesweit an allen VW-Standorten, während in Wolfsburg der Aufsichtsrat tagt. Hintergrund sind Medienberichte, nach denen VW seinen Sparkurs verschärfen könnte. Weltweit bis zu 100.000 Stellen weniger und in Niedersachsen könnten die Werke in Emden und in Hannover in den nächsten Jahren schließen. VW nennt bisher keine Details. Ab nächstes Jahr soll Kindergeld für viele Familien automatisch aufs Konto kommen, ohne Antrag und ohne Papierkram. Der Bundestag hat dafür ein Gesetz beschlossen, der Bundesrat muss noch zustimmen. Losgehen soll es in zwei Schritten. Erst bekommen Eltern das antragslose Kindergeld ab dem zweiten Kind, weil die Familienkasse da die Daten schon kennt. Später soll das dann auch fürs erste Kind gelten. Kindergeld gibt es unabhängig vom Einkommen, aktuell 259 Euro im Monat pro Kind. Und Kevin Krawitz und Tim Pütz müssen weiter auf ihr erstes gemeinsames Grand-Slam-Finale warten. Das deutsche Doppel ist in Wimbledon im Halbfinale ausgeschieden. Gegen Marcelo Arevalo und Marte Pavic stand es am Ende 0-2 in den Sätzen. Das Match war kurz unterbrochen, weil bei über 30 Grad ein Fan medizinische Hilfe gebraucht hat. Die deutschen Tennishoffnungen liegen damit wieder einmal bei Alexander Zverev. Er trifft im Einzelhalbfinale morgen auf den Briten Arthur Ferry.
0: Das Niedersachsenwetter hat heute zwar viele Wolken im Angebot, aber auch die Sonne kämpft sich immer mal wieder durch und ihr bleibt auf jeden Fall trocken. Die aktuellen Temperaturen in Delmenhorst am Wasserturm 23 Grad, 21 in Gifhorn am Mühlenmuseum und 23 Grad sind es in der Nienburger Altstadt. Der FFN-3-Tage-Trend, es wird wieder wärmer. Morgen schauen wir bis zu 28 Grad. Dazu auch jede Menge Sonne. Morgen früh kann es noch ein bisschen neblig sein. Aber danach wird der Tag sehr schön. Am Wochenende Top-Temperaturen bis zu 30 Grad.
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0: Geht los mit der A1 Osnabrück-Bremen. Zwischen dem Dreieck Stur und Bremen-Hemelingen. In beiden Richtungen 4 Kilometer Stop and Go. Ihr braucht hier jeweils 20 Minuten länger. A7 Flensburg-Hamburg. Auch hier in beiden Richtungen. Zwischen dem Dreieck Hamburg-Nordwest und dem Elbtunnel 6 Kilometer Stop and Go. 25 Minuten braucht ihr länger. A7 Hannover Richtung Kassel. Zwischen Saarstedt und Hildesheim 7 Kilometer Stau. 25 Minuten mehr. Dann bitte aufpassen. Ein Liegenbleiber auf der A28 Oldenburg Richtung Leer zwischen Oldenburg-Harentor und dem Dreieck Oldenburg-West. Weiter auf der A28 Oldenburg Richtung Leer. Ein Plastikteil liegt zwischen Neuenkruger und dem zwischen Anna Meer. Vorsicht im Liegenbleiber auf der A28 Oldenburg Richtung Bremen in der Ausfahrt der Most-Hasport. Die B210 Emden-Wittmund ist zwischen Middels-Westerlook und Orgenbargen wegen eines Unfalls gesperrt und es brennt weiterhin in Salzgitter beim Stahlkonzern. Bitte Fenster und Türen zulassen und die Lüftungen ausmachen.
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0: Im Emsland wird in Fries kurz vor der Tankstelle geblitzt, wenn ihr aus Peheim kommt. In der Region Hannover, Esperke Richtung Schwarmstedt, in Grindau direkt hinter dem Ortseingang in der Hofeinfahrt und in Nienburg auf dem Berliner Ring beim Amtsgericht stadteinwärts. Vielen Dank an Günni, Katrin und Linda fürs Bescheidsagen. Wenn ihr noch einen Stau oder Blitzer gesehen habt, ruft an, kostet nix. 0800 529 und 4x5. Euch allen eine gute Fahrt.
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0: Wie cool wäre es bitte, einen 5 Meter hohen Dinosaurier im Garten stehen zu haben? Ein Camarasaurus, um genau zu sein. Das ist ein Pflanzenfresser, keine Sorge, der tut euch nichts. Mit ein bisschen Glück könnte er schon bald bei euch wohnen. Wie genau? Darüber sprechen wir gleich.

entspannter Sommersound von Mr. Props Waves hier bei FFN am Donnerstagnachmittag. Ich würde euch was Neues anbieten, wenn ihr Bock habt, jetzt auf dem Weg nach Hause. Ja? Ray Dalton ist mit neuer Musik am Start. Das ist der Typ, der unter anderem auch Can't Hold Us von Macklemore gesungen hat. Und so klingt sein neuer Track. Großartige Stimme, guter Typ, macht mega gute Laune. Hier ist Ray Dalton mit Go That High für mehr Musik und mehr Abwechslung. Neu bei

0: ist, das ist nur ein Kamarasaurus, ein Pflanzenfresser. Der tut uns nichts. Auch wenn er, ja, zugegebenermaßen ein wenig bedrohlich aussieht. FFN am Donnerstagnachmittag. Dieser riesengroße Langhalsdinosaurier, 15 Meter lang, 5,5 Meter hoch, sucht ein neues Zuhause und könnte bald schon vielleicht in eurem Garten stehen. Es geht um einen Dinosaurier, der aktuell noch im Natur- und Geopark Terra Vita in Bad Essen im Landkreis Osnabrück zu Hause ist. Dieser Park will ihn aber abgeben und ja, jetzt wird ein neues Zuhause gesucht. Wir haben mit der stellvertretenden Geschäftsführerin Ricarda Hirschmeier gesprochen und sie sagt, der Abbau, der ist so ein bisschen speziell.
1: Es ist nicht vorgesehen, eigentlich den zu zerlegen. Jemand, der den Zuschlag bekommt und meint, er kann ihn zerlegen und dann wieder zusammenbauen, da fehlen mir die technischen Vorstellungen, das weiß ich nicht, wie das funktioniert. Der Abtransport ist auf jeden Fall selbst zu organisieren und vor allem selbst zu finanzieren. Wir sind aber auch aktuell wirklich noch so ein bisschen in der Findungsphase, um den potenziellen Bewerbern auch die notwendigen Informationen mitgeben zu können.
0: Wo er am Ende landen wird, ist noch völlig unklar.
1: Also wir haben heute Vormittag uns einem Schwerlastunternehmen einmal kurz geschlossen, was auch da realistisch ist, auch mit der Abholung und so weiter. Wir haben uns jetzt auf etwa 100 Kilometer Umkreis von den Saurierfährten geeinigt. Wir würden uns freuen, wenn er in eine gemeinnützige Organisation geht und öffentlich zugänglich bleibt. Das wäre schon ganz toll.
0: Ja gut, aber wenn der Garten an der Straße ist oder so, dann ist er ja quasi auch offen zugänglich. Dann kann ihn ja jeder sehen. Also wenn ihr Bock auf ein Dino zu Hause habt, dann viel Glück. Nur wie gesagt, das mit dem Abbau und Transport, das könnte ein bisschen schwierig werden.

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1: Ich bin Antonia Brand, schönen guten Tag. In Hannover-Stöcken ist heute vom Werk von Volkswagen Nutzfahrzeuge gegen mögliche Werksschließungen und neuen Stellenabbau protestiert worden. FFN-Reporter Moritz Ort, Aufhänger ist die heutige Aufsichtsratssitzung.
2: Ja, da berät der VW-Vorstand gerade über weitere Sparpläne. Laut Medienberichten stehen weltweit bis zu 100.000 Jobs auf der Kippe. In Deutschland könnten die Werke in Hannover, Emden, Zwickau und Neckar-Sulm betroffen sein. Die IG Metall nennt die Proteste einen klaren Warnruf an den Vorstand, hat uns Andreas Matthias, Vertrauenskörperleiter bei VW in Hannover, gesagt.
3: Wir sind die Landeshauptstadt hier. Wenn Volkswagen hier den Bach runtergeht, dann wird auch der Bäcker und auch der Friseur ein Problem haben. Wir sind natürlich auch gute Steuerzahler. Die Menschen sind verunsichert, sie haben tierische Angst.
2: Nach der Sitzung will Volkswagen zeitnah über mögliche Entscheidungen informieren.
1: Wie viel Sport tut krebskranken Kindern wann wirklich gut? Das wollen die Medizinische Hochschule Hannover und die Uni Hildesheim jetzt genauer herausfinden. Dafür werten sie Daten von jungen Patientinnen und Patienten aus, die seit dem Jahr 2000 gesammelt wurden. Am Ende sollen klare Empfehlungen stehen, wie viel Bewegung während und nach einer Krebstherapie sinnvoll ist. Und Moritz Stoppelkamp, früherer Fußballprofi bei Hannover 96, läuft jetzt in der Kreisliga Celle auf. Der 39-Jährige wechselt zur SG Lachendorf-Beden-Bostel. Stoppelkamp hat in seiner Karriere in jeder deutschen Profiliga gekickt und sogar Europa-League-Erfahrung. Viele kennen ihn aber vor allem wegen seines 82-Meter-Tors, dem weitesten Treffer der Profifußballgeschichte in Deutschland.
4: Das Niedersachsenwetter, kein Regen zum Start in den Feierabend. Im Gegenteil, ihr bekommt noch ein bisschen was von der Sonne ab. Die aktuellen Temperaturen 22 Grad in Hannover am Maschsee, in Braunlage 18 an der Seilbahn und in Oldenburg am Lappan sind es 19 Grad. Der FFN-3-Tage-Trend sieht gut aus in den nächsten Tagen. Es bleibt trocken, die Sonne kommt immer wieder raus und es wird wärmer. Morgen 28 Grad maximal, also noch sehr angenehm. Am Wochenende geht es dann schon wieder in Richtung 30.
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4: A1 Osnabrück-Bremen zwischen dem Dreieck Stur und Bremen-Hemelingen 4 Kilometer Stop and Go, 20 Minuten mehr in beiden Richtungen. A7 Flensburg Richtung Hamburg zwischen dem Dreieck Hamburg-Nordwest und dem Elbtunnel 6 Kilometer Stop and Go und 30 Minuten mehr. In der Gegenrichtung gibt es auch Stau, hier 5 Kilometer und 20 Minuten plus. A7 Hannover Richtung Kassel zwischen Saarstedt und Hildesheim 7 Kilometer Stau, 25 Minuten mehr. Vorsicht, Liegenbleibers auf der 28 Oldenburg Richtung Bremen in der Ausfahrt Delmhorst-Hasbord. Noch ein Liegenbleiber auf der B6 Hannover Richtung Nienburg zwischen Neustadt-Himmelreich und dem Abzweig nach Eilwisse. Die B210 Emden-Wittmund ist zwischen Middels-Westerlog und Ogenbagen wegen eines Unfalls gesperrt und es brennt in Salzgitter beim Stahlkonzern. Bitte Fenster und Türen weiterhin geschlossen halten und die Lüftungen abstellen.
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4: Im Emsland wird in Wrees kurz vor der Tankstelle geblitzt, wenn ihr aus Peheim kommt. In der Region Hannover, Esperke Richtung Schwarmstedt, in Grindau direkt hinter dem Ortseingang und im Ammerland Apen Richtung Bad Zwischenahn in Hohwiek auf der Zwischenahner Straße. Vielen Dank an Katrin, Linda und Sally fürs Bescheidsagen und wenn ihr noch was gesehen habt, ruft an, kostenlos 0800 529 und 4x5. Euch allen eine gute Fahrt, also vorausgesetzt ihr fahrt auch.

Ferienzeit ist halt auch Stauzeit, aber für ein bisschen gute Laune gibt es gleich die Stauhits 2026 in der Welt in 30 Sekunden mit Jans Herbst. Euch einen schönen Donnerstag.

0: Marvin, der neue Nachmittag für alle, die auf dem Weg in Richtung Feierabend sind, gibt's gleich einen richtig nicen Dance-Track zum Lauthören. Martin Garrix und Ed Sheeran mit Repeated für mehr Musik und mehr Abwechslung. Und für alle, die gerade auf dem Weg in Richtung Sommerurlaub sind und im Stau stehen, kommt hier der richtige Soundtrack.
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16: Es ist 18 Uhr und nach kurzem Zittern hat Karlsruhe heute den Weg freigemacht. Jonas Pape, das neue Heizungsgesetz und auch das Spargesetz bei den Krankenkassen können damit kommen.
17: Ja, das Bundesverfassungsgericht hat Anträge der Linken und Grünen abgelehnt. Der Bundestag kann also noch diese Woche entscheiden.
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17: Die schwarz-rote Koalition will beide Gesetze noch vor der Sommerpause durch den Bundestag boxen. FFN-Reporterin Antonia Brandt, beim Spargesetz für die Krankenkassen störte die Opposition vor allem ein kurzfristiger Änderungsantrag.
19: Ja, zum Wochenstart sollen nochmal 300 Seiten Gesetzestext dazugekommen sein. Für die Opposition zu viel, um die sauber zu prüfen. Und auch beim neuen Heizungsgesetz gab es Kritik. Die Bundesregierung würde nicht darlegen, welche Auswirkungen das Gesetz auf den Klimaschutz hat. Linke und Grüne hatten deswegen gegen beide Gesetze Eilanträge beim Bundesverfassungsgericht eingereicht. Das hat aber beide abgelehnt. Unter anderem, weil die Fraktionen nicht genau erklären konnten, inwiefern ihre parlamentarische Arbeit eingeschränkt wird. Damit gehen beide Gesetze diese Woche noch durch den Bundestag.
17: Mehrere hundert VW-Beschäftigte haben in Wolfsburg lautstark vor dem Vorstandshochhaus protestiert, aus Sorge vor weiteren Sparplänen, Stellenabbau und möglichen Werksschließungen. Die Aufsichtsratssitzung hat deswegen auch später als geplant angefangen. Laut IG Metall waren rund 500 Menschen dabei. Hintergrund sind Berichte, nach denen bis zu 100.000 Jobs weltweit wegfallen könnten und in Niedersachsen Werke wie Hannover und Emden schließen könnten. VW hat Details bisher nicht bestätigt und will nach der Sitzung schnell informieren. Deutschlands Exporte sind im Mai schon den vierten Monat in Folge gestiegen und das trotz der neuen Unsicherheit durch den Iran-Krieg. Die Ausfuhren legen um rund 1% auf fast 138 Milliarden Euro zu, sagt das Statistische Bundesamt. Treiber ist vor allem der Handel mit den USA und mit China. Schwächer läuft es dagegen in der Europäischen Union. Hier sinken die Exporte um 1,1%. Insgesamt wächst der Exportüberschuss auf ca. 19 Milliarden Euro. Experten sehen durch den Iran-Krieg weiter Risiko. Deutschland ist als Exportnation vor allem von hohen Öl-, Gas- und Transportkosten betroffen. Und der schönste Heidschnuckenbock in Niedersachsen kommt dieses Jahr aus Neunkirchen im Heidekreis. Das 80 Kilo schwere Jungtier ist beim 77. Heidschnuckentag in Müden an der Oertze in der Gemeinde Fassberg aus 37 Zuchtböcken zum Sieger gewählt worden. Bei der Versteigerung hat er 1.900 Euro eingebracht. Platz 2 ging nach Eldingen im Kreis Celle. Auch die Siegerherde kam aus Neunkirchen.
16: Mit Sonne und mit einigen Wolken geht es durch den Donnerstagabend bei uns im Niedersachsenwetter. Regenwolken sind allerdings keine dabei und das bei milden 23 Grad in Wunstorf am Fliegerhorst. Wir haben 22 in Falkenhagen am Sportplatz und 21 sind es in Stotel am See. Der FFN 3-Tage-Trend. Morgen nehmen wir dann alle gemeinsam richtig schön Anlauf für den Sommer, für den erneuten Sommer, denn es wird wieder warm und richtig schön mit blauem Himmel und ordentlich Sonne. Am Wochenende bis zu 30 Grad. Nächste Woche noch heißer.
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16: Geht los auf der A2 Hannover-Berlin. Zwischen dem Kreuz Hannover-Ost und Lehrte-Ost stockt es auf 7 Kilometern. Plant da mal eine halbe Stunde mehr mit ein. Dann A7 Flensburg-Hamburg. Zwischen dem Dreieck Hamburg-Nordwest und dem Elbtunnel 6 Kilometer stockend. 25 Minuten braucht ihr da länger. In der Gegenrichtung sind es 5 Kilometer Stau. Auch da 20 Minuten plus. Die braucht ihr auch länger, wenn ihr auf der A7 unterwegs seid. Hannover Richtung Kassel. Zwischen Saarstedt und Hildesheim 6 Kilometer Stau. Dann Vorsicht, ein liegen gebliebener LKW und Reifen Teile auf der A28 leer Richtung Oldenburg zwischen Bad Zwischenahn West und Zwischenahn am Meer. B210 Emden-Wittmund ist zwischen Mittels-Westerlook und Ogenbagen nach einem Unfall gesperrt und es brennt in Salzgitter und zwar beim Stahlkonzern. Die Polizei bittet euch, hier die Fenster und Türen geschlossen zu halten und die Lüftung abzustellen.
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16: Habt ihr gesehen, im Emsland und zwar in Wrees, kurz vor der Tanke, wenn ihr aus Peheim kommt. In der Region Hannover, Esperke Richtung Schwarmstedt in Grindau und zwar direkt hinterm Ortseingang in Höhe einer Hofeinfahrt. Und im Ammerland Apen Richtung Bad Zwischenahn in Hohwiek und zwar auf der Zwischenahner Straße. Dankeschön, Katrin, Linda und Sally. Habt ihr noch was? Ruft gerne durch. Kostenlos wie immer 0800 529 und 4 mal die 5. Dankeschön und euch weiterhin eine gute und sichere Fahrt.
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16: Hallöchen zusammen, schön, dass ihr mit dabei seid an diesem frühen Donnerstagabend. Und viele Niedersachsen sind gestern ja in eine Art Loch gefallen, weil es eben kein WM-Spiel gab den ganzen Tag. Heute geht es zum Glück wieder los, und zwar mit dem ersten Viertelfinale Frankreich gegen Marokko. Und bei uns verpasst ihr natürlich nichts. Und warum die Franzosen die Marokkaner mal auf gar keinen Fall unterschätzen sollten, darüber reden wir gleich.

0: Police und Every Breath You Take hier bei FFN an eurem Donnerstagabend. Das ist definitiv mehr Musik und mehr Abwechslung bekommt ihr gleich. Freut euch auf Michi Schulte und Lovesick. Richtig schöne Nummer gibt's gleich für euren Feierabend. Und los geht es endlich mit den Viertelfinalspielen. Die heiße Phase bei der Fußball-WM beginnt. Das erste Spiel heute Abend um 22 Uhr. Frankreich gegen Marokko. Die haben ja die Niederlande und Gastgeber Kanada einfach mal ausgeschaltet. Die Franzosen sollten also gewarnt sein. Und noch mehr spricht für die Marokkaner, sagt unser WM-Experte Malte vom Neuen Nachmittag.
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2: Marokko hat es vor 4 Jahren als erstes afrikanisches Team überhaupt in ein WM-Halbfinale geschafft. Vorher war spätestens im Viertelfinale Schluss für afrikanische Teams. Und damit hat Marokko einen ganzen Kontinent geeint und stolz gemacht. Ein Erfolgsrezept? Vielleicht die Spielermamas. Damals haben sich Trainer und Verband zu einem ungewöhnlichen Schritt entschieden. Sie haben die Mütter aller Spieler auf Verbandskosten ins Mannschaftshotel einquartiert. Bilder von Spielern, die mit ihren Müttern auf dem Rasen getanzt oder sie auf der Tribüne gedrückt haben, sind um die Welt gegangen.
3: Oh.
2: Die haben eben diesen besonderen Spirit dieser Mannschaft ausgemacht. Und auch in diesem Jahr trauen Experten Marokko einiges zu. Wenn, ja wenn da nicht der Gegner wäre. Bei genau dieser Erfolgs-WM vor 4 Jahren waren es im Halbfinale eben ausgerechnet die Franzosen, die den marokkanischen Traum beendet haben. Die ehemalige Kolonialmacht Marokkos. Durch über 1 Million in Frankreich lebender Marokkaner bekommt dieses Spiel also eine besondere Brisanz. Und vielleicht reicht es für die stolzen Löwen des Atlas, wie man die Nationalmannschaft Marokkos nennt, ja diesmal für den großen Wurf. Mindestens ein ganzer Kontinent und ich glaube noch ein paar mehr drücken ihnen die Daumen.

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8: Ich bin Antonia Brand. Schönen guten Abend. Bei den Beschäftigten von Volkswagen herrscht wieder große Verunsicherung, spätestens seit Medien das Thema Werksschließungen ins Spiel gebracht haben. Berichten zufolge könnten 4 Werke dicht machen und weltweit bis zu 100.000 Jobs wegfallen. FFN-Reporterin Carina Hohnhold, weil der Aufsichtsrat heute über die möglichen Sparpläne diskutiert, wurde draußen protestiert.
9: Ja, bundesweit gab es heute vor den Toren von VW Protestaktionen. Medienberichten zufolge droht in Niedersachsen den Werken in Hannover und die Schließung. Vor dem Hintergrund haben die Beschäftigten hier mit großer Sorge auf den heutigen Tag geblickt, sagt Andreas Matthias, Vertrauensperson bei VW Hannover.
10: Die Stimmung ist wirklich so schlimm, wie ich sie noch nie erlebt habe. Ich bin seit 41 Jahren hier und wir haben fast täglich Menschen, die heulend bei uns im Büro sitzen. Wenn Volkswagen hier den Bach runtergeht, dann wird auch der Bäcker und auch der Friseur ein Problem haben.
9: Auf der heutigen Pressekonferenz vor dem Stammwerk in Wolfsburg hat die Betriebsratsvorsitzende Daniela Carvalho auch die Politik in die Pflicht genommen.
11: Wenn um uns herum USA und China ihre Industrie schützen mit Subventionen, mit Zöllen, dann kann es nicht sein, dass wir als Europäische Union dort tatenlos zuschauen, sondern da brauchen wir auch die richtigen politischen Konzepte, damit auch die Arbeitsplätze in Deutschland gesichert werden können.
9: Sollten die Medienberichte stimmen, dann sind die Protestaktionen heute erst der Anfang, wie IG Metall-Verhandlungsführer Thorsten Gröger sagt.
12: Eine gute Zukunft geht nur mit den Beschäftigten, geht nur mit der Mitbestimmung, und ich will das hier ganz klar sagen. Wer sich mit den Beschäftigten und wer sich mit der Mitbestimmung anlegt, der riskiert einen Großkonflikt, der sich gewaschen hat.
9: Im Aufsichtsrat sitzen neben den Arbeitnehmervertretern auch das Land Niedersachsen und die Kapitaleigner. Das Land hat sich vorab klar gegen weitere Stellenstreichungen und Werksschließungen ausgesprochen.
8: Und was heute sonst noch wichtig war in Niedersachsen, weiß FFN-Reporter Moritz Ort, der Kurznachrichtenüberblick.
13: Mehr Platz für neue Rekrutinnen und Rekruten. Die Bundeswehr, die prüft, ob sie die frühere Heinrich-Wilhelm-Kopf-Kaserne in Cuxhaven wieder nutzt. Das Gelände zählt bundesweit zu 8 Standorten, die gerade in der engeren Auswahl sind. Noch ist nichts entschieden. Seit Januar gilt der neue freiwillige Wehrdienst. Damit sollen die Truppen deutlich wachsen. Der schönste Heidschnuckenbock Niedersachsens kommt dieses Jahr aus Neuenkirchen im Heidekreis. Das 80 Kilo schwere Jungtier ist beim 77. Heidschnuckentag in Müden in der Gemeinde Fassberg aus 87 Zuchtböcken zum Sieger gewählt worden. Bei der Versteigerung hat er 1.900 Euro gebracht. Und Moritz Stoppelkamp, früherer Fußballprofi bei Hannover 96, läuft jetzt in der Kreisliga Celle auf. Der 39-Jährige wechselt zu SG Lachendorf Bedenbostel. Viele kennen ihn aber noch vor allem wegen seines 82-Meter-Tors, dem weitesten Treffer der Profifußballgeschichte in Deutschland.
8: Er ist wohl eines der beliebtesten Tiere bei Kindern und auch bei so manchem Erwachsenen, der Dinosaurier. Zwar ist das Urzeittier schon seit 4 Millionen Jahren ausgestorben, auf der Saurierfährte Backhausen im Kreis Osnabrück kann man aber heute noch lebensechte Figuren der Dinos bestaunen. Eine von denen wird jetzt sogar verschenkt. Das hat sich unser FFN-Reporter Nils Becker heute mal angeschaut.
14: Ja, die Figur des Camarasaurus muss den Park verlassen, weil nämlich neue Saurier einziehen. Der alte Dino soll aber natürlich noch nicht weggeschmissen werden und deswegen sucht der Park jetzt über Instagram neue Besitzer. Mit der riesigen Resonanz hat man da aber nicht gerechnet. Über 10.000 Menschen haben das Video schon geliked und Ricarda Hirschmeier vom Park Terra Vita hat mir gesagt, dass sich Kinder leider keine Hoffnung auf den Dino machen brauchen.
15: Für ein Kinderzimmer ist er leider zu groß. Wir haben inzwischen
4: mit unserer kleinen Dino-Taskforce, die wir gegründet haben, besprochen, dass wir ihn gerne dahingehend abgeben möchten, dass er weiterhin öffentlich zugänglich bleibt, also nicht in Privathände.
14: Für den Vorgarten, um den Nachbarn zu beeindrucken, wird es also leider nichts. Es werden aber noch Bewerbungen entgegengenommen, die sollen dann möglichst kreativ sein.
15: Und ganz wichtig, der Dino ist über 5 Meter hoch und 15 Meter lang und muss auf eigene Kosten mit einem Schwerlaster abgeholt werden. Ja, und das war der Tag bei uns in Niedersachsen. Unser FFN-Regionalmagazin gibt's immer abends um 7:30 und um 7:30 und überall da, wo es Podcasts gibt.
16: Die Sonne, die zeigt sich jetzt immer mehr zum Feierabend bei uns im Niedersachsenwetter. Und dazu 21 Grad in Bad Harzburg an der Burgbergseilbahn, 24 in Lingen am Speichersee und 21 haben wir in Buxtehude am Hafen. Der FFN-3-Tage-Trend. Ja, morgen startet der Sommer dann langsam wieder durch. Es wird von Tag zu Tag wärmer und am Wochenende dann richtig schön viel Sonne, blauer Himmel und Temperaturen bis 30 Grad.
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16: Bisschen was los. Wir starten auf der A7. Flensburg Richtung Hamburg. Zwischen dem Dreieck Hamburg Nordwest und dem Elbtunnel stockt es auf 6 Kilometern. Plant da mal 50 Minuten mehr mit ein. In der Gegenrichtung sind es 5 Kilometer Stau und eine Viertelstunde plus. A7 Hannover Kassel. Zwischen Saarstedt und Hildesheim 6 Kilometer Stau. 25 Minuten braucht ihr da länger. Dann Vorsicht, ein liegen gebliebener LKW auf der A27. Bremerhaven Richtung Bremen. Zwischen Lesumbrücke und dem Dreieck Bremen Industriehäfen. Vorsicht, ein liegen gebliebener LKW und Reifenteile auf der A28, leer Richtung Oldenburg, zwischen Bad Zwischenahn West und Zwischenahn am Meer. Dann Achtung, Reifen auch auf der A30, Amsterdam Richtung Rheine, zwischen Nordhorn, Bad Bentheim und Schüttorf Nord. Und es brennt in Salzgitter beim Stahlkonzern. Die Polizei bittet euch, hier die Fenster und Türen geschlossen zu halten und die Lüftung abzustellen.
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16: Im Emsland in Vries, kurz vor der Tanke, wenn ihr aus Peheim kommt. Dann in der Region Hannover, Esberge Richtung Schwarmstedt, in Grindau, direkt hinterm Ortseingang in einer Hofeinfahrt. Und im Ammerland Apen Richtung Bad Zwischenahn in Hoviek und zwar auf der Zwischenahner Straße. Dankeschön Katrin, Linda und Sally fürs Bescheid geben. Wenn ihr noch was seht, ruft gerne durch, kostenlos 0800 529 und 4x5. Danke und euch weiterhin eine gute und vor allem sichere Fahrt durch den Donnerstag Feierabend. Ich bin Sky, ich freue mich sehr, dass ihr mit dabei seid. Hallöchen.
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0: gut durch den Donnerstagabend.
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0: Einen Escape Room, wo es darum geht, im Notfall richtig zu reagieren. Den gibt es vom Deutschen Roten Kreuz. Bei vielen gab es die letzte Berührung mit dem Thema Erste Hilfe ja rund um den Führerschein. Christian Fenn und Marc Eickhorst haben mal getestet, wie fit sie für den Notfall wirklich sind.
2: Ja, und wir sind hier nicht allein. Florian Mayer und Michael Mayer sind hier vom Deutschen Roten Kreuz. Was ist denn die erste Aufgabe jetzt für uns beide?
3: Im Verbandkasten drin findet ihr jetzt einen Lückentext, den ihr ausfüllen könnt.
2: Okay, das machen wir. Also eins, initial erfolgt die Kontrolle des und normale Atmung, würde ich schon mal sagen.
4: Genau.
2: Das Initial erfolgt die Kontrolle
4: des Pulses vielleicht? Oder?
3: Ich kontrolliere das Bewusstsein. Kann ja auch schlafen. Initial erfolgt die Kontrolle des Bewusstseins.
2: Okay, das ist dann immer Schritt 1. Die Atemkontrolle erfolgt maximal für 10 Sekunden. Ist keine Atmung oder keine normale Atmung vorhanden, wird die Situation mit großer Sicherheit...
5: Kritisch. Sind eigentlich zwei Wörter.
2: Ziemlich kritisch?
5: Ja, ein Notfall.
2: Okay, ein Notfall. Zwei, der Rettungsdienst wird über die 112
5: ja.
2: alarmiert, das wissen wir. Wenn möglich über Lautsprecher. Falls verfügbar, sollte frühzeitig ein organisiert
4: werden. Ein Krankenwagen?
2: Defibrillator. Ja. Während des Notrufs kann eine telefonische
4: Beratung.
5: Wir nennen das aber fachmännisch Reanimation.
2: Das war sozusagen jetzt im Erste-Hilfe-Crashkurs hier im Escape Room. Also vielleicht hat der ein oder andere was mitnehmen können.
4: Ich bin maximal unvorbereitet. Ich glaube, ich muss da nochmal einen Kurs machen.
2: Das mache ich auch. Das habe ich gelernt. Dankeschön.
0: Auffrischungskurse in Sachen Erste-Hilfe werden unter anderem angeboten vom Roten Kreuz, dem ASB oder auch von den Johannitern.
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0: Kurz nach 19 Uhr ist es. Werksschließungen, Jobabbau, Proteste. Jonas Pape, bei Volkswagen ist heute eine Menge los.
1: Ja, in Wolfsburg hat die Aufsichtsratssitzung wegen den Protesten ja auch erst deutlich später angefangen heute. Da wird gerade über einen möglichen massiven Sparplan gesprochen.
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1: Die Sitzung hat mit 1,5 Stunden Verspätung angefangen. Vor dem Vorstandshochhaus protestierten mehrere hundert Mitarbeiter mit Tröten und Sirenen. FFN-Reporter Moritz Ort, im Raum stehen harte Sparpläne.
3: Berichte sprechen von bis zu 100.000 Stellen weltweit und von 4 bedrohten Werken in Deutschland, darunter Hannover und Emden hier in Niedersachsen. Außerdem Zwickau und Neckar-Sulm. Der Aufsichtsrat berät mit dem Vorstand über den sogenannten Zukunftsplan. Klar ist, VW will Überkapazitäten abbauen. Unklar ist, was das konkret für die Standorte und Jobs bedeutet. Der Konzern kündigt an, Entscheidungen nach der Sitzung schnell mitzuteilen. Mit Ergebnissen rechnen Beobachter frühestens am Abend.
1: Das Bundesverfassungsgericht hat Eilanträge aus der Opposition abgelehnt. Und damit sind 2 große Pläne der schwarz-roten Koalition diese Woche erstmal nicht ausgebremst worden. Einmal das Gesundheitssparpaket und dann noch das neue Heizungsgesetz. Beim Kassenpaket geht es darum, Milliardenausgaben ab nächsten Jahr zu dämpfen, damit die Beiträge nicht weiter steigen. Dafür sollen zum Beispiel Honorare und Ausgaben stärker begrenzt werden. Beim Heizungsgesetz soll der Einbau von klimafreundlichen Öl- und Gasheizungen in Zukunft erlaubt bleiben. Spannend wird's dann nochmal morgen, dann soll der Bundesrat entscheiden. Bis zu 2000 neue Bundeswehrrekruten könnten in Zukunft in einer alten Kaserne an der Küste unterkommen. Die Bundeswehr prüft gerade, die frühere Heinrich-Wilhelm-Kopf-Kaserne in Cuxhaven wieder zu aktivieren. Das Verteidigungsministerium nennt den Standort als einen von 8 möglichen in Deutschland. Eine Entscheidung ist aber noch nicht gefallen, jetzt starten Gespräche vor Ort. Hintergrund ist der neue freiwillige Wehrdienst, der seit Januar läuft, wodurch es wieder mehr Rekrutinnen und Rekruten geben soll. Und ab nächsten Jahr soll Kindergeld für viele Familien automatisch aufs Konto kommen, ohne Antrag und ohne Papierkram. Der Bundestag hat dafür ein Gesetz beschlossen, der Bundesrat muss noch zustimmen. Losgehen soll es in 2 Schritten. Erst bekommen Eltern das antragslose Kindergeld ab dem 2. Kind, weil die Familienkasse Daten schon kennt. Später soll das auch fürs 1. Kind gelten. Kindergeld gibt's unabhängig vom Einkommen, aktuell 259 Euro im Monat pro Kind.
0: Ja, und jetzt zum Feierabend kommt überall nochmal richtig schön die Sonne raus bei uns im Niedersachsen-Wetter. Bei 23 Grad noch in Nienburg an der Weser, 20 in Dangast am Strand und 19 haben wir in Clausthal-Zellerfeld am Marktkirchenplatz. Der FFN-Rettage-Trend. Und es wird wieder warm. Es wird wieder richtig schön sommerlich. Am Wochenende bis zu 30 Grad und viel blauer Himmel.
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0: Vorsicht, ein Metallteil liegt auf der A1 Bremen-Hamburg zwischen Olten und Posthausen. Dann A7 Flensburg-Hamburg zwischen dem Dreieck Hamburg-Nordwest und dem Elbtunnel 6 Kilometer stockend. Plant da mal eine Viertelstunde mehr mit ein. Vorsicht, ein liegen gebliebener LKW auf der A27 Bremerhaven Richtung Bremen zwischen Lesumbrücke und dem Dreieck Bremen-Industriehäfen. Und Vorsicht, ein Liegenbleiber und Reifenteile auf der A31 Meppen Richtung Leer zwischen Twiest und Meppen-Nord.
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0: Im Emsland in Wrees, kurz vor der Tanke, wenn ihr aus Peheim kommt, in der Region Hannover, Esberge Richtung Schwarmstedt in Grindau, direkt hinterm Ortseingang in einer Hofeinfahrt und im Ammerland Apen Richtung Bad Zwischenahn in Hohwiek und zwar auf der Zwischenahner Straße. Danke Katrin, Linda und Sally fürs Bescheid geben. Wenn ihr sagt, Mensch, da fehlt aber noch ein bisschen was, dann gerne ergänzen. Die Nummer ist kostenlos. 0800 529 und 4 mal die 5. Ich sag danke und wünsche euch weiterhin eine gute und vor allem sichere Fahrt.
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0: Wir gehen rein in diese halbe Stunde und das mit den Black Eyed Peas. Freut euch auf Rihanna, auf Mark Atlas und los geht's mit Shibuzi und dem Bassong.
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3: Ich bin Antonia Brand, schönen guten Abend. Bei den Beschäftigten von Volkswagen herrscht wieder große Verunsicherung, spätestens seit Medien das Thema Werksschließungen ins Spiel gebracht haben. Berichten zufolge könnten 4 Werke dicht machen und weltweit bis zu 100.000 Jobs wegfallen. FFN-Reporterin Carina Hohnholt, weil der Aufsichtsrat heute über die möglichen Sparpläne diskutiert, wurde draußen protestiert.
4: Ja, bundesweit gab es heute vor den Toren von VW Protestaktionen. Medienberichten zufolge droht in Niedersachsen den Werken in Hannover und die Schließung. Vor dem Hintergrund haben die Beschäftigten hier mit großer Sorge auf den heutigen Tag geblickt, sagt Andreas Matthias, Vertrauensperson bei VW Hannover.
5: Die Stimmung ist wirklich so schlimm, wie ich sie noch nie erlebt habe. Ich bin seit 41 Jahren hier und wir haben fast täglich Menschen, die heulen, bei uns im Büro sitzen. Wenn Volkswagen hier den Bach runtergeht, dann wird auch der Bäcker und auch der Friseur ein Problem haben.
4: Auf der heutigen Pressekonferenz vor dem Stammwerk in Wolfsburg hat die Betriebsratsvorsitzende Daniela Carvalho auch die Politik in die Pflicht genommen.
6: Wenn um uns herum USA und China ihre Industrie schützen mit Subventionen, mit Zöllen, dann kann es nicht sein, dass wir als Europäische Union dort tatenlos zuschauen, sondern da brauchen wir auch die richtigen politischen Konzepte, damit auch die Arbeitsplätze in Deutschland gesichert werden können.
4: Sollten die Medienberichte stimmen, dann sind die Protestaktionen heute erst der Anfang, wie IG Metall-Verhandlungsführer Thorsten Gröger sagt.
7: Eine gute Zukunft geht nur mit den Beschäftigten, geht nur mit der Mitbestimmung und ich will das hier ganz klar sagen. Wer sich mit den Beschäftigten und wer sich mit der Mitbestimmung anlegt, der riskiert einen Großkonflikt, der sich gewaschen hat.
4: Im Aufsichtsrat sitzen neben den Arbeitnehmervertretern auch das Land Niedersachsen und die Kapitaleigner. Das Land hat sich vorab klar gegen weitere Stellenstreichungen und Werksschließungen ausgesprochen.
3: Und was heute sonst noch wichtig war in Niedersachsen, weiß FFN-Reporter Moritz Ort, der Kurznachrichtenüberblick.
8: Mehr Platz für neue Rekrutinnen und Rekruten. Die Bundeswehr, die prüft, ob sie die frühere Heinrich-Wilhelm-Kopf-Kaserne in Cuxhaven wieder nutzt. Das Gelände zählt bundesweit zu 8 Standorten, die gerade in der engeren Auswahl sind. Noch ist nichts entschieden. Seit Januar gilt der neue freiwillige Wehrdienst. Damit sollen die Truppen deutlich wachsen. Der schönste Heidschnuckenbock Niedersachsens kommt dieses Jahr aus Neuenkirchen im Heidekreis. Das 80 Kilo schwere Jungtier ist beim 77. Heidschnuckentag in Müden in der Gemeinde Fassberg aus 87 Zuchtböcken zum Sieger gewählt worden. Bei der Versteigerung hat er 1.900 Euro gebracht. Und Moritz Stoppelkamp, früherer Fußballprofi bei Hannover 96, läuft jetzt in der Kreisliga Celle auf. Der 39-Jährige wechselt zu SG Lachendorf-Beden-Bostel. Viele kennen ihn aber noch vor allem wegen seines 82-Meter-Tors, dem weitesten Treffer der Profifußballgeschichte in Deutschland.
3: Er ist wohl eines der beliebtesten Tiere bei Kindern und auch bei so manchem Erwachsenen, der Dinosaurier. Zwar ist das Urzeittier schon seit 4 Millionen Jahren ausgestorben, auf der Saurierfährte Barkhausen im Kreis Osnabrück kann man aber heute noch lebensechte Figuren der Dinos bestaunen. Eine von denen wird jetzt sogar verschenkt. Das hat sich unser FFN-Reporter Nils Becker heute mal angeschaut.
9: Ja, die Figur des Camarasaurus muss den Park verlassen, weil nämlich neue Saurier einziehen. Der alte Dino soll aber natürlich noch nicht weggeschmissen werden und deswegen sucht der Park jetzt über Instagram neue Besitzer. Mit der riesigen Resonanz hat man da aber nicht gerechnet. Über 10.000 Menschen haben das Video schon geliked und Ricarda Hirschmeier vom Park Terra Vita hat mir gesagt, dass sich Kinder leider keine Hoffnung auf den Dino machen brauchen.
10: Für ein Kinderzimmer ist er leider zu groß. Wir haben inzwischen mit unserer kleinen Dino-Taskforce, die wir gegründet haben, besprochen, dass wir ihn gerne dahingehend abgeben möchten, dass er weiterhin öffentlich zugänglich bleibt, also nicht in Privathände.
9: Für den Vorgarten, um den Nachbarn zu beeindrucken, wird es also leider nichts. Es werden aber noch Bewerbungen entgegengenommen, die sollen dann möglichst kreativ sein.
3: Und ganz wichtig, der Dino ist über 5 Meter hoch und 15 Meter lang und muss auf eigene Kosten mit einem Schwerlaster abgeholt werden. Ja, und das war der Tag bei uns in Niedersachsen. Unser FFN-Regionalmagazin gibt's immer abends um 7:30 und 7:30 und überall da, wo es Podcasts gibt.
0: Yeah.
1: Jetzt zum Abend kommt nochmal überall richtig schön die Sonne raus bei uns im Niedersachsen-Wetter und das bei 23 Grad in Wunsdorf am Fliegerhorst. Die haben wir auch in Falkenhagen beim Sportplatz und 20 in Stotel am See. Der FFN-3-Tage-Trend. Morgen nehmen wir dann alle zusammen Anlauf für das Comeback des Sommers. Es wird richtig schön am Wochenende und vor allem richtig schön warm, bei bis zu 30 Grad. Nächste Woche sogar bis 32, 33 Grad möglich.
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1: Vorsicht, Steinewerfer auf der A7. Hannover-Kassel zwischen Hannmünden-Hedemünden und Hannmünden-Lutterberg. Dann Achtung, eine ungesicherte Unfallstelle auf der A1 Osnabrück Richtung Bremen zwischen Osnabrück-Hafen und Osnabrück-Nord. Achtung, ein Unfall mit einem Bus auf der A2 Braunschweig Richtung Magdeburg zwischen Rennau und Helmstedt-West. Dann A7 Flensburg-Hamburg zwischen dem Dreieck Hamburg-Nordwest und dem Elbtunnel stockt es auf 6 Kilometer. Eine Viertelstunde dauert es da länger und Vorsicht, ein liegen gebliebener LKW auf der A27 Bremerhaven Richtung Bremen zwischen Lesumbrücke und dem Dreieck Bremen-Industriehäfen.
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1: Gesehen von euch im Emsland, in Vries und zwar kurz vor der Tanke, wenn ihr aus Peheim kommt, in der Region Hannover blitzes, Esberge Richtung Schwarmstedt in Grindau, direkt hinterm Ortseingang in einer Hofeinfahrt und im Ammerland Apen Richtung Bad Zwischenahn in Howeg und zwar auf der Zwischenahner Straße. Danke Katrin, Linda und Sally fürs Bescheid geben. Wenn ihr noch was habt, ruft gerne durch, kostenlos 0800 529 und 4x5. Dankeschön und euch weiterhin eine gute und sichere Fahrt durch den Donnerstagfeierabend mit uns, mit FFN. Ich bin's, Kai. Hallo.

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3: Wir haben es 20 Uhr und noch immer warten die Beschäftigten von VW auf eine Mitteilung des Aufsichtsrats. Jonas Pape, die Sitzung, die läuft aktuell ja auch noch.
4: Ja, es geht um einen möglichen riesigen Stellenabbau und auch um mögliche Werksschließungen, auch bei uns in Niedersachsen.
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4: Die Sitzung hat mit 1,5 Stunden Verspätung angefangen. Vor dem Vorstandshochhaus protestierten mehrere hundert Mitarbeiter mit Tröten und Sirenen. FFN-Reporter Moritz Ort, im Raum stehen harte Sparpläne.
5: Berichte sprechen von bis zu 100.000 Stellen weltweit und von 4 bedrohten Werken in Deutschland, darunter Hannover und Emden hier in Niedersachsen. Außerdem Zwickau und Neckar-Sulm. Der Aufsichtsrat berät mit dem Vorstand über den sogenannten Zukunftsplan. Klar ist, VW will Überkapazitäten abbauen. Unklar ist, was das konkret für die Standorte und Jobs bedeutet. Der Konzern kündigt an, Entscheidungen nach der Sitzung schnell mitzuteilen. Mit Ergebnissen rechnen Beobachter frühestens am Abend.
4: In Deutschland gehen so viele Firmen pleite wie seit mehr als 20 Jahren nicht mehr. Von April bis Ende Juni hat das Leibniz-Institut in Halle rund 5.000 Insolvenzen bei Personen- und Kapitalgesellschaften gezählt. Das sind 9% mehr als im ersten Quartal und der höchste Wert seit 2005. Besonders viele Fälle hat es im Juni in Nordrhein-Westfalen und in Hessen gegeben. Betroffen sind fast alle großen Branchen, vom Bau bis zur Gastronomie. Bis zu 2.000 neue Bundeswehr-Rekrutinnen und Rekruten könnten in Zukunft in einer alten Kaserne an der Küste unterkommen. Die Bundeswehr prüft gerade, die frühere Hinrich-Wilhelm-Kopf-Kaserne in Cuxhaven wieder zu aktivieren. Das Verteidigungsministerium nennt den Standort einen von 8 möglichen in Deutschland. Eine Entscheidung ist aber noch nicht gefallen, jetzt starten Gespräche vor Ort. Hintergrund ist der neue freiwillige Wehrdienst, der seit Januar läuft, wodurch es wieder mehr Rekrutinnen und Rekruten geben soll. Und nach einem spielfreien Tag geht's heute bei der Fußball-Weltmeisterschaft weiter. Im ersten Viertelfinalspiel trifft Frankreich mit Superstar Kylian Mbappé auf Marokko. Mbappé ist einer der Top-Torschützen des Turniers und hofft heute, sein Torekonto weiter auszubauen. Die Afrikaner wiederum müssen ohne ihren Star und neuen Bayern-Spieler Ismail Saibari auskommen. Er ist bisher der Top-Torschütze der Marokkaner. Anpfiff ist in gut 2 Stunden um 22 Uhr deutscher Zeit.
3: Halten wir euch natürlich auch drüber auf dem Laufenden und schauen uns jetzt erstmal das Niedersachsenwetter an, das wirklich auch richtig schön geworden ist jetzt am Abend. Wir haben viel Sonne bei 23 Grad in Lingen am Speichersee, 20 in Bad Harzburg an der Burgbergseilbahn und auch in Buxtehude am Hafen 20 Grad. Der FFN-3-Tage-Trend. Morgen startet der Sommer dann langsam wieder durch. Es wird immer wärmer, am Wochenende viel blauer Himmel und bis 30 Grad.
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3: Vorsicht, eine ungesicherte Unfallstelle auf der A1 Osnabrück Richtung Bremen zwischen Osnabrückhafen und Osnabrück Nord. Dann Achtung, ein brennendes Fahrzeug auf der A7 Hannover-Hamburg zwischen Evendorf und Egesdorf. Und Achtung, ein liegen gebliebener LKW auf der A27 Bremerhaven Richtung Bremen zwischen Lesumbrücke und dem Dreieck Bremen-Industriehäfen.
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3: Im Emsland in Vries kurz vor der Tanke, wenn ihr aus Peheim kommt. Dann in der Region Hannover, Esberge Richtung Schwarmstedt in Grindau, direkt hinterm Ortseingang in einer Hofeinfahrt und im Ammerland Apen Richtung Bad Zwischenahn in Hovig auf der Zwischenahner Straße. Danke Katrin, Linda und Sally. Wenn ihr noch was habt, ruft durch. Es ist kostenlos für euch. 0800 529 und 4x5. Dankeschön. Euch weiterhin eine gute und sichere Fahrt.
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3: Und es ist das Jahr der großen Comebacks. Auch bei der Daily Soap, bei der erfolgreichsten in Deutschland, gute Zeiten, schlechte Zeiten, gibt es ein Comeback, das es wirklich in sich hat. 27 Jahre hat es gedauert und jetzt ist er wieder da. Um wen es geht, hört ihr gleich.

0: Kult-Song von Phil Collins, In the Air Tonight, hier bei FFN. Das ist mehr Musik und mehr Abwechslung bekommt ihr gleich schon von The Bowser. Freut euch auf Magnetic. Und er ist zurück. 27 Jahre hat es gedauert und jetzt taucht er wieder auf in der erfolgreichsten deutschen Daily Soap. Gute Zeiten, schlechte Zeiten. Die Rede ist von Olli P. Seit dieser Woche steht er wieder am Set vor der Kamera und ich sag jetzt Moin Lara aus dem FFN-Team. Das kam für alle ja jetzt wirklich sehr überraschend.
1: Richtig, es gab auch wirklich nirgends eine Info dazu. Alles wurde sehr geheim abgesprochen. Mhm. Unklar ist auch, ob er als seine alte Rolle Ricky Marquardt zurückkehrt. Die spielte er Ende der 90er. Oder ob er einen ganz anderen Auftritt bekommt. Fest steht nur, es sind mehrere Drehtage mit ihm angesetzt. Okay. Und ausgestrahlt wird das Ganze dann im Herbst.
0: Toll, also wir freuen uns definitiv drauf. Olli P. ist wirklich ein super Sympathieträger für mich und ich denke für viele andere auch. Und mit seinem Comeback ist er auch nicht der einzige Promi. 2026 gilt er jetzt schon als absolutes Nostalgiejahr.
1: Ja, ne? Vor allen Dingen Boybands kommen gerade alle wieder. Vielleicht kennt der ein oder andere von euch noch die Band O-Town. Mhm. Die Backstreet Boys gehen dieses Jahr auch wieder auf große Stadiontour.
0: Wunderbar. Falscher Text.
1: Ich gehe sogar hin, ich freue mich auch schon. So, Madonna ist auch wieder da und auch die britische Band Blue will es auch nochmal wissen, da gehe ich übrigens auch nochmal hin.
0: Natürlich.
1: Also wir sind alle wieder 16 quasi.
0: Ja, ich finde es toll. Ist ja auch immer schön, ne, nochmal die alten Erinnerungen wiederzuholen. Ich sag besten Dank, Lara. Gerne. Und euch einen schönen nostalgischen Donnerstagabend mit uns, mit FFN.

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4: Ich bin Maxi Wilsmann, schönen guten Abend. Bei der Fußball-WM starten heute die Viertelfinals. Mit dabei ist überraschenderweise auch noch Norwegen. Das Team hat zwar viele Superstars, bei den letzten großen Turnieren aber nicht sonderlich überzeugt, aber in diesem Jahr schon. Und ein Teil des Erfolgs kommt auch aus Niedersachsen. Angelus Meyer aus Rehren im Landkreis Schaumburg ist Fitnesscoach und gemeinsam mit einem Kumpel hat er den Norweger Antonio Nusa fit für die WM gemacht. Zu Beginn des Turniers hat Meyer das Team in den USA sogar auch begleitet. Mittlerweile ist er aber schon wieder zurück. Den Kontakt hält er trotzdem noch ein bisschen, hat er uns erzählt.
5: Ich weiß noch, wie die Leute drauf sind, wie die Leute, also die Spieler halt auch fit sind, was gerade so die Wehwehchen sind. Das ist schon ziemlich cool. Und im Allgemeinen merke ich halt, wie die Euphorie einfach steigt, dass einfach alle gerade über sich hinauswachsen.
4: Das nächste Spiel für Norwegen steht am Samstag an, dann geht's gegen England.
6: Ja, heute Abend zeigt sich nochmal überall richtig schön die Sonne bei uns im Niedersachsen-Wetter und das bei 22 angenehmen Grad in Nienburg an der Weser. 18 haben wir in Clausthal-Zellerfeld am Markkirchenplatz und 19 in Dangast am Strand. Der FFN 3-Tage-Trend. So, und morgen nehmen wir dann alle zusammen schön mal Anlauf für den Sommer. Es wird immer schöner und wärmer. Das Wochenende viel blauer Himmel, viel Sonne bei bis 30 Grad.
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6: Vorsicht, eine ungesicherte Unfallstelle auf der A1 Osnabrück-Bremen zwischen Osnabrück-Hafen und Osnabrück-Nord. Und Achtung, noch immer ein brennendes Fahrzeug auf der A7 Hannover Richtung Hamburg zwischen Evendorf und Egesdorf.
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6: Ja, da habt ihr nichts gemeldet. Falls ihr noch was habt, ruft immer gerne durch bei uns kostenlos. 0800 529 und 4x5. Dankeschön und euch weiterhin eine gute und sichere Fahrt durch diesen Donnerstagabend mit uns, mit FFN. Ich bin's Kai, ich freue mich sehr, dass ihr mit am Start seid. Hallo!
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1: 21 Uhr. Ich bin Jana Klonikowski. Guten Abend. Der Kahlschlag bei VW fällt wohl noch mal größer aus. Wie die Bild schreibt, könnten weltweit bis zu 120.000 Jobs gestrichen werden. Das wären deutlich mehr als bisher bekannt. Außerdem droht VW-Werken in Deutschland die Schließung. Und zwar denen in Hannover, Emden, Zwickau und Neckarsulm. An vielen Standorten gab es heute Protestaktionen. Stefan Ehli von der IG Metall sagte uns:
2: Wenn auch nur ein Bruchteil davon stimmt, dass jetzt nochmal über den Kompromiss 24 hinaus nochmal mehr Arbeitsplätze abgebaut werden sollen oder es sogar so wäre, dass Werke zur Disposition stehen, dann würde das auf unseren entschlossenen Widerstand treffen. Das würden wir nicht akzeptieren.
1: Kindergeld soll künftig automatisch ausgezahlt werden, ohne Antrag. Dem hat der Bundestag jetzt zugestimmt. Losgehen soll das Anfang kommenden Jahres, zunächst ab dem zweiten Kind, später dann auch bei Erstgeborenen. Bevor es soweit ist, muss noch der Bundesrat zustimmen. Der Mann, der den Zugbegleiter Serkan Çağla getötet hat, muss für 10 Jahre ins Gefängnis. Das Landgericht Zweibrücken hat ihn wegen Körperverletzung mit Todesfolge verurteilt. Finn Riebesel-Freundlieb.
3: Das Urteil ist damit noch mal niedriger als von der Staatsanwaltschaft gefordert. Sie hatte dem Angeklagten ganz am Anfang der Verhandlungen noch Mord vorgeworfen. Das Gericht hielt das aber nicht für ausreichend begründet. Nun sind es also 10 Jahre. Im Februar hatte der Mann den Schaffner bei einer Ticketkontrolle in Rheinland-Pfalz so heftig geschlagen, dass dieser kurze Zeit später starb. Der Fall hatte eine Debatte über mangelnde Sicherheit in Zügen ausgelöst.
1: Hits wie Total Eclipse of the Heart haben Bonnie Tyler zu einem Weltstar gemacht. Jetzt ist die Rocksängerin im Alter von 75 Jahren gestorben. Das hat ihre Familie mitgeteilt. Tyler hatte schon länger mit gesundheitlichen Problemen zu kämpfen. Sie starb in einem Krankenhaus in Portugal. Nach einem Tag Pause rollt bei der Fußball-WM heute wieder dabei. Frankreich und Marokko kämpfen um das erste Halbfinalticket. Los geht's um 22 Uhr. Die weiteren Viertelfinalpartien der nächsten Tage: Spanien-Belgien, Norwegen-England und Argentinien-Schweiz.
4: Genießt die Abendsonne bei uns im Niedersachsenwetter bei milden 21 Grad in Wunsdorf am Fliegerhorst, 22 in Falkenhagen am Sportplatz und 18 in Stotel am See. Der FFN-3-Tage-Trend. Und jetzt nehmen wir nochmal alle Mann richtig schön Anlauf für den Sommer. Es wird richtig toll am Wochenende. Viel Sonne, viel blauer Himmel und das bei bis 30 Grad.
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4: Wir haben noch immer die Unfallstelle auf der A1 Osnabrück-Bremen zwischen Osnabrück-Hafen und Osnabrück-Nord und das brennende Fahrzeug auf der A7 Hannover-Hamburg zwischen Efendorf und Egelsdorf.
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4: Nichts gemeldet, ich wünsche weiterhin eine gute und sichere Fahrt.
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4: Und schon sind wir wieder drin in diesem Wahnsinns-Musikjahrzehnt. Freut euch auf Alanis Morissette und Ironic. Vorher Rednecks mit Cut Night Joe. Und los geht's mit einer wirklich fantastischen Nummer. Sixpence None the Richer mit Kiss Me. Macht euch einen ganz entspannten Donnerstagabend.

0: März ist eines hier und die erste Woche Sommerferien ist schon wieder rum und so langsam kommt bei den ein oder anderen auch Langeweile auf. Und liebe Eltern, ihr kennt das Problem, ne? Die restlichen 5 Wochen sind meistens eine riesige Planung. Genau darüber haben wir heute Morgen im Mama-Moment bei Guten Morgen Niedersachsen drüber gesprochen. Großeltern, Freunde, Nachbarn, wie macht ihr das mit der Ferienbetreuung? Stefanie aus Bad Zwischenahn im Ammerland hat uns eine Sprachnachricht geschickt.
1: Die Ferienbetreuung ist bei uns natürlich auch immer großes Thema. Mit 2 schulpflichtigen Kindern. Der Große mit 16 Jahren kann schon alleine zu Hause bleiben, der Kleine mit 8 noch nicht. Aber wir haben das große Glück, dass meine Mama in Rente ist und die Kinder immer dahin kommen dürfen, in der Zeit, wo ich arbeiten bin.
0: Ja, das ist natürlich der Optimalfall. Bei Sigrid aus Langhagen in der Region Hannover sieht es ein bisschen anders aus.
2: Ich als alleinerziehende Mutter von 3 Jungs, 17, 15 und 10, muss sagen, ist nicht einfach. Ich habe da überhaupt keine Unterstützung. Ich wünschte mir trotzdem, dass die Sommerferien länger werden, denn ich komme ursprünglich aus Estland und wir haben 3 Monate Sommerferien.
0: Okay, wow, das ist krass. Für die Schüler natürlich super, aber da ist Orga natürlich noch schwieriger. Wir wünschen euch eine fantastisch schöne Ferienzeit noch. FFN ist hier. Schönen Donnerstagabend euch.

0: Es geht locker bewölkt oder auch wolkenlos durch diesen Donnerstagabend im Niedersachsen-Wetter. Bei 18 Grad noch in Bad Harzburg an der Burgbergseilbahn und 21 in Lingen am Speichersee. Der FFN 3-Tage-Trend. Morgen geht's dann wieder richtig los mit dem Sommer. Es wird auch von Tag zu Tag wärmer. Wochenende dann viel blauer Himmel, viel Sonne bei bis 30 Grad.
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0: Da haben wir noch die Unfallstelle auf der A1 Osnabrück-Bremen zwischen Osnabrück-Hafen und Osnabrück-Nord.
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0: Nichts ansonsten weiter gemeldet. Wir wünschen weiterhin eine gute und sichere Fahrt durch den Donnerstagabend. FFN ist hier, ich bin's Kai. Ich freue mich sehr, dass ihr mit am Start seid. Hallo. Yeah.

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1: 22 Uhr. Ich bin Hanna Messerschmidt. Guten Abend. Der Kahlschlag bei VW fällt wohl noch mal größer aus. Wie die Bild schreibt, könnten weltweit bis zu 120.000 Jobs gestrichen werden. Das wären deutlich mehr als bisher bekannt. Außerdem droht 4 VW-Werken in Deutschland die Schließung. In Hannover, Emden, Zwickau und Neckarsulm. An vielen Standorten gab es jetzt Protestaktionen. Stefan Ely von der IG Metall sagte uns,
2: wenn auch nur ein Bruchteil davon stimmt, dass jetzt nochmal über den Kompromiss 24 hinaus nochmal mehr Arbeitsplätze abgebaut werden sollen oder es sogar so wäre, dass Werke zur Disposition stehen, dann würde das auf unseren entschlossenen Widerstand treffen. Das würden wir nicht akzeptieren.
1: Kindergeld soll künftig automatisch ausgezahlt werden, ohne Antrag. Dafür hat der Bundestag gestimmt. Losgehen soll das neue Verfahren Anfang kommenden Jahres, zunächst ab dem zweiten Kind, später dann auch für Erstgeborene. Bevor es soweit ist, muss noch der Bundesrat zustimmen. Das Krankenkassensparpaket landet morgen wie geplant im Bundestag. Grüne und Linke sind mit ihren Eilanträgen beim Bundesverfassungsgericht gescheitert. Fabian Hoffmann berichtet.
3: Beide Parteien wollten verhindern, dass der Bundestag über die Reform abstimmt und das Ganze verschieben. Sie finden, das Paket wurde zuletzt immer wieder kurzfristig geändert. Deshalb ist nicht genug Zeit, um vernünftig darüber zu beraten. Die Krankenkassenreform sieht massive Einschnitte im Gesundheitssektor und zusätzliche Kosten für Versicherte vor. Auch mit dem umstrittenen Heizungsgesetz hat sich das Bundesverfassungsgericht beschäftigt und entschieden, ja, auch das kommt noch morgen in den Bundestag.
1: Die Musikwelt trauert um eine ganz Große. Bonnie Tyler ist im Alter von 75 Jahren gestorben. Ihre größten Erfolge feierte die britische Rocksängerin mit der unverwechselbaren Reibeisenstimme in den 80ern mit Hits wie Total Eclipse of the Heart und Holding Out for a Hero.
4: Wir sind beim Niedersachsenwetter und das ist locker bewölkt, teilweise auch komplett wolkenlos und das bei 19 Grad noch in Nienburg an der Weser, 17 in Dangast am Strand und 16 in Clausthal-Zellerfeld am Markkirchenplatz. Der FFN 3 Tage Trend. Jetzt wird es wieder richtig Sommer, am Wochenende viel blauer Himmel, viel Sonne und bis 30 Grad.
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4: Mit einer Meldung: Vorsicht, Personen werfen Gegenstände auf die A1 Osnabrück-Hamburg zwischen Bremen-Hemeling und Opusen-Bremen-Mahndorf.
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4: Habt ihr uns nichts gemeldet? Ich wünsche weiterhin eine gute und sichere Fahrt.
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4: Und jetzt mit der frisch vermählten Taylor Swift. Das ist Opalite.

0: Das ist mehr Musik. Und mehr Abwechslung gleich von Shaboozy. Freut euch auf Born to Die, der ist neu hier bei uns. Und aktuell läuft das erste Viertelfinale bei der Fußball-Weltmeisterschaft 2026. Frankreich gegen Marokko. Aktuell steht es da 0:0. Besonders spannend sind ja auch immer wieder die Einblicke hinter die Kulissen. Ne? Also was passiert vor und nach den Spielen? Wir kennen da jemanden, der vor Ort mit dabei ist. Angelus Meyer ist Ernährungstrainer, kommt aus Rehren im Kreis Schaumburg und begleitet die norwegische Nationalmannschaft. Und das alles durch einen dummen Zufall. Vor ein paar Jahren hat der Fitnesscoach von Norwegen Star Erling Haaland kennengelernt. Sag mal, wie ist denn der Eindruck eigentlich vor Ort?
1: Ich bin ab Amsterdam rübergeflogen und auf einmal war da schon der halbe Flieger voll mit Norwegern. Das hat mich schon erstaunt, dass so viele Norweger echt das auf sich genommen haben. Da war ich schon mal das erste Mal baff und die haben halt einfach gemerkt, das ganze Land ist einfach voller Euphorie gewesen. Da ist eine geile Energie, die haben alle wirklich diese krasse Vorfreude auf dieses Mega-Event.
0: Ja, und Samstag geht's dann für die Norweger gegen England ran. Wie ist es denn bei denen so hinter den Kulissen?
1: Die Norweger haben ja auch das ganze Essen selbst einfliegen lassen aus Norwegen, weil sie einfach das Beste für ihr Team haben wollten. Und die ganze Orga, die dahinter steckt, war dann ja auch 2 Spiele in Boston, einmal in New Jersey. Und das Hauptquartier war ja in North Carolina. Ja, da waren die Jungs halt schnell 4-5 Stunden alleine nur mit Fliegen beschäftigt, nach dem Spiel noch. Wie anstrengend das dann auch ist, diese Reisenstrapazen und wie viel aber auch gleichzeitig vom ganzen Stuff dann immer abgenommen wird, kriegt man ja gar nicht so mit.
0: Absolut. Dankeschön, Angelus Meyer, für diese interessanten Einblicke hinter die Kulissen und weiterhin viel Erfolg bei der Fußball-Weltmeisterschaft mit Norwegen.

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4: Wir sind beim Niedersachsen-Wetter und schauen mal eben auf die aktuellen Temperaturen. 18 Grad in Wunstorf am Fliegerhorst, 17 in Falkenhagen am Sportplatz und auch in Stotel am See, der FFN-3-Tage-Trend. Es wird wieder richtig sommerlich warm. Samstag und Sonntag blauer Himmel, Sonne und bis 30 Grad.
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4: Können wir schnell durchgehen, die Straßen sind frei.
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4: Ihr habt uns auch nichts gemeldet. Wir wünschen weiterhin eine gute und sichere Fahrt durch den späten Donnerstagabend. Ich bin Sky, hallo.
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0: FFN ist hier. Schönen Donnerstagabend euch und es wird voller in den Urlaubsregionen bei uns in Niedersachsen. Vollkommen zu Recht natürlich auch. Wir begrüßen herzlich alle Ferienstarter aus Berlin, Brandenburg und Hamburg. Und damit euer Urlaub trotz Stau auf der Autobahn von Sekunde 1 mit ganz viel guter Laune startet, haben wir die passende Musik für euch.
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1: 23 Uhr. Ich bin Hanna Messerschmidt. Guten Abend. VW will künftig nur noch 9 Millionen Fahrzeuge pro Jahr herstellen. Das teilte der Konzern nach seiner Aufsichtsratssitzung mit. Die Modellpalette soll um die Hälfte schrumpfen. Weltweit sollen zudem bis zu 120.000 Jobs auf dem Prüfstand stehen, berichtet die Bild. Neue Details gibt's aber nicht. Kindergeld fürs Neugeborene bei der Familienkasse selbst beantragen, das könnte Eltern bald erspart bleiben. Der Bundestag hat grünes Licht für das automatische Kindergeld gegeben. Künftig soll die Auszahlung nach der Geburt ohne Antrag starten. Der Bundesrat muss noch zustimmen. Der Mann, der den Zugbegleiter Serkan Çağlar getötet hat, muss für 10 Jahre ins Gefängnis. Das Landgericht Zweibrücken verurteilte ihn wegen Körperverletzung mit Todesfolge. Finn Riebesel-Freundlieb.
2: Das Urteil ist damit noch mal niedriger als von der Staatsanwaltschaft gefordert. Sie hatte dem Angeklagten ganz am Anfang der Verhandlungen noch Mord vorgeworfen. Das Gericht hielt das aber nicht für ausreichend begründet. Nun sind es also 10 Jahre. Im Februar hatte der Mann den Schaffner bei einer Ticketkontrolle in Rheinland-Pfalz so heftig geschlagen, dass dieser kurze Zeit später starb. Der Fall hatte eine Debatte über mangelnde Sicherheit in Zügen ausgelöst.
1: Hits wie Total Eclipse of the Heart haben Bonnie Tyler zu einem Weltstar gemacht. Jetzt ist die britische Rocksängerin mit der unverwechselbaren Reibeisenstimme im Alter von 75 Jahren gestorben. Mehr von Tom Husse.
3: Wie ihre Familie mitteilte, starb Tyler recht plötzlich in einem Krankenhaus in Portugal. Die Musikerin war dort vor einigen Monaten eingeliefert worden. Nach einer OP lag sie wochenlang im künstlichen Koma. Ihre größten Erfolge feierte Tyler in den 70ern und 80ern. So richtig los ging's mit dem Song It's a Heartache. Später schmetterte sie dann Total Eclipse of the Heart oder auch Holding Out for a Hero.
4: Es geht relativ wolkenlos durch diesen späten Donnerstagabend bei 18 Grad in Lingen am Speichersee und 16 noch in Bad Harzburg an der Burgbergseilbahn. Der FFN 3 Tage Trend. Der Sommer startet jetzt so langsam durch. Das Wochenende wird richtig schön mit viel blauem Himmel, Sonne und bis 30 Grad.
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4: Geh mal schnell durch, die Straßen sind frei.
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4: Du habt ja auch nichts gemeldet. Ich wünsche euch allen weiterhin eine gute und vor allem sichere Fahrt.
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4: Und jetzt mit Alex Warren, das ist Fever Dream.

0: Fan, kommt gut durch den späten Donnerstagabend. Und wir haben sie ja alle, ne? Diese Orte, an denen wir uns pudelwohl fühlen. Zum Beispiel Bäckereien. Da geht der Betrieb bald schon wieder los. Frische, warme Brötchen, die sich im Tresen stapeln und wir stehen davor und können uns vor lauter Auswahl gar nicht entscheiden. So sehr wir unsere Bäckereien lieben, so schwer haben sie es, mit den günstigen Supermarktpreisen mitzuhalten. 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
1: Ich liebe meine Bäckerei in Alten, weil die einfach den besten Erdbeerkuchen machen. 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
3: In Sieke verbringe ich am liebsten meine Mittagspause, denn die Leute sind super freundlich, super schnell. 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
0: Da möchten wir uns gerne anschließen. 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
3: Wir schauen mal eben aufs Niedersachsen-Wetter und das ist meistens locker bewölkt oder wolkenlos bei 17 Grad in Nienburg an der Weser und 17 in Dangast am Strand. Der FFN-3-Tage-Trend. Jetzt wird's wirklich richtig Sommer am Wochenende. Samstag, Sonntag viel blauer Himmel, Sonne und das bei bis zu 30 Grad. Lieben wir doch.
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3: Und da gehen wir tatsächlich schnell durch, denn die Straßen sind soweit frei.
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3: Hat auch nichts gemeldet. Ich wünsche euch weiterhin eine gute und vor allem sichere Fahrt durch diesen späten Donnerstagabend. Aktuell Viertelfinale Marokko-Frankreich. Frankreich führt mit 1-0 durch das Tor von Kylian Mbappé. Von wem sonst?

FFM mit Sarah Larsson, Lush Life. Das ist mehr Musik und mehr Abwechslung bekommt ihr jetzt von Martin Garrix und Ed Sheeran. Was eine Kombi, von der wir wirklich gar nicht wussten, dass wir sie brauchen, aber wir tun es. Repeated ist neu hier bei

0: der Rückfahrt nach einem langen Wochenende machte ich kürzlich eine Pause auf einem Autobahnparkplatz, um mir die Beine zu vertreten. Wenige Meter neben mir sah ich einen Mann, der neben seinem Wagen einen Teppich ausschüttelte. Mein erster Gedanke, der hat wohl unterwegs zu viele Kekse gegessen. Als ich wenige Minuten später nach einer kleinen Runde um den Platz zurückkam, verstand ich den Grund. Jetzt kniete seine Frau auf dem Teppich, das Gesicht am Boden. Sie betete. Ich weiß natürlich nicht, wofür und warum diese Frau in aller Öffentlichkeit gebetet hat, aber in diesem Moment ist mir ein kleines Ritual wieder eingefallen, das meiner Mutter wichtig war. Als ich ein kleines Kind war, hat sie vor jeder Reise in den Urlaub zu Beginn der Fahrt im Auto für uns alle ein kurzes Gebet gesprochen. Sie hat dafür gebetet, dass wir als Familie ein paar schöne Tage zusammen verbringen dürfen, dass wir dankbar dafür sind, einen Urlaub machen zu können und dass wir gesund an unser Ziel und wieder nach Hause kommen. Auf der Reise kurz innehalten, zur Ruhe kommen, sich sammeln, vielleicht eine Kerze anzünden und ein kleines Gebet sprechen, dazu laden auch die Autobahnkirchen ein. 44 gibt es mittlerweile in ganz Deutschland. Und sie wollen vor allem eins sein, ein Rastplatz für die Seele. Stefanie Behnke, FFN Kirchenredaktion.
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2: 0 Uhr. Ich bin Hanna Messerschmidt. Guten Abend.
3: Der Kahlschlag bei VW fällt wohl nochmal größer aus. Wie die Bild schreibt, könnten weltweit bis zu 120.000 Jobs gestrichen werden. Deutlich mehr als bisher bekannt. Außerdem droht 4 VW-Werken in Deutschland die Schließung. In Hannover, Emden, Zwickau und Neckarsulm. An vielen Standorten gab es jetzt Protestaktionen. Stefan Ely von der IG Metall sagte uns,
4: wenn auch nur ein Bruchteil davon stimmt, dass jetzt nochmal über den Kompromiss 24 hinaus nochmal mehr Arbeitsplätze abgebaut werden sollen oder es sogar so wäre, dass Werke zur Disposition stehen, dann würde das auf unseren entschlossenen Widerstand treffen. Das würden wir nicht akzeptieren.
3: Zudem plant VW künftig nur noch 9 Millionen Fahrzeuge im Jahr zu produzieren. Kindergeld soll künftig automatisch ausgezahlt werden, ohne Antrag. Dafür hat der Bundestag gestimmt. Losgehen soll das neue Verfahren Anfang kommenden Jahres, zunächst ab dem zweiten Kind, später dann auch für Erstgeborene. Bevor es soweit ist, muss noch der Bundesrat zustimmen. Die Erhöhung des BAföGs kommt allerdings später als zunächst geplant. Darauf haben sich Union und SPD jetzt geeinigt. Tom Husse mit den Infos.
5: Mehr Geld gibt es erst zum Sommersemester nächsten Jahres und nicht schon in diesem Wintersemester. Schwarz-Rot hat sich geeinigt, dass die Wohnkostenpauschale um 60 auf 440 Euro steigt. Und bis 2029 soll der BAföG-Grundbedarf schrittweise raufgehen, dass er wie die Grundsicherung bei gut 560 Euro liegt. Im Koalitionsvertrag hatten sich Union und SPD auf eine BAföG-Erhöhung geeinigt. Zuletzt stand das wegen Sparzwängen aber auf der Kippe. Das Studierendenwerk begrüßt die Einigung, kritisiert aber die Verschiebung nach hinten.
3: Die Musikwelt trauert um eine ganz Große. Bonnie Tyler ist im Alter von 75 Jahren gestorben. Ihre größten Erfolge feierte die britische Rocksängerin mit der unverwechselbaren Reibeisenstimme in den 80ern mit Hits wie Total Eclipse of the Heart und Holding Out for a Hero.
6: Mit einigen wenigen Wolken geht es durch die Nacht bei uns im Niedersachsen-Wetter und dazu haben wir noch 15 Grad in Wunsdorf am Fliegerhorst, 16 in Falkenhagen am Sportplatz. Der FFN-3-Tage-Trend. Es wird jetzt richtig schön am Wochenende mit viel blauem Himmel, Sonne und bis 30 Grad.
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6: Gehen wir schnell durch. Die Straßen sind frei. Ich wünsche euch allen eine gute und sichere Fahrt durch die Nacht.
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3: Ich bin Hanna Messerschmidt. VW will künftig nur noch 9 Millionen Fahrzeuge pro Jahr herstellen. Das teilte der Konzern nach seiner Aufsichtsratssitzung mit. Die Modellpalette soll um die Hälfte schrumpfen. Weltweit sollen zudem bis zu 120 Jobs auf dem Prüfstand stehen, berichtet die Bild. Neue Details gibt's aber nicht. Finn Riebesell, Freundlieb.
4: Mit der Arbeitnehmerseite wurde bereits ein Abbau von 50.000 Jobs vereinbart. Diese Zahl soll nun offenbar mindestens verdoppelt werden. Außerdem sollen ab 2031 4 deutsche Werke schließen. Zuerst soll die Produktion in den Werken in Zwickau und Emden eingestellt werden. Wenig später sollen Hannover und Neckarsulm folgen. Deutschlandweit sind VW-Beschäftigte den Tag über gegen die Sparpläne auf die Straße gegangen.
3: Kindergeld fürs Neugeborene bei der Familienkasse selbst beantragen, das könnte Eltern bald erspart bleiben. Der Bundestag hat grünes Licht für das automatische Kindergeld gegeben. Künftig soll die Auszahlung nach der Geburt ohne Antrag starten. Der Bundesrat muss noch zustimmen. Das Krankenkassensparpaket landet heute wie geplant im Bundestag. Grüne und Linke sind mit ihren Eilanträgen beim Bundesverfassungsgericht gescheitert. Fabian Hoffmann berichtet.
5: Beide Parteien wollten verhindern, dass der Bundestag über die Reform abstimmt und das Ganze verschieben. Sie finden, das Paket wurde zuletzt immer wieder kurzfristig geändert. Deshalb ist nicht genug Zeit, um vernünftig darüber zu beraten. Die Krankenkassenreform sieht massive Einschnitte im Gesundheitssektor und zusätzliche Kosten für Versicherte vor. Auch mit dem umstrittenen Heizungsgesetz hat sich das Bundesverfassungsgericht beschäftigt und entschieden, ja, auch das kommt noch morgen in den Bundestag.
3: Frankreich hat es ins Halbfinale der Fußball-WM geschafft. Das Viertelfinalspiel gegen Marokko hat Frankreich klar für sich entschieden. In Boston stand es am Ende 2:0. Im Halbfinale wartet dann entweder Spanien oder Belgien. In den kommenden Tagen gibt es dann noch die Spiele Norwegen, England und Argentinien, Schweiz.
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1: Ich bin Hanna Messerschmidt. Kindergeld einfach so bekommen, ohne es beantragen zu müssen. Dafür hat der Bundestag jetzt gestimmt. Die Auszahlung soll künftig nach der Geburt eines Kindes automatisch starten. Colin Mock fasst zusammen.
2: Bisher mussten Eltern dafür selbst bei der Familienkasse einen Antrag stellen. Losgehen soll das neue Verfahren Anfang kommenden Jahres. Zunächst soll das automatische Kindergeld ab dem zweiten Kind ausgezahlt werden, später dann auch für Erstgeborene. Der Bundesrat muss noch zustimmen. Außerdem hat Kanzler Merz in einer Regierungserklärung im Parlament die schwarz-rote Koalition verteidigt. Im ersten Jahr sei bereits viel passiert, das Deutschland wirklich voranbringe, so der Kanzler.
1: VW will künftig nur noch 9 Millionen Fahrzeuge pro Jahr herstellen. Das teilte der Konzern nach seiner Aufsichtsratssitzung mit. Die Modellpalette soll um die Hälfte schrumpfen. Weltweit sollen zudem bis zu 120.000 Jobs auf dem Prüfstand stehen, berichtet die Bild. Neue Details gibt's aber nicht. Studierende müssen länger auf die BAföG-Erhöhung warten. Schwarz-Rot hat sich geeinigt, dass die Wohnkostenpauschale um 60 auf 440 Euro steigt. Das Ganze aber nicht schon in diesem Winter, sondern erst nächstes Jahr im Sommersemester. Und bis 2029 soll auch der BAföG-Grundbedarf schrittweise raufgehen. Hits wie Total Eclipse of the Heart haben Bonnie Tyler zu einem Weltstar gemacht. Jetzt ist die britische Rocksängerin mit der unverwechselbaren Reibeisenstimme im Alter von 75 Jahren gestorben. Mehr von Tom Husse.
3: Wie ihre Familie mitteilte, starb Tyler recht plötzlich in einem Krankenhaus in Portugal. Die Musikerin war dort vor einigen Monaten eingeliefert worden. Nach einer OP lag sie wochenlang im künstlichen Koma. Ihre größten Erfolge feierte Tyler in den 70ern und 80ern. So richtig los ging's mit dem Song It's a Heartache. Später schmetterte sie dann Total Eclipse of the Heart oder auch Holding Out for a Hero.
1: Frankreich steht als erste Fußballmannschaft im WM-Halbfinale. Das Spiel gegen Marokko hat der Topfavorit mit 2:0 gewonnen. Gegner im Halbfinale ist dann entweder Spanien oder Belgien. Das zweite Viertelfinalspiel steigt heute um 21 Uhr unserer Zeit.
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